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1: Hallo und willkommen zur heutigen Sendung von Radio Prag International im Studio mit Markéta Kachlíková. Und das sind diesmal unsere Themen. Am Sonntag kam die Nachricht, der Schädel der heiligen Zdislava von Lemberg ist gerettet. Vor einer Woche war die Reliquie aus der Basilika in Jablonec v Poděštědí verschwunden. Nur zwei Tage später konnte die tschechische Polizei den mutmaßlichen Täter festnehmen. Doch der Mann hatte den Schädel in Beton gegossen. Hören Sie mehr in unserem ersten Beitrag. Vor allem im September kann man in der Natur die roten oder orangefarbenen Früchte der Vogelbeerenbäume bewundern. Einige Arten gehören jedoch zu den meistgefährdeten Bäumen in Tschechien. Tschechische Forscher retten sie, indem sie die Bäume im Labor vermehren. Auch dazu erfahren Sie mehr im Tagesecho. Und die älteste politische Stiftung in Deutschland, die Friedrich-Ebert-Stiftung, hat auch in Tschechien eine Vertretung. Unser Thema im heutigen Schauplatz. Bleiben Sie dran. Zuerst aber das Neueste aus Tschechien.
0: Die Nachrichten. Das tschechische Finanzministerium fordert eine Überarbeitung des Mediengesetzes, das vom Kulturministerium vorgelegt wurde. Der aktuelle Entwurf habe grobe Mängel und schaffe zahlreiche neue Probleme, kritisierte das Finanzministerium im Rahmen der Ressortabstimmung. So sei etwa nicht konkret festgelegt, aus welchem Teil des Haushalts die öffentlich-rechtlichen Medien künftig finanziert werden sollen und wann die Zahlung erfolgen muss. Tschechiens Kulturminister Otto Klempier hatte im April seinen Entwurf des neuen Mediengesetzes vorgelegt. Darin ist vorgesehen, die Gebühren für das öffentlich-rechtliche tschechische Fernsehen und den tschechischen Rundfunk abzuschaffen. Die Medien sollen stattdessen aus der Staatskasse finanziert werden. Beide Rundfunkanstalten, Experten und die Opposition kritisieren das Vorhaben. Im Zuge der Ressortabstimmung haben nun außer dem Umweltministerium alle tschechischen Ministerien Inhalte des Gesetzesentwurfs kritisiert. Tschechiens nationaler Koordinator für die Drogenbekämpfung, Pavel Bähm, wird Ende Juni aus dem Amt scheiden. Grund ist, dass seine Agenda künftig nicht mehr zum Regierungsamt, sondern zum Gesundheitsministerium gehört. Darüber informierte am Dienstag die Presseagentur ČTK. Bähms Posten soll mit dem des nationalen Koordinators für seelische Gesundheit zusammengelegt werden. Das neue Amt wird Dita Proto-Popova innehaben, die derzeit bereits für die Politik hinsichtlich der seelischen Gesundheit zuständig ist. Tschechiens Staatspräsident Petr Pavel ist bereit, Miroslav Hlaváč zum Generalstabschef der Armee zu ernennen. Darüber informierte am Montag die Präsidialkanzlei im Netzwerk X. Hlaváč sei aufgrund seiner bisherigen Erfahrungen und seiner Führungs- und Militärexpertise ein geeigneter Kandidat, so Pavel. Die Regierung in Prag hatte am Montag beschlossen, dass Hlaváč neuer Generalstabschef werden soll. Anders als bei den Mitbewerbern stimmte Verteidigungsminister Jaromír Zuna nicht für Hlaváč. Bevor Präsident Pavel über die Ernennung des Kandidaten entscheidet, verhandelt noch der Verteidigungsausschuss des Abgeordnetenhauses über die Personalie. Bei der Sitzung der Stadtverordnetenversammlung von Brünn fanden sich am Dienstag erneut mehrere Gegner des Sudetendeutschen Tages zusammen, der ab Donnerstag in der mährischen Stadt stattfindet. Laut Angaben der Presseagentur ČTK verlief die Sitzung aber wesentlich ruhiger als am 14. April, als die Gegner der Veranstaltung den gesamten Saal füllten. Wegen des zurückliegenden Protests war die Polizeipräsenz am Dienstag im Sitzungssaal größer als sonst. Eine Frau nutzte die Bürgerfragestunde, um ihre Kritik an der Ausrichtung des Sudetendeutschen Tages zum Ausdruck zu bringen. Dabei enthüllte sie eine sowjetische Flagge. Sie wurde anschließend von der Polizei abgeführt und ihre Personalien wurden aufgenommen. Den Beamten zufolge hat die Frau durch ihren Auftritt möglicherweise das kommunistische Regime verherrlicht und sich damit eine Straftat zu Schulden kommen lassen. Der Sudetendeutsche Tag findet von Donnerstag bis Montag in Brünn statt und damit zum ersten Mal in Tschechien. Die Veranstaltung wird zeitgleich und in Kooperation mit dem Festivalmeeting Brno ausgerichtet. Im Prager Stadtteil Sabjehlice ist am Dienstagvormittag ein Bus mit einer Straßenbahn kollidiert. 18 Menschen wurden verletzt, zwei davon schwer. Die Rettungskräfte brachten die Verletzten in die umliegenden Krankenhäuser und aktivierten einen Katastrophenplan. Dies geschieht üblicherweise bei Ereignissen mit einer großen Zahl Verletzter. Laut Angaben der Polizei verließ der Bus unter bisher ungeklärten Umständen seine Fahrspur. Veröffentlichte Bilder deuten darauf hin, dass die beiden Fahrzeuge frontal zusammenprallten. Es könne nicht ausgeschlossen werden, dass es durch gesundheitliche Probleme beim Fahrer zu dem Unfall gekommen sei, hieß es von der Polizei. Zum Schluss das Wetter für Mittwoch, den 20. Mai. Es ist überwiegend bewölkt, vielerorts gibt es Schauer und teils auch stärkere Regenfälle. Die Tageshöchsttemperaturen erreichen 18 bis 23 Grad.
1: Soweit also Ferdinand Hauser mit den Kurzmeldungen und wir machen weiter mit dem Tagesecho. Vergangene Woche schockte dieser Diebstahl ganz Tschechien. Am helllichten Tag war der Schädel der heiligen Zdislava aus der Basilika in Jablonec v Poděštědí entwendet worden. Doch der Kriminalfall hatte ein gutes Ende. Der Täter wurde gestellt und das Diebesgut gefunden. Allerdings musste der fast 800 Jahre alte Schädel aus einem Betonblock befreit werden. Mehr von Till Janzer.
2: Am Sonntag kam die Nachricht, der Schädel der heiligen Zdislava von Lemberg ist gerettet. Dies hat bei Gläubigen in Tschechien große Freude und Erleichterung ausgelöst. Vor einer Woche war die Reliquie aus dem Hochmittelalter gestohlen worden. Ein 35-jähriger Mann zerstörte die Vitrine in der Basilika in Jablonec v Poděštědí und nahm den Schädel an sich. Nur zwei Tage später konnte die tschechische Polizei den mutmaßlichen Täter aufspüren und festnehmen. Doch der Mann hatte den Schädel in Beton gegossen. Es drohte der Verlust der Reliquie. Umsichtige Restauratoren haben dies aber verhindert. Und bei den Dominikanern, zu deren Kloster die Basilika gehört, ist die Erleichterung groß.
3: Das ist ein Wunder im Prinzip für den gesamten Kreis. Der Einsatz der Polizei war tadellos und wir sind sehr froh. Denn so schnell unser Zdislava wiederzufinden, gleicht eine Fürbitte direkt aus dem Himmel.
2: Das sagte Schwester Roberta in den Inlandssendungen des tschechischen Rundfunks. Auch die Bewohner des Städtchens in Nordböhmen zeigten sich begeistert von dem Erfolg der Restauratoren, die den Schädel der heiligen Zdislava aus dem Beton befreien konnten, so wie diese Frau. Das sei wunderbar, denn es habe ja auch Nachrichten gegeben, dass dies vielleicht nicht gelingen würde und der Schädel für immer zerstört wäre. Das wäre wahnsinnig schade gewesen, so die Frau. Der mutmaßliche Täter wird im Übrigen von seinem Verteidiger als tiefgläubiger Mensch beschrieben. Laut der Polizei wollte er gegen die Zurschaustellung des Schädels protestieren und diesen in Beton gegossen in einem Fluss versenken. Sein Verteidiger sagte der Presseagentur CTK indes, sein Mandant bereue es, nicht auf andere Weise gegen den Umgang der Kirche mit der Reliquie protestiert zu haben. Dem Beschuldigten drohen bei einem Schuldspruch bis zu 8 Jahre Haft. Da keine Fluchtgefahr besteht, wurde der Mann nicht in Untersuchungshaft genommen. Im Kloster hofft man nun, dass der Schädel schon zur Zdislava-Wallfahrt am 30. Mai wieder in der Basilika ausgestellt werden kann. Allerdings sind Teile des Knochens bei dem Diebstahl abgesplittert. Pavel Maria Meyer ist der Dekan des Dominikanerklosters.
0: Nachdem der Täter das Glas der Vitrine brutal eingeschlagen hatte, zog er den Schädel aus dem Reliquiar heraus. Dabei war die Öffnung aber etwas zu klein, weswegen der Schädel beschädigt wurde. 5 große Absplitterungen blieben im Reliquiar zurück.
2: Das bedeutet nun weitere Arbeit für die Restauratoren. Sie versuchen, die abgesplitterten Teile wieder zu verkleben. Außerdem laufen noch die polizeilichen Ermittlungen und der Schädel gilt als Beweisstück. Der Prager Erzbischof Stanislav Pšibil zeigte sich zwar wie alle anderen hocherfreut über die Rettung der Reliquie. Was indes künftig mit dem Schädel geschehen solle, ist seinen Worten nach aber noch nicht geklärt.
0: Wann und ob der Schädel wieder ausgestellt wird und in welcher Weise das geschehen soll, kann ich noch nicht sagen. Denn wir würden gerne zusammen mit dem Kreis Liberec, der Pfarrgemeinde, dem Bistum und weiteren Institutionen eine Kommission schaffen, um gerade darüber nachzudenken, wie künftig der Schädel der heiligen Zdislava präsentiert werden soll.
2: Zdislava von Lemberg wird als Schutzheilige von Familie, Kranken und Armen verehrt. Die Adlige starb 1252 im Alter von 33 Jahren. 1907 wurde sie selig und 1995 heilig gesprochen.
1: Sie hörten einen Beitrag von Till Janzer. Tschechische Naturforscher retten gefährdete Vogelbeerenbaumsorten, indem sie die Bäume im Labor vermehren. Mehr erfahren Sie im Folgenden von Martina Schneibergowa.
3: Vor allem im September kann man in der Natur die roten oder orangefarbenen Früchte der Vogelbeerenbäume bewundern. Einige Arten der Ebereschen, wie die Vogelbeerenbäume auch genannt werden, gehören jedoch zu den meistgefährdeten Bäumen in Tschechien. Die Experten vom Landschaftsforschungsinstitut im mittelböhmischen Brůhonice haben eine Möglichkeit entwickelt, diese Art zu retten. Im Labor werden sie mit einer speziellen Methode vermehrt. Aus einem ganz kleinen Stück der Pflanze werden hunderte von künftigen neuen Bäumen gezüchtet. Jana Hansel-Schedjewa leitet im Institut die Abteilung für Pflanzenbiotechnologie. Im Labor entnimmt sie einem Behälter einige Baumtriebe, legt sie auf Filterpapier und trennt die einzelnen Triebe voneinander. Diese werden zurück in den Nährboden gesteckt und weiter vermehrt. In den Raum, der für die Kultivierung bestimmt ist, zeigt Jana Hansel-Schedjewa auf einen der zahlreichen Behälter mit Pflanzen.
4: Hier ist ein 14 Tage alter Vogelbeerenbaum zu sehen. Dieser ist aus einem kleinen Trieb entstanden. Die Pflanzen wachsen hier in einer hohen Luftfeuchtigkeit und es gibt viel Licht. Das sind ideale Bedingungen für ihre Vermehrung.
3: Eine wichtige Phase stelle die Bewurzelung von Jungpflanzen dar, fährt Hansel-Schedjewa fort. Den Forschern gelang es, diese aus der sterilen Mikrowelt eines Glaskolbens in ein Substrat aus Torf und Perlit umzupflanzen. Die Expertin dazu:
4: In einem Glaskolben herrscht eine hohe Luftfeuchtigkeit ohne Mikroorganismen. Die Jungpflanzen sind darum etwas verwöhnt. Wir müssen sie an die Normalbedingungen der Natur anpassen.
3: Die Forscher sind in der Lage, hunderte von neuen Pflanzen heranzuziehen. Am Anfang hatten sie jedoch nur eine geringe Menge an Pflanzenteilen zur Verfügung.
4: Im Frühjahr holen wir Triebe aus der Natur. Es ist eine schonende Methode, denn uns reichen ein paar kleine Triebe oder Knospen, um Ableger in vitro zu züchten.
3: In Tschechien wachsen 21 ursprüngliche Vogelbeerenbaumsorten. Der Großteil davon sei gefährdet oder komme nur selten vor, sagt Jiří Velebil. Er arbeitet ebenfalls im Landschaftsforschungsinstitut.
2: Sie sind vor allem durch die Zerteilung ihres Territoriums und die Überwucherung des Gebiets mit Sträuchern bedroht. Im Schatten sind sie unfähig zu gedeihen. Zudem werden sie von übermehrtem Wild bedroht, das die Vogelbeerenbäume ausgräbt und frisst.
3: In der Natur vermehren sie die Vogelbeerenbäume darum schlecht, wie Velebil anmerkt.
2: Sie benötigen die Bestäubung durch einen anderen Vogelbeerenbaum, um Samen zu produzieren. Da sie in geschlossenen Beständen isoliert bleiben, übertragen sich die Pollen nur schwer.
3: Die Vermehrung von Ebereschen im Labor hat darum eine große Bedeutung. Ein Teil der Pflanzen wird im Forschungsinstitut in einer Genbank aufbewahrt. Die Forscher pflanzen die im Labor gezüchteten Jungbäume wieder in der Natur aus, beispielsweise im dendrologischen Garten in Brůhonice.

0: Soweit der Beitrag von Martina Schneiberkova und soweit das heutige Tagesecho. 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Im deutschsprachigen Programm geht es weiter. Es war in dem Sinn kein rundes Datum, aber das Büro der Friedrich-Ebert-Stiftung in Prag wurde im vergangenen Herbst 35 Jahre alt. Da dieses kleine Jubiläum mit der Gründung der ältesten politischen Stiftung in Deutschland vor 100 Jahren zusammenfiel, wurde in der tschechischen Hauptstadt eine größere Feier daraus. Till Janse war dabei und hat nachgefragt. Sie hören eine Wiederholung vom November 2025.
1: Schauplatz.
2: Freiheit und Demokratie sind nicht selbstverständlich. Sie müssen tagtäglich verteidigt und weiterentwickelt werden. Es ist beruhigend zu wissen, dass wir in diesen schwierigen Zeiten zusammenstehen, um das, was wir erreicht haben, zu verteidigen und weiterzuentwickeln. Und das ist wahrlich ein Grund, heute zusammen zu feiern. Vielen Dank.
3: Es waren ehemalige Leiterinnen und Leiter sowie Mitarbeiterinnen und Mitarbeiter, aber auch die Vertreterinnen und Vertreter der Partnerorganisationen, die zusammenkamen. Und zwar um 35 Jahre Friedrich-Ebert-Stiftung in Prag sowie 100 Jahre seit Gründung dieser den Sozialdemokraten nahestehenden Institution zu feiern. Jörg Bergstermann leitet die Büros für Tschechien und für die Slowakei und erinnert an den Weg zur Gründung der Stiftung im Jahr 1925.
4: Die Entstehung vor 100 Jahren war anlässlich des Todes des ersten Reichspräsidenten Weimarer Republik, Friedrich Ebert. Damals war es üblich, dass, wenn ein großer Staatsmann starb, gesammelt wurde, normalerweise für ein Denkmal oder etwas dergleichen. Er hatte gesagt, nein, tut das nicht. Wenn ihr sammelt, dann sammelt für ein Stipendienprogramm, um Arbeiterkindern die Möglichkeit für Bildung zu geben. Und das war der Beginn.
3: Erst nach dem Zweiten Weltkrieg entstanden nach diesem Modell dann die parteinahen Stiftungen in der Bundesrepublik. 1963 eröffnete die Ebert-Stiftung ihr erstes Büro im Ausland. Heutzutage sind es rund 100.
4: Vor 35 Jahren, als dann der eiserne Vorhang fiel, haben wir zuerst, glaube ich, in Moskau und dann sehr schnell in den Ländern Ost- und Ostmitteleuropas Büros eröffnet. Und seitdem sind wir hier und arbeiten hier gern mit unseren Partnern und, wie man heute Abend sieht, langen guten Freunden.
3: Einer dieser guten Freunde ist Libor Rocek. Im Exil in Wien war er in den 1980er Jahren für die SPÖ tätig. Nach der Rückkehr in seine Heimat trat er der damaligen sozialdemokratischen CSSD bei. Ab 1998 war Rocek Sprecher der Regierung von Miloš Zeman. 2004 wurde er ins Europaparlament gewählt, wo er später dann für eine Legislaturperiode stellvertretender Vorsitzender war. Von daher hat er einen etwas breiteren Blick auf die Friedrich-Ebert-Stiftung.
5: Ihre Tätigkeit hat große Bedeutung, nicht nur in Tschechien und in postkommunistischen Ländern, sondern auch zum Beispiel in Spanien oder Portugal, also in allen Ländern, die die Diktatur weggeworfen haben und den Weg der Demokratie eingetreten sind. Vor 35 Jahren war es der Fall damals der Tschechoslowakei, jetzt Tschechische Republik, Slowakische Republik und natürlicherweise auch dann in Polen, Ungarn, Rumänien und so weiter. So für die Entwicklung der Demokratie hat die Friedrich-Ebert-Stiftung eine große Rolle gespielt. Gleich vom Anfang an, also Anfang der 90er Jahre bis zum heutigen Tag.
3: Dabei gehe die Stiftung grundsätzlich zwei Aufgaben nach, erläutert Bergstermann.
4: Politischer Dialog, darunter verstehen wir vor allem der Austausch auf politischer oder vorpolitischer Ebene zwischen Deutschland und Tschechien. Und zum Zweiten politische Bildung. Immer nach dem Motto von Friedrich Ebert, Demokratie braucht Demokraten.
3: Konkret organisiert sein Büro Konferenzen, gibt Studien in Auftrag oder bietet Trainings an. Normalerweise ist die Sozialdemokratische Partei in Tschechien, die heutige SOZDEM, die Partnerin für die Stiftung. Allerdings ist sie in eine schwere Krise gerutscht und arg beschädigt. Auch lieber Rocek und weitere altgediente Sozialdemokraten sind daher aus der Partei ausgetreten. Umso intensiver kooperiere man derzeit mit zivilgesellschaftlichen Organisationen und den Gewerkschaften, sagt Jörg Bergstermann. Katarzyna Smekalowa ist wissenschaftliche Mitarbeiterin des Prager Büros und nennt von den Partnern vor allem die Gewerkschaftsakademie.
1: Das ist ein Bildungsprojekt für aktive Gewerkschafterinnen, das wir jetzt schon mittlerweile seit 10 Jahren zusammen mit dem gewerkschaftlichen Dachverband hier in Tschechien machen. Und das ist extrem beliebt, extrem erfolgreich. Wir haben immer jedes Jahr einen großen Zulauf und mittlerweile an die 150 Alumni, die aktiv sind in unterschiedlichsten Teilen der Gewerkschaften. Also das ist auf jeden Fall ein Erfolgsprojekt.
3: Die Akademie baut auf früheren Bildungsprogrammen auf, die auch Josef Středula absolviert hat. Er ist seit 2014 Vorsitzender des größten tschechischen Gewerkschaftsdachverbandes CMKOS und wurde 2019 auch stellvertretender Vorsitzender des Europäischen Gewerkschaftsbundes. Středula verweist darauf, dass die Kooperation schon unmittelbar nach der politischen Wende von 1989 begann.
6: Diese Bildungsprogramme sind so gut, dass sie zum Vorbild wurden für den Rest Europas und vielleicht sogar für weitere Gegenden der Welt. Denn die Gewerkschaftsakademie bemüht sich, alle, die aktiv sind und Interesse haben, in bisher ihnen nicht bekannten Dingen weiterzubilden. Ich hatte Anfang der 1990er Jahre die Möglichkeit, als Klaus Pumberger noch die Ebert-Stiftung in Prag führte, an einem sehr intensiven Fortbildungskurs teilzunehmen. Und diese Kurse wurden auch für eine Reihe meiner Kolleginnen und Kollegen zur Grundlage, um Gewerkschaftsvorsitzende zu werden. Es geht darum, dass die Leute in der Lage sind, gut zu argumentieren und kritisch zu hinterfragen. Dank der Friedrich-Ebert-Stiftung konnten sich die Gewerkschaften hierzulande noch stärker entwickeln in Richtung eines professionellen Partners, vor allem der Arbeitgeber und der Regierung. Und dafür bin ich dankbar. Směrem k tomu profesionálnímu partnerovi, zaměstnavatelů, vládě a podobně, a jsem za to velmi vděčný.
3: Ein weiteres Projekt, das derzeit für die Friedrich-Ebert-Stiftung in Prag ganz vorne steht, ist die Berechnung eines existenzsichernden Mindestlohns. Dies nimmt jedes Jahr eine Forschergruppe im Auftrag des Büros vor. Jörg Bergstermann.
4: Es stellt sich heraus, damit füllen wir eine Lücke, die ansonsten in der tschechischen Debatte um die sozialen Realitäten offen geblieben wäre. Und die Art, wie es dann insbesondere auch in den Medien aufgegriffen und diskutiert wird, bestärkt uns darin, dass wir dort zurzeit auch einen wichtigen Beitrag leisten.
3: Und mehr ins Detail geht Katarzyna Smekalowa.
1: Getragen wird das Projekt von einer Plattform für existenzsichernden Mindestlohn. Da haben wir mittlerweile an die 50 Expertinnen aus unterschiedlichsten Feldern, also sowohl Ökonominnen wie auch Soziologinnen, aber auch Sozialarbeiter und so weiter. Also wirklich eine breite Expertise. Und jedes Jahr kommen wir mit einer Zahl an die Öffentlichkeit, die sich jeweils auf das Vorjahr bezieht. Und wir sagen, so und so viel würde man benötigen, um nicht nur das reine Überleben zu sichern, sondern auch Sachen wie: ich lege mir ein bisschen was zur Seite für schlechte Zeiten, oder ich kann meinem Kind irgendwie eine Kinderfreizeit bezahlen, weil das auch eben zur sozialen Teilhabe und zu dieser gewissen Würdigkeit des Lebens gehört.
3: Ein drittes größeres Feld der Stiftungsarbeit ist laut der wissenschaftlichen Mitarbeiterin, gesellschaftliche Debatten aus Deutschland in Tschechien vorzustellen. Es gehe darum zu schauen, inwieweit die Gedanken auch hierzulande aufgegriffen würden, sagt sie und fährt fort.
1: Das ist tatsächlich öfters der Fall. Wir werden jetzt im Januar beispielsweise zusammen hier mit einer akademischen Einrichtung die tschechische Übersetzung der Gesellschaft der Singularitäten des prominenten Soziologen Andreas Reckwitz vorstellen.
3: Beim politischen Partner tut sich die Friedrich-Ebert-Stiftung, wie erwähnt, derzeit allerdings schwer. Die sozialdemokratische Partei SOZDEM ging im Frühling unter ihrer damaligen Vorsitzenden Jana Malacova in den Schulterschluss mit dem Bündnis Stačilo. Dieses wird von den nicht reformierten Kommunisten geführt, besteht aber auch noch aus 2 rechtsradikalen Gruppierungen. Viele auch bekannte Sozialdemokraten verließen darauf die SOZDEM, so etwa Libor Rocek. Letztlich scheiterte das Bündnis bei der Wahl zum Abgeordnetenhaus Anfang Oktober aber an der 5%-Hürde. Malachowa und ihr Stellvertreter Libor Záoralek kündigten daher an, ihre Ämter bei der Sozialdemokratischen Partei niederzulegen. Bei einem Parteitag am 13. Dezember soll nun entschieden werden, wie es weitergeht. Rocek sagt, er sei eher skeptisch, dass es jetzt direkt gelingen könne, die Partei zu reformieren. Und er fügt an.
5: Es gibt einige Bürgermeister, es gibt zum Beispiel in der Pardubice-Region der Landeshauptmann und die versuchen, also unabhängig von der Partei, Schritt um Schritt wiederum Kreise aufzubauen, wo die Sozialdemokraten oder Leute, die mit dem sozialdemokratischen Gedanken verbunden sind, sich zu engagieren.
3: Der ehemalige Europaabgeordnete verweist dabei auf die Kommunalwahlen in Tschechien, die im Oktober kommenden Jahres anstehen. Für den Erneuerungsprozess rechnet er allerdings mit Jahren und nicht mit Monaten. Doch Rocek ist sich eines sicher, trotz des Wahlsiegs durch den Unternehmer Andrej Babiš mit seiner Partei ANO.
5: Auch die Tschechen werden mal finden, dass nicht ein Oligarch wie der Andrej Babiš ihre Interessen vertritt. Er vertritt in erster Reihe seine Interessen, nicht die Interessen der Arbeitnehmer in seinen Betrieben sozusagen. Ja. So der Bedarf für die Sozialdemokratie ist da, bleibt da und es hängt von den Sozialdemokraten, was die daraus machen.
3: Jörg Bergstermann gesteht, er habe angesichts des Themas derzeit schlaflose Nächte. Zugleich ist auch er von der Kraft der Idee überzeugt, auf die sich die Sozialdemokraten berufen.
4: Sie haben schon öfters in der Geschichte Niederlagen erlitten. Bislang sich immer wieder daraus hervorgekämpft. Ich gehe mal davon aus, dass dies auch den tschechischen Sozialdemokraten gelingen wird.
3: Und Bergstermann unterfüttert dies auch mit Daten.
4: Ich meine, Umfragen zeigen uns doch, dass ein erstaunlich großer Teil der Bevölkerung in diesem Land, das auf den ersten Blick jetzt erstmal nur noch rechts zu wählen scheint, dass ein erstaunlich großer Teil der Leute, wenn man sie fragt, was wollt ihr, was ist euch wichtig in der Politik, eigentlich eine sozialdemokratische Politik verlangen. Das Problem scheint zu sein, dass diejenigen, die das Label tragen, im Moment nicht in der Lage sind, diese Wählerinnen und Wähler abzuholen.
3: Aber er sei hoffnungsfroh, dass auch hierzulande die Trendwende gelinge, sagt der Leiter der Büros der Friedrich-Ebert-Stiftung für Tschechien und für die Slowakei.

Und das war's für heute, liebe Hörerinnen und Hörer. Aus dem Studio in Prag verabschiedet sich Markéta Kachlíková. 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Auf Wiederhören.

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1: Hallo und willkommen zur heutigen Sendung von Radio Prag International im Studio mit Markéta Kachlíková. Und das sind diesmal unsere Themen. Am Sonntag kam die Nachricht, der Schädel der heiligen Zdislava von Lemberg ist gerettet. Vor einer Woche war die Reliquie aus der Basilika in Jablonec v Podještědí verschwunden. Nur zwei Tage später konnte die tschechische Polizei den mutmaßlichen Täter festnehmen. Doch der Mann hatte den Schädel in Beton gegossen. Hören Sie mehr in unserem ersten Beitrag. Vor allem im September kann man in der Natur die roten oder orangefarbenen Früchte der Vogelbeerenbäume bewundern. Einige Arten gehören jedoch zu den meistgefährdeten Bäumen in Tschechien. Tschechische Forscher retten sie, indem sie die Bäume im Labor vermehren. Auch dazu erfahren Sie mehr im Tagesecho. Und die älteste politische Stiftung in Deutschland, die Friedrich-Ebert-Stiftung, hat auch in Tschechien eine Vertretung. Unser Thema im heutigen Schauplatz. Bleiben Sie dran. Zuerst aber das Neueste aus Tschechien.
0: Die Nachrichten. Das tschechische Finanzministerium fordert eine Überarbeitung des Mediengesetzes, das vom Kulturministerium vorgelegt wurde. Der aktuelle Entwurf habe grobe Mängel und schaffe zahlreiche neue Probleme, kritisierte das Finanzministerium im Rahmen der Ressortabstimmung. So sei etwa nicht konkret festgelegt, aus welchem Teil des Haushalts die öffentlich-rechtlichen Medien künftig finanziert werden sollen und wann die Zahlung erfolgen muss. Tschechiens Kulturminister Otto Klempiersch hatte im April seinen Entwurf des neuen Mediengesetzes vorgelegt. Darin ist vorgesehen, die Gebühren für das öffentlich-rechtliche tschechische Fernsehen und den tschechischen Rundfunk abzuschaffen. Die Medien sollen stattdessen aus der Staatskasse finanziert werden. Beide Rundfunkanstalten, Experten und die Opposition kritisieren das Vorhaben. Im Zuge der Ressortabstimmung haben nun außer dem Umweltministerium alle tschechischen Ministerien Inhalte des Gesetzesentwurfs kritisiert.

0: Tschechiens nationaler Koordinator für die Drogenbekämpfung, Pavel Bém, wird Ende Juni aus dem Amt scheiden. Grund ist, dass seine Agenda künftig nicht mehr zum Regierungsamt, sondern zum Gesundheitsministerium gehört. Darüber informierte am Dienstag die Presseagentur ČTK. Bems Posten soll mit dem des nationalen Koordinators für seelische Gesundheit zusammengelegt werden. Das neue Amt wird Dita Protopopova innehaben, die derzeit bereits für die Politik hinsichtlich der seelischen Gesundheit zuständig ist. Tschechiens Staatspräsident Petr Pavel ist bereit, Miroslav Hlaváč zum Generalstabschef der Armee zu ernennen. Darüber informierte am Montag die Präsidialkanzlei im Netzwerk X. Hlaváč sei aufgrund seiner bisherigen Erfahrungen und seiner Führungs- und Militärexpertise ein geeigneter Kandidat, so Pavel. Die Regierung in Prag hatte am Montag beschlossen, dass Hlaváč neuer Generalstabschef werden soll. Anders als bei den Mitbewerbern stimmte Verteidigungsminister Jaromír Zuna nicht für Hlaváč. Bevor Präsident Pavel über die Ernennung des Kandidaten entscheidet, verhandelt noch der Verteidigungsausschuss des Abgeordnetenhauses über die Personalie. Bei der Sitzung der Stadtverordnetenversammlung von Brünn fanden sich am Dienstag erneut mehrere Gegner des Sudetendeutschen Tages zusammen, der ab Donnerstag in der mährischen Stadt stattfindet. Laut Angaben der Presseagentur ČTK verlief die Sitzung aber wesentlich ruhiger als am 14. April, als die Gegner der Veranstaltung den gesamten Saal füllten. Wegen des zurückliegenden Protests war die Polizeipräsenz am Dienstag im Sitzungssaal größer als sonst. Eine Frau nutzte die Bürgerfragestunde, um ihre Kritik an der Ausrichtung des Sudetendeutschen Tages zum Ausdruck zu bringen. Dabei enthüllte sie eine sowjetische Flagge. Sie wurde anschließend von der Polizei abgeführt und ihre Personalien wurden aufgenommen. Den Beamten zufolge hat die Frau durch ihren Auftritt möglicherweise das kommunistische Regime verherrlicht und sich damit eine Straftat zu Schulden kommen lassen. Der Sudetendeutsche Tag findet von Donnerstag bis Montag in Brünn statt und damit zum ersten Mal in Tschechien. Die Veranstaltung wird zeitgleich und in Kooperation mit dem Festivalmeeting Brno ausgerichtet. Im Prager Stadtteil Zaběhlice ist am Dienstagvormittag ein Bus mit einer Straßenbahn kollidiert. 18 Menschen wurden verletzt, zwei davon schwer. Die Rettungskräfte brachten die Verletzten in die umliegenden Krankenhäuser und aktivierten einen Katastrophenplan. Dies geschieht üblicherweise bei Ereignissen mit einer großen Zahl Verletzter. Laut Angaben der Polizei verließ der Bus unter bisher ungeklärten Umständen seine Fahrspur. Veröffentlichte Bilder deuten darauf hin, dass die beiden Fahrzeuge frontal zusammenprallten. Es könne nicht ausgeschlossen werden, dass es durch gesundheitliche Probleme beim Fahrer zu dem Unfall gekommen sei, hieß es von der Polizei. Zum Schluss das Wetter für Mittwoch, den 20. Mai. Es ist überwiegend bewölkt, vielerorts gibt es Schauer und teils auch stärkere Regenfälle. Die Tageshöchsttemperaturen erreichen 18 bis 23 Grad.
1: Soweit also Ferdinand Hauser mit den Kurzmeldungen und wir machen weiter mit dem Tagesecho. Vergangene Woche schockte dieser Diebstahl ganz Tschechien. Am helllichten Tag war der Schädel der heiligen Zdislava aus der Basilika in Jablonec v Poděštědí entwendet worden. Doch der Kriminalfall hatte ein gutes Ende. Der Täter wurde gestellt und das Diebesgut gefunden. Allerdings musste der fast 800 Jahre alte Schädel aus einem Betonblock befreit werden. Mehr von Till Janzer.
2: Am Sonntag kam die Nachricht, der Schädel der heiligen Zdislava von Lemberg ist gerettet. Dies hat bei Gläubigen in Tschechien große Freude und Erleichterung ausgelöst. Vor einer Woche war die Reliquie aus dem Hochmittelalter gestohlen worden. Ein 35-jähriger Mann zerstörte die Vitrine in der Basilika in Jablonec v Poděštědí und nahm den Schädel an sich. Nur zwei Tage später konnte die tschechische Polizei den mutmaßlichen Täter aufspüren und festnehmen. Doch der Mann hatte den Schädel in Beton gegossen. Es drohte der Verlust der Reliquie. Umsichtige Restauratoren haben dies aber verhindert. Und bei den Dominikanern, zu deren Kloster die Basilika gehört, ist die Erleichterung groß.
3: Das ist ein Wunder im Prinzip für den gesamten Kreis. Der Einsatz der Polizei war tadellos und wir sind sehr froh. Denn so schnell unser Zdislava wiederzufinden, gleicht einer Fürbitte direkt aus dem Himmel.
2: Das sagte Schwester Roberta in den Inlandssendungen des tschechischen Rundfunks. Auch die Bewohner des Städtchens in Nordböhmen zeigten sich begeistert von dem Erfolg der Restauratoren, die den Schädel der heiligen Zdislava aus dem Beton befreien konnten, so wie diese Frau. Das sei wunderbar, denn es habe ja auch Nachrichten gegeben, dass dies vielleicht nicht gelingen würde und der Schädel für immer zerstört wäre. Das wäre wahnsinnig schade gewesen, so die Frau. Der mutmaßliche Täter wird im Übrigen von seinem Verteidiger als tiefgläubiger Mensch beschrieben. Laut der Polizei wollte er gegen die Zurschaustellung des Schädels protestieren und diesen in Beton gegossen in einem Fluss versenken. Sein Verteidiger sagte der Presseagentur CTK indes, sein Mandant bereue es, nicht auf andere Weise gegen den Umgang der Kirche mit der Reliquie protestiert zu haben. Dem Beschuldigten drohen bei einem Schuldspruch bis zu 8 Jahre Haft. Da keine Fluchtgefahr besteht, wurde der Mann nicht in Untersuchungshaft genommen. Im Kloster hofft man nun, dass der Schädel schon zur Zdislava-Wallfahrt am 30. Mai wieder in der Basilika ausgestellt werden kann. Allerdings sind Teile des Knochens bei dem Diebstahl abgesplittert. Pavel Maria Meyer ist der Dekan des Dominikanerklosters.
0: Nachdem der Täter das Glas der Vitrine brutal eingeschlagen hatte, zog er den Schädel aus dem Reliquiar heraus. Dabei war die Öffnung aber etwas zu klein, weswegen der Schädel beschädigt wurde. 5 große Absplitterungen blieben im Reliquiar zurück.
2: Das bedeutet nun weitere Arbeit für die Restauratoren. Sie versuchen, die abgesplitterten Teile wieder zu verkleben. Außerdem laufen noch die polizeilichen Ermittlungen und der Schädel gilt als Beweisstück. Der Prager Erzbischof Stanislav Pschibil zeigte sich zwar wie alle anderen hocherfreut über die Rettung der Reliquie. Was indes künftig mit dem Schädel geschehen solle, ist seinen Worten nach aber noch nicht geklärt.
0: Wann und ob der Schädel wieder ausgestellt wird und in welcher Weise das geschehen soll, kann ich noch nicht sagen. Denn wir würden gerne zusammen mit dem Kreis Liberec, der Pfarrgemeinde, dem Bistum und weiteren Institutionen eine Kommission schaffen, um gerade darüber nachzudenken, wie künftig der Schädel der heiligen Zdislava präsentiert werden soll.
2: Zdislava von Lemberg wird als Schutzheilige von Familie, Kranken und Armen verehrt. Die Adlige starb 1252 im Alter von 33 Jahren. 1907 wurde sie selig und 1995 heilig gesprochen.
1: Sie hörten einen Beitrag von Till Janzer. Tschechische Naturforscher retten gefährdete Vogelbeerenbaumsorten, indem sie die Bäume im Labor vermehren. Mehr erfahren Sie im Folgenden von Martina Schneibergowa.
3: Vor allem im September kann man in der Natur die roten oder orangefarbenen Früchte der Vogelbeerenbäume bewundern. Einige Arten der Ebereschen, wie die Vogelbeerenbäume auch genannt werden, gehören jedoch zu den meistgefährdeten Bäumen in Tschechien. Die Experten vom Landschaftsforschungsinstitut im mittelböhmischen Bruhonice haben eine Möglichkeit entwickelt, diese Art zu retten. Im Labor werden sie mit einer speziellen Methode vermehrt. Aus einem ganz kleinen Stück der Pflanze werden hunderte von künftigen neuen Bäumen gezüchtet. Jana Hansel-Schedjewa leitet im Institut die Abteilung für Pflanzenbiotechnologie. Im Labor entnimmt sie einem Behälter einige Baumtriebe, legt sie auf Filterpapier und trennt die einzelnen Triebe voneinander. Diese werden zurück in den Nährboden gesteckt und weiter vermehrt. In den Raum, der für die Kultivierung bestimmt ist, zeigt Jana Hansel-Schedjewa auf einen der zahlreichen Behälter mit Pflanzen.
1: Hier ist ein 14 Tage alter Vogelbeerenbaum zu sehen. Dieser ist aus einem kleinen Trieb entstanden. Die Pflanzen wachsen hier in einer hohen Luftfeuchtigkeit und es gibt viel Licht. Das sind ideale Bedingungen für ihre Vermehrung.
3: Eine wichtige Phase stelle die Bewurzelung von Jungpflanzen dar, fährt Hansel-Schedjewa fort. Den Forschern gelang es, diese aus der sterilen Mikrowelt eines Glaskolbens in ein Substrat aus Torf und Perlit umzupflanzen. Die Expertin dazu.
1: In einem Glaskolben herrscht eine hohe Luftfeuchtigkeit ohne Mikroorganismen. Die Jungpflanzen sind darum etwas verwöhnt. Wir müssen sie an die Normalbedingungen der Natur anpassen.
3: Die Forscher sind in der Lage, hunderte von neuen Pflanzen heranzuziehen. Am Anfang hatten sie jedoch nur eine geringe Menge an Pflanzenteilen zur Verfügung.
1: Im Frühjahr holen wir Triebe aus der Natur. Es ist eine schonende Methode, denn uns reichen ein paar kleine Triebe oder Knospen, um Ableger in vitro zu züchten.
3: In Tschechien wachsen 21 ursprüngliche Vogelbeerenbaumsorten. Der Großteil davon sei gefährdet oder komme nur selten vor, sagt Jiří Velebil. Er arbeitet ebenfalls im Landschaftsforschungsinstitut.
2: Sie sind vor allem durch die Zerteilung ihres Territoriums und die Überwucherung des Gebiets mit Sträuchern bedroht. Im Schatten sind sie unfähig zu gedeihen. Zudem werden sie von übermehrtem Wild bedroht, das die Vogelbeerenbäume ausgräbt und frisst.
3: In der Natur vermehren sie die Vogelbeerenbäume darum schlecht, wie Velebil anmerkt.
2: Sie benötigen die Bestäubung durch einen anderen Vogelbeerenbaum, um Samen zu produzieren. Da sie in geschlossenen Beständen isoliert bleiben, übertragen sich die Pollen nur schwer.
3: Die Vermehrung von Ebereschen im Labor hat darum eine große Bedeutung. Ein Teil der Pflanzen wird im Forschungsinstitut in einer Genbank aufbewahrt. Die Forscher pflanzen die im Labor gezüchteten Jungbäume wieder in der Natur aus, beispielsweise im Dendrologischen Garten in Průhonice.

0: Soweit der Beitrag von Martina Schneiberkova und soweit das heutige Tagesecho. 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Im deutschsprachigen Programm geht es weiter. Es war in dem Sinn kein rundes Datum, aber das Büro der Friedrich-Ebert-Stiftung in Prag wurde im vergangenen Herbst 35 Jahre alt. Da dieses kleine Jubiläum mit der Gründung der ältesten politischen Stiftung in Deutschland vor 100 Jahren zusammenfiel, wurde in der tschechischen Hauptstadt eine größere Feier daraus. Till Janse war dabei und hat nachgefragt. Sie hören eine Wiederholung vom November 2025.
1: Schauplatz.
2: Freiheit und Demokratie sind nicht selbstverständlich. Sie müssen tagtäglich verteidigt und weiterentwickelt werden. Es ist beruhigend zu wissen, dass wir in diesen schwierigen Zeiten zusammenstehen, um das, was wir erreicht haben, zu verteidigen und weiterzuentwickeln. Und das ist wahrlich ein Grund, heute zusammen zu feiern. Vielen Dank.
3: Es waren ehemalige Leiterinnen und Leiter sowie Mitarbeiterinnen und Mitarbeiter, aber auch die Vertreterinnen und Vertreter der Partnerorganisationen, die zusammenkamen. Und zwar um 35 Jahre Friedrich-Ebert-Stiftung in Prag sowie 100 Jahre seit Gründung dieser den Sozialdemokraten nahestehenden Institution zu feiern. Jörg Bergstermann leitet die Büros für Tschechien und für die Slowakei und erinnert an den Weg zur Gründung der Stiftung im Jahr 1925.
4: Die Entstehung vor 100 Jahren war anlässlich des Todes des ersten Reichspräsidenten Weimarer Republik, Friedrich Ebert. Damals war es üblich, dass, wenn ein großer Staatsmann starb, gesammelt wurde, normalerweise für ein Denkmal oder etwas dergleichen. Er hatte gesagt, nein, tut das nicht. Wenn ihr sammelt, dann sammelt für ein Stipendienprogramm, um Arbeiterkindern die Möglichkeit für Bildung zu geben. Und das war der Beginn.
3: Erst nach dem Zweiten Weltkrieg entstanden nach diesem Modell dann die parteinahen Stiftungen in der Bundesrepublik. 1963 eröffnete die Ebert-Stiftung ihr erstes Büro im Ausland. Heutzutage sind es rund 100.
4: Vor 35 Jahren, als dann der eiserne Vorhang fiel, haben wir zuerst, glaube ich, in Moskau und dann sehr schnell in den Ländern Ost- und Ostmitteleuropas Büros eröffnet. Und seitdem sind wir hier und arbeiten hier gern mit unseren Partnern und, wie man heute Abend sieht, langen guten Freunden.
3: Einer dieser guten Freunde ist Libor Rocek. Im Exil in Wien war er in den 1980er Jahren für die SPÖ tätig. Nach der Rückkehr in seine Heimat trat er der damaligen sozialdemokratischen CSSD bei. Ab 1998 war Rocek Sprecher der Regierung von Miloš Zeman. 2004 wurde er ins Europaparlament gewählt, wo er später dann für eine Legislaturperiode stellvertretender Vorsitzender war. Von daher hat er einen etwas breiteren Blick auf die Friedrich-Ebert-Stiftung.
5: Ihre Tätigkeit hat große Bedeutung, nicht nur in Tschechien und in postkommunistischen Ländern, sondern auch zum Beispiel in Spanien oder Portugal, also in allen Ländern, die die Diktatur weggeworfen haben und den Weg der Demokratie eingetreten sind. Vor 35 Jahren war es der Fall damals der Tschechoslowakei, jetzt Tschechische Republik, Slowakische Republik und natürlicherweise auch dann in Polen, Ungarn, Rumänien und so weiter. So für die Entwicklung der Demokratie hat die Friedrich-Ebert-Stiftung eine große Rolle gespielt. Gleich vom Anfang an, also Anfang der 90er Jahre bis zum heutigen Tag.
3: Dabei gehe die Stiftung grundsätzlich zwei Aufgaben nach, erläutert Bergstermann.
4: Politischer Dialog, darunter verstehen wir vor allem der Austausch auf politischer oder vorpolitischer Ebene zwischen Deutschland und Tschechien. Und zum Zweiten politische Bildung. Immer nach dem Motto von Friedrich Ebert, Demokratie braucht Demokraten.
3: Konkret organisiert sein Büro Konferenzen, gibt Studien in Auftrag oder bietet Trainings an. Normalerweise ist die Sozialdemokratische Partei in Tschechien, die heutige SOZDEM, die Partnerin für die Stiftung. Allerdings ist sie in eine schwere Krise gerutscht und arg beschädigt. Auch lieber Rocek und weitere altgediente Sozialdemokraten sind daher aus der Partei ausgetreten. Umso intensiver kooperiere man derzeit mit zivilgesellschaftlichen Organisationen und den Gewerkschaften, sagt Jörg Bergstermann. Katarzyna Smekalova ist wissenschaftliche Mitarbeiterin des Prager Büros und nennt von den Partnern vor allem die Gewerkschaftsakademie.
1: Das ist ein Bildungsprojekt für aktive Gewerkschafterinnen, das wir jetzt schon mittlerweile seit 10 Jahren zusammen mit dem gewerkschaftlichen Dachverband hier in Tschechien machen. Und das ist extrem beliebt, extrem erfolgreich. Wir haben immer jedes Jahr einen großen Zulauf und mittlerweile an die 150 Alumni, die aktiv sind in unterschiedlichsten Teilen der Gewerkschaften. Also das ist auf jeden Fall ein Erfolgsprojekt.
3: Die Akademie baut auf früheren Bildungsprogrammen auf, die auch Josef Středula absolviert hat. Er ist seit 2014 Vorsitzender des größten tschechischen Gewerkschaftsdachverbandes CMKOS und wurde 2019 auch stellvertretender Vorsitzender des Europäischen Gewerkschaftsbundes. Středula verweist darauf, dass die Kooperation schon unmittelbar nach der politischen Wende von 1989 begann.
6: Diese Bildungsprogramme sind so gut, dass sie zum Vorbild wurden für den Rest Europas und vielleicht sogar für weitere Gegenden der Welt. Denn die Gewerkschaftsakademie bemüht sich, alle, die aktiv sind und Interesse haben, in bisher ihnen nicht bekannten Dingen weiterzubilden. Ich hatte Anfang der 1990er Jahre die Möglichkeit, als Klaus Pumberger noch die Ebert-Stiftung in Prag führte, an einem sehr intensiven Fortbildungskurs teilzunehmen. Und diese Kurse wurden auch für eine Reihe meiner Kolleginnen und Kollegen zur Grundlage, um Gewerkschaftsvorsitzende zu werden. Es geht darum, dass die Leute in der Lage sind, gut zu argumentieren und kritisch zu hinterfragen. Dank der Friedrich-Ebert-Stiftung konnten sich die Gewerkschaften hierzulande noch stärker entwickeln in Richtung eines professionellen Partners, vor allem der Arbeitgeber und der Regierung. Und dafür bin ich dankbar.
7: Směrem k tomu profesionálnímu partnerovi, zaměstnavatelů, vládě a podobně. A jsem za to velmi vděčný.
3: Ein weiteres Projekt, das derzeit für die Friedrich-Ebert-Stiftung in Prag ganz vorne steht, ist die Berechnung eines existenzsichernden Mindestlohns. Dies nimmt jedes Jahr eine Forschergruppe im Auftrag des Büros vor. Jörg Bergstermann.
4: Es stellt sich heraus, damit füllen wir eine Lücke, die ansonsten in der tschechischen Debatte um die sozialen Realitäten offen geblieben wäre. Und die Art, wie es dann insbesondere auch in den Medien aufgegriffen und diskutiert wird, bestärkt uns darin, dass wir dort zurzeit auch einen wichtigen Beitrag leisten.
3: Und mehr ins Detail geht Katarzyna Smekalova.
1: Getragen wird das Projekt von einer Plattform für existenzsichernden Mindestlohn. Da haben wir mittlerweile an die 50 Expertinnen aus unterschiedlichsten Feldern, also sowohl Ökonominnen wie auch Soziologinnen, aber auch Sozialarbeiter und so weiter, also wirklich eine breite Expertise. Und jedes Jahr kommen wir mit einer Zahl an die Öffentlichkeit, die sich jeweils auf das Vorjahr bezieht. Und wir sagen, so und so viel würde man benötigen, um nicht nur das reine Überleben zu sichern, sondern auch Sachen wie: ich lege mir ein bisschen was zur Seite für schlechte Zeiten oder ich kann meinem Kind irgendwie eine Kinderfreizeit bezahlen, weil das auch eben zur sozialen Teilhabe und zu dieser gewissen Würdigkeit des Lebens gehört.
3: Ein drittes größeres Feld der Stiftungsarbeit ist laut der wissenschaftlichen Mitarbeiterin, gesellschaftliche Debatten aus Deutschland in Tschechien vorzustellen. Es gehe darum zu schauen, inwieweit die Gedanken auch hierzulande aufgegriffen würden, sagt sie und fährt fort.
1: Das ist tatsächlich öfters der Fall. Wir werden jetzt im Januar beispielsweise zusammen hier mit einer akademischen Einrichtung die tschechische Übersetzung der Gesellschaft der Singularitäten des prominenten Soziologen Andreas Reckwitz vorstellen.
3: Beim politischen Partner tut sich die Friedrich-Ebert-Stiftung, wie erwähnt, derzeit allerdings schwer. Die sozialdemokratische Partei SOZDEM ging im Frühling unter ihrer damaligen Vorsitzenden Jana Malacova in den Schulterschluss mit dem Bündnis Tačilo. Dieses wird von den nicht reformierten Kommunisten geführt, besteht aber auch noch aus 2 rechtsradikalen Gruppierungen. Viele auch bekannte Sozialdemokraten verließen darauf die SOZDEM, so etwa Libor Rocek. Letztlich scheiterte das Bündnis bei der Wahl zum Abgeordnetenhaus Anfang Oktober aber an der 5%-Hürde. Malachowa und ihr Stellvertreter Libor Záoralek kündigten daher an, ihre Ämter bei der Sozialdemokratischen Partei niederzulegen. Bei einem Parteitag am 13. Dezember soll nun entschieden werden, wie es weitergeht. Rocek sagt, er sei eher skeptisch, dass es jetzt direkt gelingen könne, die Partei zu reformieren. Und er fügt an.
5: Es gibt einige Bürgermeister, es gibt zum Beispiel in der Pardubice-Region der Landeshauptmann und die versuchen, also unabhängig von der Partei, Schritt um Schritt wiederum Kreise aufzubauen, wo die Sozialdemokraten oder Leute, die mit dem sozialdemokratischen Gedanken verbunden sind, sich zu engagieren.
3: Der ehemalige Europaabgeordnete verweist dabei auf die Kommunalwahlen in Tschechien, die im Oktober kommenden Jahres anstehen. Für den Erneuerungsprozess rechnet er allerdings mit Jahren und nicht mit Monaten. Doch Rocek ist sich eines sicher, trotz des Wahlsiegs durch den Unternehmer Andrej Babiš mit seiner Partei ANO.
5: Auch die Tschechen werden mal finden, dass nicht ein Oligarch wie der Andrej Babiš ihre Interessen vertritt. Er vertritt in erster Reihe seine Interessen, nicht die Interessen der Arbeitnehmer in seinen Betrieben sozusagen. Ja. So der Bedarf für die Sozialdemokratie ist da, bleibt da und es hängt von den Sozialdemokraten, was die daraus machen.
3: Jörg Bergstermann gesteht, er habe angesichts des Themas derzeit schlaflose Nächte. Zugleich ist auch er von der Kraft der Idee überzeugt, auf die sich die Sozialdemokraten berufen.
4: Sie haben schon öfters in der Geschichte Niederlagen erlitten. Bislang sich immer wieder daraus hervorgekämpft. Ich gehe mal davon aus, dass dies auch den tschechischen Sozialdemokraten gelingen wird.
3: Und Bergstermann unterfüttert dies auch mit Daten.
4: Ich meine, Umfragen zeigen uns doch, dass ein erstaunlich großer Teil der Bevölkerung in diesem Land, das auf den ersten Blick jetzt erstmal nur noch rechts zu wählen scheint, dass ein erstaunlich großer Teil der Leute, wenn man sie fragt, was wollt ihr, was ist euch wichtig in der Politik, eigentlich eine sozialdemokratische Politik verlangen. Das Problem scheint zu sein, dass diejenigen, die das Label tragen, im Moment nicht in der Lage sind, diese Wählerinnen und Wähler abzuholen.
3: Aber er sei hoffnungsfroh, dass auch hierzulande die Trendwende gelinge, sagt der Leiter der Büros der Friedrich-Ebert-Stiftung für Tschechien und für die Slowakei.

Und das war's für heute, liebe Hörerinnen und Hörer. Aus dem Studio in Prag verabschiedet sich Markéta Kachlíková. 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Auf Wiederhören.

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1: Hallo und willkommen zur heutigen Sendung von Radio Prag International im Studio mit Markéta Kachlíková. Und das sind diesmal unsere Themen. Am Sonntag kam die Nachricht, der Schädel der heiligen Zdislava von Lemberg ist gerettet. Vor einer Woche war die Reliquie aus der Basilika in Jablonec v Poděštědí verschwunden. Nur zwei Tage später konnte die tschechische Polizei den mutmaßlichen Täter festnehmen. Doch der Mann hatte den Schädel in Beton gegossen. Hören Sie mehr in unserem ersten Beitrag. Vor allem im September kann man in der Natur die roten oder orangefarbenen Früchte der Vogelbeerenbäume bewundern. Einige Arten gehören jedoch zu den meistgefährdeten Bäumen in Tschechien. Tschechische Forscher retten sie, indem sie die Bäume im Labor vermehren. Auch dazu erfahren Sie mehr im Tagesecho. Und die älteste politische Stiftung in Deutschland, die Friedrich-Ebert-Stiftung, hat auch in Tschechien eine Vertretung. Unser Thema im heutigen Schauplatz. Bleiben Sie dran. Zuerst aber das Neueste aus Tschechien.
0: Die Nachrichten. Das tschechische Finanzministerium fordert eine Überarbeitung des Mediengesetzes, das vom Kulturministerium vorgelegt wurde. Der aktuelle Entwurf habe grobe Mängel und schaffe zahlreiche neue Probleme, kritisierte das Finanzministerium im Rahmen der Ressortabstimmung. So sei etwa nicht konkret festgelegt, aus welchem Teil des Haushalts die öffentlich-rechtlichen Medien künftig finanziert werden sollen und wann die Zahlung erfolgen muss. Tschechiens Kulturminister Otto Klempier hatte im April seinen Entwurf des neuen Mediengesetzes vorgelegt. Darin ist vorgesehen, die Gebühren für das öffentlich-rechtliche tschechische Fernsehen und den tschechischen Rundfunk abzuschaffen. Die Medien sollen stattdessen aus der Staatskasse finanziert werden. Beide Rundfunkanstalten, Experten und die Opposition kritisieren das Vorhaben. Im Zuge der Ressortabstimmung haben nun außer dem Umweltministerium alle tschechischen Ministerien Inhalte des Gesetzesentwurfs kritisiert. Tschechiens nationaler Koordinator für die Drogenbekämpfung, Pavel Bähm, wird Ende Juni aus dem Amt scheiden. Grund ist, dass seine Agenda künftig nicht mehr zum Regierungsamt, sondern zum Gesundheitsministerium gehört. Darüber informierte am Dienstag die Presseagentur ČTK. Bähms Posten soll mit dem des nationalen Koordinators für seelische Gesundheit zusammengelegt werden. Das neue Amt wird Dieter Protopopova innehaben, die derzeit bereits für die Politik hinsichtlich der seelischen Gesundheit zuständig ist. Tschechiens Staatspräsident Petr Pavel ist bereit, Miroslav Hlaváč zum Generalstabschef der Armee zu ernennen. Darüber informierte am Montag die Präsidialkanzlei im Netzwerk X. Hlaváč sei aufgrund seiner bisherigen Erfahrungen und seiner Führungs- und Militärexpertise ein geeigneter Kandidat, so Pavel. Die Regierung in Prag hatte am Montag beschlossen, dass Hlaváč neuer Generalstabschef werden soll. Anders als bei den Mitbewerbern stimmte Verteidigungsminister Jaromír Zuna nicht für Hlaváč. Bevor Präsident Pavel über die Ernennung des Kandidaten entscheidet, verhandelt noch der Verteidigungsausschuss des Abgeordnetenhauses über die Personalie. Bei der Sitzung der Stadtverordnetenversammlung von Brünn fanden sich am Dienstag erneut mehrere Gegner des Sudetendeutschen Tages zusammen, der ab Donnerstag in der mährischen Stadt stattfindet. Laut Angaben der Presseagentur ČTK verlief die Sitzung aber wesentlich ruhiger als am 14. April, als die Gegner der Veranstaltung den gesamten Saal füllten. Wegen des zurückliegenden Protests war die Polizeipräsenz am Dienstag im Sitzungssaal größer als sonst. Eine Frau nutzte die Bürgerfragestunde, um ihre Kritik an der Ausrichtung des Sudetendeutschen Tages zum Ausdruck zu bringen. Dabei enthüllte sie eine sowjetische Flagge. Sie wurde anschließend von der Polizei abgeführt und ihre Personalien wurden aufgenommen. Den Beamten zufolge hat die Frau durch ihren Auftritt möglicherweise das kommunistische Regime verherrlicht und sich damit eine Straftat zu Schulden kommen lassen. Der Sudetendeutsche Tag findet von Donnerstag bis Montag in Brünn statt und damit zum ersten Mal in Tschechien. Die Veranstaltung wird zeitgleich und in Kooperation mit dem Festivalmeeting Brno ausgerichtet. Im Prager Stadtteil Sabjehlice ist am Dienstagvormittag ein Bus mit einer Straßenbahn kollidiert. 18 Menschen wurden verletzt, zwei davon schwer. Die Rettungskräfte brachten die Verletzten in die umliegenden Krankenhäuser und aktivierten einen Katastrophenplan. Dies geschieht üblicherweise bei Ereignissen mit einer großen Zahl Verletzter. Laut Angaben der Polizei verließ der Bus unter bisher ungeklärten Umständen seine Fahrspur. Veröffentlichte Bilder deuten darauf hin, dass die beiden Fahrzeuge frontal zusammenprallten. Es könne nicht ausgeschlossen werden, dass es durch gesundheitliche Probleme beim Fahrer zu dem Unfall gekommen sei, hieß es von der Polizei. Zum Schluss das Wetter für Mittwoch, den 20. Mai. Es ist überwiegend bewölkt, vielerorts gibt es Schauer und teils auch stärkere Regenfälle. Die Tageshöchsttemperaturen erreichen 18 bis 23 Grad.
1: Soweit also Ferdinand Hauser mit den Kurzmeldungen und wir machen weiter mit dem Tagesecho. Vergangene Woche schockte dieser Diebstahl ganz Tschechien. Am helllichten Tag war der Schädel der heiligen Zdislava aus der Basilika in Jablonec v Poděštědí entwendet worden. Doch der Kriminalfall hatte ein gutes Ende. Der Täter wurde gestellt und das Diebesgut gefunden. Allerdings musste der fast 800 Jahre alte Schädel aus einem Betonblock befreit werden. Mehr von Till Janzer.
2: Am Sonntag kam die Nachricht, der Schädel der heiligen Zdislava von Lemberg ist gerettet. Dies hat bei Gläubigen in Tschechien große Freude und Erleichterung ausgelöst. Vor einer Woche war die Reliquie aus dem Hochmittelalter gestohlen worden. Ein 35-jähriger Mann zerstörte die Vitrine in der Basilika in Jablonec v Poděštědí und nahm den Schädel an sich. Nur zwei Tage später konnte die tschechische Polizei den mutmaßlichen Täter aufspüren und festnehmen. Doch der Mann hatte den Schädel in Beton gegossen. Es drohte der Verlust der Reliquie. Umsichtige Restauratoren haben dies aber verhindert. Und bei den Dominikanern, zu deren Kloster die Basilika gehört, ist die Erleichterung groß.
3: Das ist ein Wunder im Prinzip für den gesamten Kreis. Der Einsatz der Polizei war tadellos und wir sind sehr froh. Denn so schnell unser Zdislava wiederzufinden, gleicht eine Fürbitte direkt aus dem Himmel.
2: Das sagte Schwester Roberta in den Inlandssendungen des tschechischen Rundfunks. Auch die Bewohner des Städtchens in Nordböhmen zeigten sich begeistert von dem Erfolg der Restauratoren, die den Schädel der heiligen Zdislava aus dem Beton befreien konnten, so wie diese Frau. Das sei wunderbar, denn es habe ja auch Nachrichten gegeben, dass dies vielleicht nicht gelingen würde und der Schädel für immer zerstört wäre. Das wäre wahnsinnig schade gewesen, so die Frau. Der mutmaßliche Täter wird im Übrigen von seinem Verteidiger als tiefgläubiger Mensch beschrieben. Laut der Polizei wollte er gegen die Zurschaustellung des Schädels protestieren und diesen in Beton gegossen in einem Fluss versenken. Sein Verteidiger sagte der Presseagentur CTK indes, sein Mandant bereue es, nicht auf andere Weise gegen den Umgang der Kirche mit der Reliquie protestiert zu haben. Dem Beschuldigten drohen bei einem Schuldspruch bis zu 8 Jahre Haft. Da keine Fluchtgefahr besteht, wurde der Mann nicht in Untersuchungshaft genommen. Im Kloster hofft man nun, dass der Schädel schon zur Zdislava-Wallfahrt am 30. Mai wieder in der Basilika ausgestellt werden kann. Allerdings sind Teile des Knochens bei dem Diebstahl abgesplittert. Pavel Maria Meyer ist der Dekan des Dominikanerklosters.
0: Nachdem der Täter das Glas der Vitrine brutal eingeschlagen hatte, zog er den Schädel aus dem Reliquiar heraus. Dabei war die Öffnung aber etwas zu klein, weswegen der Schädel beschädigt wurde. 5 große Absplitterungen blieben im Reliquiar zurück.
2: Das bedeutet nun weitere Arbeit für die Restauratoren. Sie versuchen, die abgesplitterten Teile wieder zu verkleben. Außerdem laufen noch die polizeilichen Ermittlungen und der Schädel gilt als Beweisstück. Der Prager Erzbischof Stanislav Pšibil zeigte sich zwar wie alle anderen hocherfreut über die Rettung der Reliquie. Was indes künftig mit dem Schädel geschehen solle, ist seinen Worten nach aber noch nicht geklärt.
0: Wann und ob der Schädel wieder ausgestellt wird und in welcher Weise das geschehen soll, kann ich noch nicht sagen. Denn wir würden gerne zusammen mit dem Kreis Liberec, der Pfarrgemeinde, dem Bistum und weiteren Institutionen eine Kommission schaffen, um gerade darüber nachzudenken, wie künftig der Schädel der heiligen Zdislava präsentiert werden soll.
2: Zdislava von Lemberg wird als Schutzheilige von Familie, Kranken und Armen verehrt. Die Adlige starb 1252 im Alter von 33 Jahren. 1907 wurde sie selig und 1995 heilig gesprochen.
1: Sie hörten einen Beitrag von Till Janzer. Tschechische Naturforscher retten gefährdete Vogelbeerenbaumsorten, indem sie die Bäume im Labor vermehren. Mehr erfahren Sie im Folgenden von Martina Schneibergowa.
3: Vor allem im September kann man in der Natur die roten oder orangefarbenen Früchte der Vogelbeerenbäume bewundern. Einige Arten der Ebereschen, wie die Vogelbeerenbäume auch genannt werden, gehören jedoch zu den meistgefährdeten Bäumen in Tschechien. Die Experten vom Landschaftsforschungsinstitut im mittelböhmischen Brůhonice haben eine Möglichkeit entwickelt, diese Art zu retten. Im Labor werden sie mit einer speziellen Methode vermehrt. Aus einem ganz kleinen Stück der Pflanze werden hunderte von künftigen neuen Bäumen gezüchtet. Jana Hansel-Schedjewa leitet im Institut die Abteilung für Pflanzenbiotechnologie. Im Labor entnimmt sie einem Behälter einige Baumtriebe, legt sie auf Filterpapier und trennt die einzelnen Triebe voneinander. Diese werden zurück in den Nährboden gesteckt und weiter vermehrt. In den Raum, der für die Kultivierung bestimmt ist, zeigt Jana Hansel-Schedjewa auf einen der zahlreichen Behälter mit Pflanzen.
4: Hier ist ein 14 Tage alter Vogelbeerenbaum zu sehen. Dieser ist aus einem kleinen Trieb entstanden. Die Pflanzen wachsen hier in einer hohen Luftfeuchtigkeit und es gibt viel Licht. Das sind ideale Bedingungen für ihre Vermehrung.
3: Eine wichtige Phase stelle die Bewurzelung von Jungpflanzen dar, fährt Hansel-Schedjewa fort. Den Forschern gelang es, diese aus der sterilen Mikrowelt eines Glaskolbens in ein Substrat aus Torf und Perlit umzupflanzen. Die Expertin dazu:
4: In einem Glaskolben herrscht eine hohe Luftfeuchtigkeit ohne Mikroorganismen. Die Jungpflanzen sind darum etwas verwöhnt. Wir müssen sie an die Normalbedingungen der Natur anpassen.
3: Die Forscher sind in der Lage, hunderte von neuen Pflanzen heranzuziehen. Am Anfang hatten sie jedoch nur eine geringe Menge an Pflanzenteilen zur Verfügung.
4: Im Frühjahr holen wir Triebe aus der Natur. Es ist eine schonende Methode, denn uns reichen ein paar kleine Triebe oder Knospen, um Ableger in vitro zu züchten.
3: In Tschechien wachsen 21 ursprüngliche Vogelbeerenbaumsorten. Der Großteil davon sei gefährdet oder komme nur selten vor, sagt Jiří Velebil. Er arbeitet ebenfalls im Landschaftsforschungsinstitut.
2: Sie sind vor allem durch die Zerteilung ihres Territoriums und die Überwucherung des Gebiets mit Sträuchern bedroht. Im Schatten sind sie unfähig zu gedeihen. Zudem werden sie von übermehrtem Wild bedroht, das die Vogelbeerenbäume ausgräbt und frisst.
3: In der Natur vermehren sie die Vogelbeerenbäume darum schlecht, wie Velebil anmerkt.
2: Sie benötigen die Bestäubung durch einen anderen Vogelbeerenbaum, um Samen zu produzieren. Da sie in geschlossenen Beständen isoliert bleiben, übertragen sich die Pollen nur schwer.
3: Die Vermehrung von Ebereschen im Labor hat darum eine große Bedeutung. Ein Teil der Pflanzen wird im Forschungsinstitut in einer Genbank aufbewahrt. Die Forscher pflanzen die im Labor gezüchteten Jungbäume wieder in der Natur aus, beispielsweise im dendrologischen Garten in Brůhonice.

0: Soweit der Beitrag von Martina Schneiberkova und soweit das heutige Tagesecho. 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Im deutschsprachigen Programm geht es weiter. Es war in dem Sinn kein rundes Datum, aber das Büro der Friedrich-Ebert-Stiftung in Prag wurde im vergangenen Herbst 35 Jahre alt. Da dieses kleine Jubiläum mit der Gründung der ältesten politischen Stiftung in Deutschland vor 100 Jahren zusammenfiel, wurde in der tschechischen Hauptstadt eine größere Feier daraus. Till Janse war dabei und hat nachgefragt. Sie hören eine Wiederholung vom November 2025.
1: Schauplatz.
2: Freiheit und Demokratie sind nicht selbstverständlich. Sie müssen tagtäglich verteidigt und weiterentwickelt werden. Es ist beruhigend zu wissen, dass wir in diesen schwierigen Zeiten zusammenstehen, um das, was wir erreicht haben, zu verteidigen und weiterzuentwickeln. Und das ist wahrlich ein Grund, heute zusammen zu feiern. Vielen Dank.
3: Es waren ehemalige Leiterinnen und Leiter sowie Mitarbeiterinnen und Mitarbeiter, aber auch die Vertreterinnen und Vertreter der Partnerorganisationen, die zusammenkamen. Und zwar um 35 Jahre Friedrich-Ebert-Stiftung in Prag sowie 100 Jahre seit Gründung dieser den Sozialdemokraten nahestehenden Institution zu feiern. Jörg Bergstermann leitet die Büros für Tschechien und für die Slowakei und erinnert an den Weg zur Gründung der Stiftung im Jahr 1925.
4: Die Entstehung vor 100 Jahren war anlässlich des Todes des ersten Reichspräsidenten Weimarer Republik, Friedrich Ebert. Damals war es üblich, dass, wenn ein großer Staatsmann starb, gesammelt wurde, normalerweise für ein Denkmal oder etwas dergleichen. Er hatte gesagt, nein, tut das nicht. Wenn ihr sammelt, dann sammelt für ein Stipendienprogramm, um Arbeiterkindern die Möglichkeit für Bildung zu geben. Und das war der Beginn.
3: Erst nach dem Zweiten Weltkrieg entstanden nach diesem Modell dann die parteinahen Stiftungen in der Bundesrepublik. 1963 eröffnete die Ebert-Stiftung ihr erstes Büro im Ausland. Heutzutage sind es rund 100.
4: Vor 35 Jahren, als dann der eiserne Vorhang fiel, haben wir zuerst, glaube ich, in Moskau und dann sehr schnell in den Ländern Ost- und Ostmitteleuropas Büros eröffnet. Und seitdem sind wir hier und arbeiten hier gern mit unseren Partnern und, wie man heute Abend sieht, langen guten Freunden.
3: Einer dieser guten Freunde ist Libor Rocek. Im Exil in Wien war er in den 1980er Jahren für die SPÖ tätig. Nach der Rückkehr in seine Heimat trat er der damaligen sozialdemokratischen CSSD bei. Ab 1998 war Rocek Sprecher der Regierung von Miloš Zeman. 2004 wurde er ins Europaparlament gewählt, wo er später dann für eine Legislaturperiode stellvertretender Vorsitzender war. Von daher hat er einen etwas breiteren Blick auf die Friedrich-Ebert-Stiftung.
5: Ihre Tätigkeit hat große Bedeutung, nicht nur in Tschechien und in postkommunistischen Ländern, sondern auch zum Beispiel in Spanien oder Portugal, also in allen Ländern, die die Diktatur weggeworfen haben und den Weg der Demokratie eingetreten sind. Vor 35 Jahren war es der Fall damals der Tschechoslowakei, jetzt Tschechische Republik, Slowakische Republik und natürlicherweise auch dann in Polen, Ungarn, Rumänien und so weiter. So für die Entwicklung der Demokratie hat die Friedrich-Ebert-Stiftung eine große Rolle gespielt. Gleich vom Anfang an, also Anfang der 90er Jahre bis zum heutigen Tag.
3: Dabei gehe die Stiftung grundsätzlich zwei Aufgaben nach, erläutert Bergstermann.
4: Politischer Dialog, darunter verstehen wir vor allem der Austausch auf politischer oder vorpolitischer Ebene zwischen Deutschland und Tschechien. Und zum Zweiten politische Bildung. Immer nach dem Motto von Friedrich Ebert, Demokratie braucht Demokraten.
3: Konkret organisiert sein Büro Konferenzen, gibt Studien in Auftrag oder bietet Trainings an. Normalerweise ist die Sozialdemokratische Partei in Tschechien, die heutige SOZDEM, die Partnerin für die Stiftung. Allerdings ist sie in eine schwere Krise gerutscht und arg beschädigt. Auch lieber Rocek und weitere altgediente Sozialdemokraten sind daher aus der Partei ausgetreten. Umso intensiver kooperiere man derzeit mit zivilgesellschaftlichen Organisationen und den Gewerkschaften, sagt Jörg Bergstermann. Katarzyna Smekalowa ist wissenschaftliche Mitarbeiterin des Prager Büros und nennt von den Partnern vor allem die Gewerkschaftsakademie.
1: Das ist ein Bildungsprojekt für aktive Gewerkschafterinnen, das wir jetzt schon mittlerweile seit 10 Jahren zusammen mit dem gewerkschaftlichen Dachverband hier in Tschechien machen. Und das ist extrem beliebt, extrem erfolgreich. Wir haben immer jedes Jahr einen großen Zulauf und mittlerweile an die 150 Alumni, die aktiv sind in unterschiedlichsten Teilen der Gewerkschaften. Also das ist auf jeden Fall ein Erfolgsprojekt.
3: Die Akademie baut auf früheren Bildungsprogrammen auf, die auch Josef Středula absolviert hat. Er ist seit 2014 Vorsitzender des größten tschechischen Gewerkschaftsdachverbandes CMKOS und wurde 2019 auch stellvertretender Vorsitzender des Europäischen Gewerkschaftsbundes. Středula verweist darauf, dass die Kooperation schon unmittelbar nach der politischen Wende von 1989 begann.
6: Diese Bildungsprogramme sind so gut, dass sie zum Vorbild wurden für den Rest Europas und vielleicht sogar für weitere Gegenden der Welt. Denn die Gewerkschaftsakademie bemüht sich, alle, die aktiv sind und Interesse haben, in bisher ihnen nicht bekannten Dingen weiterzubilden. Ich hatte Anfang der 1990er Jahre die Möglichkeit, als Klaus Pumberger noch die Ebert-Stiftung in Prag führte, an einem sehr intensiven Fortbildungskurs teilzunehmen. Und diese Kurse wurden auch für eine Reihe meiner Kolleginnen und Kollegen zur Grundlage, um Gewerkschaftsvorsitzende zu werden. Es geht darum, dass die Leute in der Lage sind, gut zu argumentieren und kritisch zu hinterfragen. Dank der Friedrich-Ebert-Stiftung konnten sich die Gewerkschaften hierzulande noch stärker entwickeln in Richtung eines professionellen Partners, vor allem der Arbeitgeber und der Regierung. Und dafür bin ich dankbar. Směrem k tomu profesionálnímu partnerovi, zaměstnavatelů, vládě a podobně, a jsem za to velmi vděčný.
3: Ein weiteres Projekt, das derzeit für die Friedrich-Ebert-Stiftung in Prag ganz vorne steht, ist die Berechnung eines existenzsichernden Mindestlohns. Dies nimmt jedes Jahr eine Forschergruppe im Auftrag des Büros vor. Jörg Bergstermann.
4: Es stellt sich heraus, damit füllen wir eine Lücke, die ansonsten in der tschechischen Debatte um die sozialen Realitäten offen geblieben wäre. Und die Art, wie es dann insbesondere auch in den Medien aufgegriffen und diskutiert wird, bestärkt uns darin, dass wir dort zurzeit auch einen wichtigen Beitrag leisten.
3: Und mehr ins Detail geht Katarzyna Smekalowa.
1: Getragen wird das Projekt von einer Plattform für existenzsichernden Mindestlohn. Da haben wir mittlerweile an die 50 Expertinnen aus unterschiedlichsten Feldern, also sowohl Ökonominnen wie auch Soziologinnen, aber auch Sozialarbeiter und so weiter. Also wirklich eine breite Expertise. Und jedes Jahr kommen wir mit einer Zahl an die Öffentlichkeit, die sich jeweils auf das Vorjahr bezieht. Und wir sagen, so und so viel würde man benötigen, um nicht nur das reine Überleben zu sichern, sondern auch Sachen wie: ich lege mir ein bisschen was zur Seite für schlechte Zeiten oder ich kann meinem Kind irgendwie eine Kinderfreizeit bezahlen, weil das auch eben zur sozialen Teilhabe und zu dieser gewissen Würdigkeit des Lebens gehört.
3: Ein drittes größeres Feld der Stiftungsarbeit ist laut der wissenschaftlichen Mitarbeiterin, gesellschaftliche Debatten aus Deutschland in Tschechien vorzustellen. Es gehe darum zu schauen, inwieweit die Gedanken auch hierzulande aufgegriffen würden, sagt sie und fährt fort.
1: Das ist tatsächlich öfters der Fall. Wir werden jetzt im Januar beispielsweise zusammen hier mit einer akademischen Einrichtung die tschechische Übersetzung der Gesellschaft der Singularitäten des prominenten Soziologen Andreas Reckwitz vorstellen.
3: Beim politischen Partner tut sich die Friedrich-Ebert-Stiftung, wie erwähnt, derzeit allerdings schwer. Die sozialdemokratische Partei SOZDEM ging im Frühling unter ihrer damaligen Vorsitzenden Jana Malacova in den Schulterschluss mit dem Bündnis Stačilo. Dieses wird von den nicht reformierten Kommunisten geführt, besteht aber auch noch aus 2 rechtsradikalen Gruppierungen. Viele auch bekannte Sozialdemokraten verließen darauf die SOZDEM, so etwa Libor Rocek. Letztlich scheiterte das Bündnis bei der Wahl zum Abgeordnetenhaus Anfang Oktober aber an der 5%-Hürde. Malachowa und ihr Stellvertreter Libor Záoralek kündigten daher an, ihre Ämter bei der Sozialdemokratischen Partei niederzulegen. Bei einem Parteitag am 13. Dezember soll nun entschieden werden, wie es weitergeht. Rocek sagt, er sei eher skeptisch, dass es jetzt direkt gelingen könne, die Partei zu reformieren. Und er fügt an.
5: Es gibt einige Bürgermeister, es gibt zum Beispiel in der Pardubice-Region der Landeshauptmann und die versuchen, also unabhängig von der Partei, Schritt um Schritt wiederum Kreise aufzubauen, wo die Sozialdemokraten oder Leute, die mit dem sozialdemokratischen Gedanken verbunden sind, sich zu engagieren.
3: Der ehemalige Europaabgeordnete verweist dabei auf die Kommunalwahlen in Tschechien, die im Oktober kommenden Jahres anstehen. Für den Erneuerungsprozess rechnet er allerdings mit Jahren und nicht mit Monaten. Doch Rocek ist sich eines sicher, trotz des Wahlsiegs durch den Unternehmer Andrej Babiš mit seiner Partei ANO.
5: Auch die Tschechen werden mal finden, dass nicht ein Oligarch wie der Andrej Babiš ihre Interessen vertritt. Er vertritt in erster Reihe seine Interessen, nicht die Interessen der Arbeitnehmer in seinen Betrieben sozusagen. Ja. So der Bedarf für die Sozialdemokratie ist da, bleibt da und es hängt von den Sozialdemokraten, was die daraus machen.
3: Jörg Bergstermann gesteht, er habe angesichts des Themas derzeit schlaflose Nächte. Zugleich ist auch er von der Kraft der Idee überzeugt, auf die sich die Sozialdemokraten berufen.
4: Sie haben schon öfters in der Geschichte Niederlagen erlitten. Bislang sich immer wieder daraus hervorgekämpft. Ich gehe mal davon aus, dass dies auch den tschechischen Sozialdemokraten gelingen wird.
3: Und Bergstermann unterfüttert dies auch mit Daten.
4: Ich meine, Umfragen zeigen uns doch, dass ein erstaunlich großer Teil der Bevölkerung in diesem Land, das auf den ersten Blick jetzt erstmal nur noch rechts zu wählen scheint, dass ein erstaunlich großer Teil der Leute, wenn man sie fragt, was wollt ihr, was ist euch wichtig in der Politik, eigentlich eine sozialdemokratische Politik verlangen. Das Problem scheint zu sein, dass diejenigen, die das Label tragen, im Moment nicht in der Lage sind, diese Wählerinnen und Wähler abzuholen.
3: Aber er sei hoffnungsfroh, dass auch hierzulande die Trendwende gelinge, sagt der Leiter der Büros der Friedrich-Ebert-Stiftung für Tschechien und für die Slowakei.

Und das war's für heute, liebe Hörerinnen und Hörer. Aus dem Studio in Prag verabschiedet sich Markéta Kachlíková. 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
1: Hallo und willkommen zur heutigen Sendung von Radio Prag International im Studio mit Markéta Kachlíková. Und das sind diesmal unsere Themen. Am Sonntag kam die Nachricht, der Schädel der heiligen Zdislava von Lemberg ist gerettet. Vor einer Woche war die Reliquie aus der Basilika in Jablonec v Poděštědí verschwunden. Nur zwei Tage später konnte die tschechische Polizei den mutmaßlichen Täter festnehmen. Doch der Mann hatte den Schädel in Beton gegossen. Hören Sie mehr in unserem ersten Beitrag. Vor allem im September kann man in der Natur die roten oder orangefarbenen Früchte der Vogelbeerenbäume bewundern. Einige Arten gehören jedoch zu den meistgefährdeten Bäumen in Tschechien. Tschechische Forscher retten sie, indem sie die Bäume im Labor vermehren. Auch dazu erfahren Sie mehr im Tagesecho. Und die älteste politische Stiftung in Deutschland, die Friedrich-Ebert-Stiftung, hat auch in Tschechien eine Vertretung. Unser Thema im heutigen Schauplatz. Bleiben Sie dran. Zuerst aber das Neueste aus Tschechien.
0: Die Nachrichten. Das tschechische Finanzministerium fordert eine Überarbeitung des Mediengesetzes, das vom Kulturministerium vorgelegt wurde. Der aktuelle Entwurf habe grobe Mängel und schaffe zahlreiche neue Probleme, kritisierte das Finanzministerium im Rahmen der Ressortabstimmung. So sei etwa nicht konkret festgelegt, aus welchem Teil des Haushalts die öffentlich-rechtlichen Medien künftig finanziert werden sollen und wann die Zahlung erfolgen muss. Tschechiens Kulturminister Otto Klempiersch hatte im April seinen Entwurf des neuen Mediengesetzes vorgelegt. Darin ist vorgesehen, die Gebühren für das öffentlich-rechtliche tschechische Fernsehen und den tschechischen Rundfunk abzuschaffen. Die Medien sollen stattdessen aus der Staatskasse finanziert werden. Beide Rundfunkanstalten, Experten und die Opposition kritisieren das Vorhaben. Im Zuge der Ressortabstimmung haben nun außer dem Umweltministerium alle tschechischen Ministerien Inhalte des Gesetzesentwurfs kritisiert. Tschechiens nationaler Koordinator für die Drogenbekämpfung, Pavel Bém, wird Ende Juni aus dem Amt scheiden. Grund ist, dass seine Agenda künftig nicht mehr zum Regierungsamt, sondern zum Gesundheitsministerium gehört. Darüber informierte am Dienstag die Presseagentur ČTK. Bems Posten soll mit dem des nationalen Koordinators für seelische Gesundheit zusammengelegt werden. Das neue Amt wird Dita Proto-Popova innehaben, die derzeit bereits für die Politik hinsichtlich der seelischen Gesundheit zuständig ist. Tschechiens Staatspräsident Petr Pavel ist bereit, Miroslav Hlaváč zum Generalstabschef der Armee zu ernennen. Darüber informierte am Montag die Präsidialkanzlei im Netzwerk X. Hlaváč sei aufgrund seiner bisherigen Erfahrungen und seiner Führungs- und Militärexpertise ein geeigneter Kandidat, so Pavel. Die Regierung in Prag hatte am Montag beschlossen, dass Hlaváč neuer Generalstabschef werden soll. Anders als bei den Mitbewerbern stimmte Verteidigungsminister Jaromír Zuna nicht für Hlaváč. Bevor Präsident Pavel über die Ernennung des Kandidaten entscheidet, verhandelt noch der Verteidigungsausschuss des Abgeordnetenhauses über die Personalie. Bei der Sitzung der Stadtverordnetenversammlung von Brünn fanden sich am Dienstag erneut mehrere Gegner des Sudetendeutschen Tages zusammen, der ab Donnerstag in der mährischen Stadt stattfindet. Laut Angaben der Presseagentur ČTK verlief die Sitzung aber wesentlich ruhiger als am 14. April, als die Gegner der Veranstaltung den gesamten Saal füllten. Wegen des zurückliegenden Protests war die Polizeipräsenz am Dienstag im Sitzungssaal größer als sonst. Eine Frau nutzte die Bürgerfragestunde, um ihre Kritik an der Ausrichtung des Sudetendeutschen Tages zum Ausdruck zu bringen. Dabei enthüllte sie eine sowjetische Flagge. Sie wurde anschließend von der Polizei abgeführt und ihre Personalien wurden aufgenommen. Den Beamten zufolge hat die Frau durch ihren Auftritt möglicherweise das kommunistische Regime verherrlicht und sich damit eine Straftat zu Schulden kommen lassen. Der Sudetendeutsche Tag findet von Donnerstag bis Montag in Brünn statt und damit zum ersten Mal in Tschechien. Die Veranstaltung wird zeitgleich und in Kooperation mit dem Festivalmeeting Brno ausgerichtet. Im Prager Stadtteil Sabjehlice ist am Dienstagvormittag ein Bus mit einer Straßenbahn kollidiert. 18 Menschen wurden verletzt, zwei davon schwer. Die Rettungskräfte brachten die Verletzten in die umliegenden Krankenhäuser und aktivierten einen Katastrophenplan. Dies geschieht üblicherweise bei Ereignissen mit einer großen Zahl Verletzter. Laut Angaben der Polizei verließ der Bus unter bisher ungeklärten Umständen seine Fahrspur. Veröffentlichte Bilder deuten darauf hin, dass die beiden Fahrzeuge frontal zusammenprallten. Es könne nicht ausgeschlossen werden, dass es durch gesundheitliche Probleme beim Fahrer zu dem Unfall gekommen sei, hieß es von der Polizei. Zum Schluss das Wetter für Mittwoch, den 20. Mai. Es ist überwiegend bewölkt, vielerorts gibt es Schauer und teils auch stärkere Regenfälle. Die Tageshöchsttemperaturen erreichen 18 bis 23 Grad.
1: Soweit also Ferdinand Hauser mit den Kurzmeldungen und wir machen weiter mit dem Tagesecho. Vergangene Woche schockte dieser Diebstahl ganz Tschechien. Am helllichten Tag war der Schädel der heiligen Zdislava aus der Basilika in Jablonev pod Ještědí entwendet worden. Doch der Kriminalfall hatte ein gutes Ende. Der Täter wurde gestellt und das Diebesgut gefunden. Allerdings musste der fast 800 Jahre alte Schädel aus einem Betonblock befreit werden. Mehr von Till Janzer.
2: Am Sonntag kam die Nachricht, der Schädel der heiligen Zdislava von Lemberg ist gerettet. Dies hat bei Gläubigen in Tschechien große Freude und Erleichterung ausgelöst. Vor einer Woche war die Reliquie aus dem Hochmittelalter gestohlen worden. Ein 35-jähriger Mann zerstörte die Vitrine in der Basilika in Jablonev pod Ještědí und nahm den Schädel an sich. Nur zwei Tage später konnte die tschechische Polizei den mutmaßlichen Täter aufspüren und festnehmen. Doch der Mann hatte den Schädel in Beton gegossen. Es drohte der Verlust der Reliquie. Umsichtige Restauratoren haben dies aber verhindert. Und bei den Dominikanern, zu deren Kloster die Basilika gehört, ist die Erleichterung groß.
3: Das ist ein Wunder im Prinzip für den gesamten Kreis. Der Einsatz der Polizei war tadellos und wir sind sehr froh. Denn so schnell unser Zdislava wiederzufinden, gleicht einer Fürbitte direkt aus dem Himmel.
2: Das sagte Schwester Roberta in den Inlandssendungen des tschechischen Rundfunks. Auch die Bewohner des Städtchens in Nordböhmen zeigten sich begeistert von dem Erfolg der Restauratoren, die den Schädel der heiligen Zdislava aus dem Beton befreien konnten, so wie diese Frau. Das sei wunderbar, denn es habe ja auch Nachrichten gegeben, dass dies vielleicht nicht gelingen würde und der Schädel für immer zerstört wäre. Das wäre wahnsinnig schade gewesen, so die Frau. Der mutmaßliche Täter wird im Übrigen von seinem Verteidiger als tiefgläubiger Mensch beschrieben. Laut der Polizei wollte er gegen die Zurschaustellung des Schädels protestieren und diesen in Beton gegossen in einem Fluss versenken. Sein Verteidiger sagte der Presseagentur CTK indes, sein Mandant bereue es, nicht auf andere Weise gegen den Umgang der Kirche mit der Reliquie protestiert zu haben. Dem Beschuldigten drohen bei einem Schuldspruch bis zu 8 Jahre Haft. Da keine Fluchtgefahr besteht, wurde der Mann nicht in Untersuchungshaft genommen. Im Kloster hofft man nun, dass der Schädel schon zur Zdislava-Wallfahrt am 30. Mai wieder in der Basilika ausgestellt werden kann. Allerdings sind Teile des Knochens bei dem Diebstahl abgesplittert. Pavel Maria Meyer ist der Dekan des Dominikanerklosters.
0: Nachdem der Täter das Glas der Vitrine brutal eingeschlagen hatte, zog er den Schädel aus dem Reliquiar heraus. Dabei war die Öffnung aber etwas zu klein, weswegen der Schädel beschädigt wurde. 5 große Absplitterungen blieben im Reliquiar zurück.
2: Das bedeutet nun weitere Arbeit für die Restauratoren. Sie versuchen, die abgesplitterten Teile wieder zu verkleben. Außerdem laufen noch die polizeilichen Ermittlungen und der Schädel gilt als Beweisstück. Der Prager Erzbischof Stanislav Pšibil zeigte sich zwar wie alle anderen hocherfreut über die Rettung der Reliquie. Was indes künftig mit dem Schädel geschehen solle, ist seinen Worten nach aber noch nicht geklärt.
0: Wann und ob der Schädel wieder ausgestellt wird und in welcher Weise das geschehen soll, kann ich noch nicht sagen. Denn wir würden gerne zusammen mit dem Kreis Liberec, der Pfarrgemeinde, dem Bistum und weiteren Institutionen eine Kommission schaffen, um gerade darüber nachzudenken, wie künftig der Schädel der heiligen Zdislava präsentiert werden soll.
2: Zdislava von Lemberg wird als Schutzheilige von Familie, Kranken und Armen verehrt. Die Adlige starb 1252 im Alter von 33 Jahren. 1907 wurde sie selig und 1995 heilig gesprochen.
1: Sie hörten einen Beitrag von Till Janzer. Tschechische Naturforscher retten gefährdete Vogelbeerenbaumsorten, indem sie die Bäume im Labor vermehren. Mehr erfahren Sie im Folgenden von Martina Schneibergowa.
3: Vor allem im September kann man in der Natur die roten oder orangefarbenen Früchte der Vogelbeerenbäume bewundern. Einige Arten der Ebereschen, wie die Vogelbeerenbäume auch genannt werden, gehören jedoch zu den meistgefährdeten Bäumen in Tschechien. Die Experten vom Landschaftsforschungsinstitut im mittelböhmischen Průhonice haben eine Möglichkeit entwickelt, diese Art zu retten. Im Labor werden sie mit einer speziellen Methode vermehrt. Aus einem ganz kleinen Stück der Pflanze werden hunderte von künftigen neuen Bäumen gezüchtet. Jana Hansel-Schediva leitet im Institut die Abteilung für Pflanzenbiotechnologie. Im Labor entnimmt sie einen Behälter einiger Baumtriebe, legt sie auf Filterpapier und trennt die einzelnen Triebe voneinander. Diese werden zurück in den Nährboden gesteckt und weiter vermehrt. In den Raum, der für die Kultivierung bestimmt ist, zeigt Jana Hansel-Schediva auf einen der zahlreichen Behälter mit Pflanzen.
1: Hier ist ein 14 Tage alter Vogelbeerenbaum zu sehen. Dieser ist aus einem kleinen Trieb entstanden. Die Pflanzen wachsen hier in einer hohen Luftfeuchtigkeit und es gibt viel Licht. Das sind ideale Bedingungen für ihre Vermehrung.
3: Eine wichtige Phase stelle die Bewurzelung von Jungpflanzen dar, fährt Hansel-Schediva fort. Den Forschern gelang es, diese aus der sterilen Mikrowelt eines Glaskolbens in ein Substrat aus Torf und Perlit umzupflanzen. Die Expertin dazu.
1: In einem Glaskolben herrscht eine hohe Luftfeuchtigkeit ohne Mikroorganismen. Die Jungpflanzen sind darum etwas verwöhnt. Wir müssen sie an die Normalbedingungen der Natur anpassen.
3: Die Forscher sind in der Lage, hunderte von neuen Pflanzen heranzuziehen. Am Anfang hatten sie jedoch nur eine geringe Menge an Pflanzenteilen zur Verfügung.
1: Im Frühjahr holen wir Triebe aus der Natur. Es ist eine schonende Methode, denn uns reichen ein paar kleine Triebe oder Knospen, um Ableger in vitro zu züchten.
3: In Tschechien wachsen 21 ursprüngliche Vogelbeerenbaumsorten. Der Großteil davon sei gefährdet oder komme nur selten vor, sagt Jiří Velebil. Er arbeitet ebenfalls im Landschaftsforschungsinstitut.
2: Sie sind vor allem durch die Zerteilung ihres Territoriums und die Überwucherung des Gebiets mit Sträuchern bedroht. Im Schatten sind sie unfähig zu gedeihen. Zudem werden sie von übermehrtem Wild bedroht, das die Vogelbeerenbäume ausgräbt und frisst.
3: In der Natur vermehren sie die Vogelbeerenbäume darum schlecht, wie Velebil anmerkt.
2: Sie benötigen die Bestäubung durch einen anderen Vogelbeerenbaum, um Samen zu produzieren. Da sie in geschlossenen Beständen isoliert bleiben, übertragen sich die Pollen nur schwer.
3: Die Vermehrung von Ebereschen im Labor hat darum eine große Bedeutung. Ein Teil der Pflanzen wird im Forschungsinstitut in einer Genbank aufbewahrt. Die Forscher pflanzen die im Labor gezüchteten Jungbäume wieder in der Natur aus, beispielsweise im dendrologischen Garten in Průhonice.

0: Soweit der Beitrag von Martina Schneiberkova und soweit das heutige Tagesecho. 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Im deutschsprachigen Programm geht es weiter. Es war in dem Sinn kein rundes Datum, aber das Büro der Friedrich-Ebert-Stiftung in Prag wurde im vergangenen Herbst 35 Jahre alt. Da dieses kleine Jubiläum mit der Gründung der ältesten politischen Stiftung in Deutschland vor 100 Jahren zusammenfiel, wurde in der tschechischen Hauptstadt eine größere Feier daraus. Till Janse war dabei und hat nachgefragt. Sie hören eine Wiederholung vom November 2025.
1: Schauplatz.
2: Freiheit und Demokratie sind nicht selbstverständlich. Sie müssen tagtäglich verteidigt und weiterentwickelt werden. Es ist beruhigend zu wissen, dass wir in diesen schwierigen Zeiten zusammenstehen, um das, was wir erreicht haben, zu verteidigen und weiterzuentwickeln. Und das ist wahrlich ein Grund, heute zusammen zu feiern. Vielen Dank.
3: Es waren ehemalige Leiterinnen und Leiter sowie Mitarbeiterinnen und Mitarbeiter, aber auch die Vertreterinnen und Vertreter der Partnerorganisationen, die zusammenkamen. Und zwar um 35 Jahre Friedrich-Ebert-Stiftung in Prag sowie 100 Jahre seit Gründung dieser den Sozialdemokraten nahestehenden Institution zu feiern. Jörg Bergstermann leitet die Büros für Tschechien und für die Slowakei und erinnert an den Weg zur Gründung der Stiftung im Jahr 1925.
4: Die Entstehung vor 100 Jahren war anlässlich des Todes des ersten Reichspräsidenten Weimarer Republik, Friedrich Ebert. Damals war es üblich, dass, wenn ein großer Staatsmann starb, gesammelt wurde, normalerweise für ein Denkmal oder etwas dergleichen. Er hatte gesagt, nein, tut das nicht. Wenn ihr sammelt, dann sammelt für ein Stipendienprogramm, um Arbeiterkindern die Möglichkeit für Bildung zu geben. Und das war der Beginn.
3: Erst nach dem Zweiten Weltkrieg entstanden nach diesem Modell dann die parteinahen Stiftungen in der Bundesrepublik. 1963 eröffnete die Ebert-Stiftung ihr erstes Büro im Ausland. Heutzutage sind es rund 100.
4: Vor 35 Jahren, als dann der eiserne Vorhang fiel, haben wir zuerst, glaube ich, in Moskau und dann sehr schnell in den Ländern Ost- und Ostmitteleuropas Büros eröffnet. Und seitdem sind wir hier und arbeiten hier gern mit unseren Partnern und, wie man heute Abend sieht, langen guten Freunden.
3: Einer dieser guten Freunde ist Libo Rocek. Im Exil in Wien war er in den 1980er Jahren für die SPÖ tätig. Nach der Rückkehr in seine Heimat trat er der damaligen sozialdemokratischen CSSD bei. Ab 1998 war Rocek Sprecher der Regierung von Miloš Zeman. 2004 wurde er ins Europaparlament gewählt, wo er später dann für eine Legislaturperiode stellvertretender Vorsitzender war. Von daher hat er einen etwas breiteren Blick auf die Friedrich-Ebert-Stiftung.
5: Ihre Tätigkeit hat große Bedeutung, nicht nur in Tschechien und in postkommunistischen Ländern, sondern auch zum Beispiel in Spanien oder Portugal, also in allen Ländern, die die Diktatur weggeworfen haben und den Weg der Demokratie eingetreten sind. Vor 35 Jahren war es der Fall damals der Tschechoslowakei, jetzt Tschechische Republik, Slowakische Republik und natürlicherweise auch dann in Polen, Ungarn, Rumänien und so weiter. So für die Entwicklung der Demokratie hat die Friedrich-Ebert-Stiftung eine große Rolle gespielt. Gleich vom Anfang an, also Anfang der 90er Jahre bis zum heutigen Tag.
3: Dabei gehe die Stiftung grundsätzlich zwei Aufgaben nach, erläutert Bergstermann.
4: Politischer Dialog, darunter verstehen wir vor allem der Austausch auf politischer oder vorpolitischer Ebene zwischen Deutschland und Tschechien. Und zum Zweiten politische Bildung. Immer nach dem Motto von Friedrich Ebert, Demokratie braucht Demokraten.
3: Konkret organisiert sein Büro Konferenzen, gibt Studien in Auftrag oder bietet Trainings an. Normalerweise ist die Sozialdemokratische Partei in Tschechien, die heutige SOZDEM, die Partnerin für die Stiftung. Allerdings ist sie in eine schwere Krise gerutscht und arg beschädigt. Auch lieber Rocek und weitere altgediente Sozialdemokraten sind daher aus der Partei ausgetreten. Umso intensiver kooperiere man derzeit mit zivilgesellschaftlichen Organisationen und den Gewerkschaften, sagt Jörg Bergstermann. Katarzyna Smekalowa ist wissenschaftliche Mitarbeiterin des Prager Büros und nennt von den Partnern vor allem die Gewerkschaftsakademie.
1: Das ist ein Bildungsprojekt für aktive Gewerkschafterinnen, das wir jetzt schon mittlerweile seit 10 Jahren zusammen mit dem gewerkschaftlichen Dachverband hier in Tschechien machen. Und das ist extrem beliebt, extrem erfolgreich. Wir haben immer jedes Jahr einen großen Zulauf und mittlerweile an die 150 Alumni, die aktiv sind in unterschiedlichsten Teilen der Gewerkschaften. Also das ist auf jeden Fall ein Erfolgsprojekt.
3: Die Akademie baut auf früheren Bildungsprogrammen auf, die auch Josef Středula absolviert hat. Er ist seit 2014 Vorsitzender des größten tschechischen Gewerkschaftsdachverbandes CMKOS und wurde 2019 auch stellvertretender Vorsitzender des Europäischen Gewerkschaftsbundes. Středula verweist darauf, dass die Kooperation schon unmittelbar nach der politischen Wende von 1989 begann.
6: Diese Bildungsprogramme sind so gut, dass sie zum Vorbild wurden für den Rest Europas und vielleicht sogar für weitere Gegenden der Welt. Denn die Gewerkschaftsakademie bemüht sich, alle, die aktiv sind und Interesse haben, in bisher ihnen nicht bekannten Dingen weiterzubilden. Ich hatte Anfang der 1990er Jahre die Möglichkeit, als Klaus Pumberger noch die Ebert-Stiftung in Prag führte, an einem sehr intensiven Fortbildungskurs teilzunehmen. Und diese Kurse wurden auch für eine Reihe meiner Kolleginnen und Kollegen zur Grundlage, um Gewerkschaftsvorsitzende zu werden. Es geht darum, dass die Leute in der Lage sind, gut zu argumentieren und kritisch zu hinterfragen. Dank der Friedrich-Ebert-Stiftung konnten sich die Gewerkschaften hierzulande noch stärker entwickeln in Richtung eines professionellen Partners, vor allem der Arbeitgeber und der Regierung. Und dafür bin ich dankbar. Směrem k tomu profesionálnímu partnerovi, zaměstnavatelů, vládě a podobně, a jsem za to velmi vděčný.
3: Ein weiteres Projekt, das derzeit für die Friedrich-Ebert-Stiftung in Prag ganz vorne steht, ist die Berechnung eines existenzsichernden Mindestlohns. Dies nimmt jedes Jahr eine Forschergruppe im Auftrag des Büros vor. Jörg Bergstermann.
4: Es stellt sich heraus, damit füllen wir eine Lücke, die ansonsten in der tschechischen Debatte um die sozialen Realitäten offen geblieben wäre. Und die Art, wie es dann insbesondere auch in den Medien aufgegriffen und diskutiert wird, bestärkt uns darin, dass wir dort zurzeit auch einen wichtigen Beitrag leisten.
3: Und mehr ins Detail geht Katarzyna Smekalowa.
1: Getragen wird das Projekt von einer Plattform für existenzsichernden Mindestlohn. Da haben wir mittlerweile an die 50 Expertinnen aus unterschiedlichsten Feldern, also sowohl Ökonominnen wie auch Soziologinnen, aber auch Sozialarbeiter und so weiter. Also wirklich eine breite Expertise. Und jedes Jahr kommen wir mit einer Zahl an die Öffentlichkeit, die sich jeweils auf das Vorjahr bezieht. Und wir sagen, so und so viel würde man benötigen, um nicht nur das reine Überleben zu sichern, sondern auch Sachen wie: ich lege mir ein bisschen was zur Seite für schlechte Zeiten, oder ich kann meinem Kind irgendwie eine Kinderfreizeit bezahlen, weil das auch eben zur sozialen Teilhabe und zu dieser gewissen Würdigkeit des Lebens gehört.
3: Ein drittes größeres Feld der Stiftungsarbeit ist laut der wissenschaftlichen Mitarbeiterin, gesellschaftliche Debatten aus Deutschland in Tschechien vorzustellen. Es gehe darum zu schauen, inwieweit die Gedanken auch hierzulande aufgegriffen würden, sagt sie und fährt fort.
1: Das ist tatsächlich öfters der Fall. Wir werden jetzt im Januar beispielsweise zusammen hier mit einer akademischen Einrichtung die tschechische Übersetzung der Gesellschaft der Singularitäten des prominenten Soziologen Andreas Rekwitz vorstellen.
3: Beim politischen Partner tut sich die Friedrich-Ebert-Stiftung, wie erwähnt, derzeit allerdings schwer. Die sozialdemokratische Partei SOZDEM ging im Frühling unter ihrer damaligen Vorsitzenden Jana Malacova in den Schulterschluss mit dem Bündnis Tachilo. Dieses wird von den nicht reformierten Kommunisten geführt, besteht aber auch noch aus 2 rechtsradikalen Gruppierungen. Viele auch bekannte Sozialdemokraten verließen darauf die SOZDEM, so etwa Libor Rocek. Letztlich scheiterte das Bündnis bei der Wahl zum Abgeordnetenhaus Anfang Oktober aber an der 5%-Hürde. Malachowa und ihr Stellvertreter Libor Záoralek kündigten daher an, ihre Ämter bei der Sozialdemokratischen Partei niederzulegen. Bei einem Parteitag am 13. Dezember soll nun entschieden werden, wie es weitergeht. Rocek sagt, er sei eher skeptisch, dass es jetzt direkt gelingen könne, die Partei zu reformieren. Und er fügt an.
5: Es gibt einige Bürgermeister, es gibt zum Beispiel in der Pardubice-Region der Landeshauptmann und die versuchen, also unabhängig von der Partei, Schritt um Schritt wiederum Kreise aufzubauen, wo die Sozialdemokraten oder Leute, die mit dem sozialdemokratischen Gedanken verbunden sind, sich zu engagieren.
3: Der ehemalige Europaabgeordnete verweist dabei auf die Kommunalwahlen in Tschechien, die im Oktober kommenden Jahres anstehen. Für den Erneuerungsprozess rechnet er allerdings mit Jahren und nicht mit Monaten. Doch Rocek ist sich eines sicher, trotz des Wahlsiegs durch den Unternehmer Andrej Babiš mit seiner Partei ANO.
5: Auch die Tschechen werden mal finden, dass nicht ein Oligarch wie der Andrej Babiš ihre Interessen vertritt. Er vertritt in erster Reihe seine Interessen, nicht die Interessen der Arbeitnehmer in seinen Betrieben sozusagen. Ja. So der Bedarf für die Sozialdemokratie ist da, bleibt da und es hängt von den Sozialdemokraten, was die daraus machen.
3: Jörg Bergstermann gesteht, er habe angesichts des Themas derzeit schlaflose Nächte. Zugleich ist auch er von der Kraft der Idee überzeugt, auf die sich die Sozialdemokraten berufen.
4: Sie haben schon öfters in der Geschichte Niederlagen erlitten. Bislang sich immer wieder daraus hervorgekämpft. Ich gehe mal davon aus, dass dies auch den tschechischen Sozialdemokraten gelingen wird.
3: Und Bergstermann unterfüttert dies auch mit Daten.
4: Ich meine, Umfragen zeigen uns doch, dass ein erstaunlich großer Teil der Bevölkerung in diesem Land, das auf den ersten Blick jetzt erstmal nur noch rechts zu wählen scheint, dass ein erstaunlich großer Teil der Leute, wenn man sie fragt, was wollt ihr, was ist euch wichtig in der Politik, eigentlich eine sozialdemokratische Politik verlangen. Das Problem scheint zu sein, dass diejenigen, die das Label tragen, im Moment nicht in der Lage sind, diese Wählerinnen und Wähler abzuholen.
3: Aber er sei hoffnungsfroh, dass auch hierzulande die Trendwende gelinge, sagt der Leiter der Büros der Friedrich-Ebert-Stiftung für Tschechien und für die Slowakei. Musik

Und das war's für heute, liebe Hörerinnen und Hörer. Aus dem Studio in Prag verabschiedet sich Markéta Kachlíková. 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
1: Hallo und willkommen zur heutigen Sendung von Radio Prag International im Studio mit Markéta Kachlíková. Und das sind diesmal unsere Themen. Am Sonntag kam die Nachricht, der Schädel der heiligen Zdislava von Lemberg ist gerettet. Vor einer Woche war die Reliquie aus der Basilika in Jablonec v Podještědí verschwunden. Nur zwei Tage später konnte die tschechische Polizei den mutmaßlichen Täter festnehmen. Doch der Mann hatte den Schädel in Beton gegossen. Hören Sie mehr in unserem ersten Beitrag. Vor allem im September kann man in der Natur die roten oder orangefarbenen Früchte der Vogelbeerenbäume bewundern. Einige Arten gehören jedoch zu den meistgefährdeten Bäumen in Tschechien. Tschechische Forscher retten sie, indem sie die Bäume im Labor vermehren. Auch dazu erfahren Sie mehr im Tagesecho. Und die älteste politische Stiftung in Deutschland, die Friedrich-Ebert-Stiftung, hat auch in Tschechien eine Vertretung. Unser Thema im heutigen Schauplatz. Bleiben Sie dran. Zuerst aber das Neueste aus Tschechien.
0: Die Nachrichten. Das tschechische Finanzministerium fordert eine Überarbeitung des Mediengesetzes, das vom Kulturministerium vorgelegt wurde. Der aktuelle Entwurf habe grobe Mängel und schaffe zahlreiche neue Probleme, kritisierte das Finanzministerium im Rahmen der Ressortabstimmung. So sei etwa nicht konkret festgelegt, aus welchem Teil des Haushalts die öffentlich-rechtlichen Medien künftig finanziert werden sollen und wann die Zahlung erfolgen muss. Tschechiens Kulturminister Otto Klempiersch hatte im April seinen Entwurf des neuen Mediengesetzes vorgelegt. Darin ist vorgesehen, die Gebühren für das öffentlich-rechtliche tschechische Fernsehen und den tschechischen Rundfunk abzuschaffen. Die Medien sollen stattdessen aus der Staatskasse finanziert werden. Beide Rundfunkanstalten, Experten und die Opposition kritisieren das Vorhaben. Im Zuge der Ressortabstimmung haben nun außer dem Umweltministerium alle tschechischen Ministerien Inhalte des Gesetzesentwurfs kritisiert. Tschechiens nationaler Koordinator für die Drogenbekämpfung, Pavel Bähm, wird Ende Juni aus dem Amt scheiden. Grund ist, dass seine Agenda künftig nicht mehr zum Regierungsamt, sondern zum Gesundheitsministerium gehört. Darüber informierte am Dienstag die Presseagentur ČTK. Bähms Posten soll mit dem des nationalen Koordinators für seelische Gesundheit zusammengelegt werden. Das neue Amt wird Dita Protopopova innehaben, die derzeit bereits für die Politik hinsichtlich der seelischen Gesundheit zuständig ist. Tschechiens Staatspräsident Petr Pavel ist bereit, Miroslav Hlaváč zum Generalstabschef der Armee zu ernennen. Darüber informierte am Montag die Präsidialkanzlei im Netzwerk X. Hlaváč sei aufgrund seiner bisherigen Erfahrungen und seiner Führungs- und Militärexpertise ein geeigneter Kandidat, so Pavel. Die Regierung in Prag hatte am Montag beschlossen, dass Hlaváč neuer Generalstabschef werden soll. Anders als bei den Mitbewerbern stimmte Verteidigungsminister Jaromír Zuna nicht für Hlaváč. Bevor Präsident Pavel über die Ernennung des Kandidaten entscheidet, verhandelt noch der Verteidigungsausschuss des Abgeordnetenhauses über die Personalie. Bei der Sitzung der Stadtverordnetenversammlung von Brünn fanden sich am Dienstag erneut mehrere Gegner des Sudetendeutschen Tages zusammen, der ab Donnerstag in der mährischen Stadt stattfindet. Laut Angaben der Presseagentur ČTK verlief die Sitzung aber wesentlich ruhiger als am 14. April, als die Gegner der Veranstaltung den gesamten Saal füllten. Wegen des zurückliegenden Protests war die Polizeipräsenz am Dienstag im Sitzungssaal größer als sonst. Eine Frau nutzte die Bürgerfragestunde, um ihre Kritik an der Ausrichtung des Sudetendeutschen Tages zum Ausdruck zu bringen. Dabei enthüllte sie eine sowjetische Flagge. Sie wurde anschließend von der Polizei abgeführt und ihre Personalien wurden aufgenommen. Den Beamten zufolge hat die Frau durch ihren Auftritt möglicherweise das kommunistische Regime verherrlicht und sich damit eine Straftat zu Schulden kommen lassen. Der Sudetendeutsche Tag findet von Donnerstag bis Montag in Brünn statt und damit zum ersten Mal in Tschechien. Die Veranstaltung wird zeitgleich und in Kooperation mit dem Festival Meeting Brno ausgerichtet. Im Prager Stadtteil Sabjehlice ist am Dienstagvormittag ein Bus mit einer Straßenbahn kollidiert. 18 Menschen wurden verletzt, zwei davon schwer. Die Rettungskräfte brachten die Verletzten in die umliegenden Krankenhäuser und aktivierten einen Katastrophenplan. Dies geschieht üblicherweise bei Ereignissen mit einer großen Zahl Verletzter. Laut Angaben der Polizei verließ der Bus unter bisher ungeklärten Umständen seine Fahrspur. Veröffentlichte Bilder deuten darauf hin, dass die beiden Fahrzeuge frontal zusammenprallten. Es könne nicht ausgeschlossen werden, dass es durch gesundheitliche Probleme beim Fahrer zu dem Unfall gekommen sei, hieß es von der Polizei. Zum Schluss das Wetter für Mittwoch, den 20. Mai. Es ist überwiegend bewölkt, vielerorts gibt es Schauer und teils auch stärkere Regenfälle. Die Tageshöchsttemperaturen erreichen 18 bis 23 Grad.
1: Soweit also Ferdinand Hauser mit den Kurzmeldungen und wir machen weiter mit dem Tagesecho. Vergangene Woche schockte dieser Diebstahl ganz Tschechien. Am helllichten Tag war der Schädel der heiligen Zdislava aus der Basilika in Jablonec v Poděštědí entwendet worden. Doch der Kriminalfall hatte ein gutes Ende. Der Täter wurde gestellt und das Diebesgut gefunden. Allerdings musste der fast 800 Jahre alte Schädel aus einem Betonblock befreit werden. Mehr von Till Janzer.
2: Am Sonntag kam die Nachricht, der Schädel der heiligen Zdislava von Lemberg ist gerettet. Dies hat bei Gläubigen in Tschechien große Freude und Erleichterung ausgelöst. Vor einer Woche war die Reliquie aus dem Hochmittelalter gestohlen worden. Ein 35-jähriger Mann zerstörte die Vitrine in der Basilika in Jablonec v Poděštědí und nahm den Schädel an sich. Nur zwei Tage später konnte die tschechische Polizei den mutmaßlichen Täter aufspüren und festnehmen. Doch der Mann hatte den Schädel in Beton gegossen. Es drohte der Verlust der Reliquie. Umsichtige Restauratoren haben dies aber verhindert. Und bei den Dominikanern, zu deren Kloster die Basilika gehört, ist die Erleichterung groß.
3: Das ist ein Wunder im Prinzip für den gesamten Kreis. Der Einsatz der Polizei war tadellos und wir sind sehr froh. Denn so schnell unser Zdislava wiederzufinden, gleicht einer Fürbitte direkt aus dem Himmel.
2: Das sagte Schwester Roberta in den Inlandssendungen des tschechischen Rundfunks. Auch die Bewohner des Städtchens in Nordböhmen zeigten sich begeistert von dem Erfolg der Restauratoren, die den Schädel der heiligen Zdislava aus dem Beton befreien konnten, so wie diese Frau. Das sei wunderbar, denn es habe ja auch Nachrichten gegeben, dass dies vielleicht nicht gelingen würde und der Schädel für immer zerstört wäre. Das wäre wahnsinnig schade gewesen, so die Frau. Der mutmaßliche Täter wird im Übrigen von seinem Verteidiger als tiefgläubiger Mensch beschrieben. Laut der Polizei wollte er gegen die Zurschaustellung des Schädels protestieren und diesen in Beton gegossen in einem Fluss versenken. Sein Verteidiger sagte der Presseagentur CTK indes, sein Mandant bereue es, nicht auf andere Weise gegen den Umgang der Kirche mit der Reliquie protestiert zu haben. Dem Beschuldigten drohen bei einem Schuldspruch bis zu 8 Jahre Haft. Da keine Fluchtgefahr besteht, wurde der Mann nicht in Untersuchungshaft genommen. Im Kloster hofft man nun, dass der Schädel schon zur Zdislava-Wallfahrt am 30. Mai wieder in der Basilika ausgestellt werden kann. Allerdings sind Teile des Knochens bei dem Diebstahl abgesplittert. Pavel Maria Meyer ist der Dekan des Dominikanerklosters.
0: Nachdem der Täter das Glas der Vitrine brutal eingeschlagen hatte, zog er den Schädel aus dem Reliquiar heraus. Dabei war die Öffnung aber etwas zu klein, weswegen der Schädel beschädigt wurde. 5 große Absplitterungen blieben im Reliquiar zurück.
2: Das bedeutet nun weitere Arbeit für die Restauratoren. Sie versuchen, die abgesplitterten Teile wieder zu verkleben. Außerdem laufen noch die polizeilichen Ermittlungen und der Schädel gilt als Beweisstück. Der Prager Erzbischof Stanislav Pšibil zeigte sich zwar wie alle anderen hocherfreut über die Rettung der Reliquie. Was indes künftig mit dem Schädel geschehen solle, ist seinen Worten nach aber noch nicht geklärt.
0: Wann und ob der Schädel wieder ausgestellt wird und in welcher Weise das geschehen soll, kann ich noch nicht sagen. Denn wir würden gerne zusammen mit dem Kreis Liberec, der Pfarrgemeinde, dem Bistum und weiteren Institutionen eine Kommission schaffen, um gerade darüber nachzudenken, wie künftig der Schädel der heiligen Zdislava präsentiert werden soll.
2: Zdislava von Lemberg wird als Schutzheilige von Familie, Kranken und Armen verehrt. Die Adlige starb 1252 im Alter von 33 Jahren. 1907 wurde sie selig und 1995 heilig gesprochen.
1: Sie hörten einen Beitrag von Till Janzer. Tschechische Naturforscher retten gefährdete Vogelbeerenbaumsorten, indem sie die Bäume im Labor vermehren. Mehr erfahren Sie im Folgenden von Martina Schneibergowa.
3: Vor allem im September kann man in der Natur die roten oder orangefarbenen Früchte der Vogelbeerenbäume bewundern. Einige Arten der Ebereschen, wie die Vogelbeerenbäume auch genannt werden, gehören jedoch zu den meistgefährdeten Bäumen in Tschechien. Die Experten vom Landschaftsforschungsinstitut im mittelböhmischen Průhonice haben eine Möglichkeit entwickelt, diese Art zu retten. Im Labor werden sie mit einer speziellen Methode vermehrt. Aus einem ganz kleinen Stück der Pflanze werden hunderte von künftigen neuen Bäumen gezüchtet. Jana Hansel-Schedjewa leitet im Institut die Abteilung für Pflanzenbiotechnologie. Im Labor entnimmt sie einem Behälter einige Baumtriebe, legt sie auf Filterpapier und trennt die einzelnen Triebe voneinander. Diese werden zurück in den Nährboden gesteckt und weiter vermehrt. In den Raum, der für die Kultivierung bestimmt ist, zeigt Jana Hansel-Schedjewa auf einen der zahlreichen Behälter mit Pflanzen.
1: Hier ist ein 14 Tage alter Vogelbeerenbaum zu sehen. Dieser ist aus einem kleinen Trieb entstanden. Die Pflanzen wachsen hier in einer hohen Luftfeuchtigkeit und es gibt viel Licht. Das sind ideale Bedingungen für ihre Vermehrung.
3: Eine wichtige Phase stelle die Bewurzelung von Jungpflanzen dar, fährt Hansel-Schedjewa fort. Den Forschern gelang es, diese aus der sterilen Mikrowelt eines Glaskolbens in ein Substrat aus Torf und Perlit umzupflanzen. Die Expertin dazu.
1: In einem Glaskolben herrscht eine hohe Luftfeuchtigkeit ohne Mikroorganismen. Die Jungpflanzen sind darum etwas verwöhnt. Wir müssen sie an die Normalbedingungen der Natur anpassen.
3: Die Forscher sind in der Lage, hunderte von neuen Pflanzen heranzuziehen. Am Anfang hatten sie jedoch nur eine geringe Menge an Pflanzenteilen zur Verfügung.
1: Im Frühjahr holen wir Triebe aus der Natur. Es ist eine schonende Methode, denn uns reichen ein paar kleine Triebe oder Knospen, um Ableger in vitro zu züchten.
3: In Tschechien wachsen 21 ursprüngliche Vogelbeerenbaumsorten. Der Großteil davon sei gefährdet oder komme nur selten vor, sagt Jiří Velebil. Er arbeitet ebenfalls im Landschaftsforschungsinstitut.
2: Sie sind vor allem durch die Zerteilung ihres Territoriums und die Überwucherung des Gebiets mit Sträuchern bedroht. Im Schatten sind sie unfähig zu gedeihen. Zudem werden sie von übermehrtem Wild bedroht, das die Vogelbeerenbäume ausgräbt und frisst.
3: In der Natur vermehren sie die Vogelbeerenbäume darum schlecht, wie Velebil anmerkt.
2: Sie benötigen die Bestäubung durch einen anderen Vogelbeerenbaum, um Samen zu produzieren. Da sie in geschlossenen Beständen isoliert bleiben, übertragen sich die Pollen nur schwer.
3: Die Vermehrung von Ebereschen im Labor hat darum eine große Bedeutung. Ein Teil der Pflanzen wird im Forschungsinstitut in einer Genbank aufbewahrt. Die Forscher pflanzen die im Labor gezüchteten Jungbäume wieder in der Natur aus, beispielsweise im dendrologischen Garten in Průhonice.

0: Soweit der Beitrag von Martina Schneiberkova und soweit das heutige Tagesecho. 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Im deutschsprachigen Programm geht es weiter. Es war in dem Sinn kein rundes Datum, aber das Büro der Friedrich-Ebert-Stiftung in Prag wurde im vergangenen Herbst 35 Jahre alt. Da dieses kleine Jubiläum mit der Gründung der ältesten politischen Stiftung in Deutschland vor 100 Jahren zusammenfiel, wurde in der tschechischen Hauptstadt eine größere Feier daraus. Till Janse war dabei und hat nachgefragt. Sie hören eine Wiederholung vom November 2025.
1: Schauplatz.
2: Freiheit und Demokratie sind nicht selbstverständlich. Sie müssen tagtäglich verteidigt und weiterentwickelt werden. Es ist beruhigend zu wissen, dass wir in diesen schwierigen Zeiten zusammenstehen, um das, was wir erreicht haben, zu verteidigen und weiterzuentwickeln. Und das ist wahrlich ein Grund, heute zusammen zu feiern. Vielen Dank.
3: Es waren ehemalige Leiterinnen und Leiter sowie Mitarbeiterinnen und Mitarbeiter, aber auch die Vertreterinnen und Vertreter der Partnerorganisationen, die zusammenkamen. Und zwar um 35 Jahre Friedrich-Ebert-Stiftung in Prag sowie 100 Jahre seit Gründung dieser den Sozialdemokraten nahestehenden Institution zu feiern. Jörg Bergstermann leitet die Büros für Tschechien und für die Slowakei und erinnert an den Weg zur Gründung der Stiftung im Jahr 1925.
4: Die Entstehung vor 100 Jahren war anlässlich des Todes des ersten Reichspräsidenten Weimarer Republik, Friedrich Ebert. Damals war es üblich, dass, wenn ein großer Staatsmann starb, gesammelt wurde, normalerweise für ein Denkmal oder etwas dergleichen. Er hatte gesagt, nein, tut das nicht. Wenn ihr sammelt, dann sammelt für ein Stipendienprogramm, um Arbeiterkindern die Möglichkeit für Bildung zu geben. Und das war der Beginn.
3: Erst nach dem Zweiten Weltkrieg entstanden nach diesem Modell dann die parteinahen Stiftungen in der Bundesrepublik. 1963 eröffnete die Ebert-Stiftung ihr erstes Büro im Ausland. Heutzutage sind es rund 100.
4: Vor 35 Jahren, als dann der eiserne Vorhang fiel, haben wir zuerst, glaube ich, in Moskau und dann sehr schnell in den Ländern Ost- und Ostmitteleuropas Büros eröffnet. Und seitdem sind wir hier und arbeiten hier gern mit unseren Partnern und, wie man heute Abend sieht, langen guten Freunden.
3: Einer dieser guten Freunde ist Libor Rocek. Im Exil in Wien war er in den 1980er Jahren für die SPÖ tätig. Nach der Rückkehr in seine Heimat trat er der damaligen sozialdemokratischen CSSD bei. Ab 1998 war Rocek Sprecher der Regierung von Miloš Zeman. 2004 wurde er ins Europaparlament gewählt, wo er später dann für eine Legislaturperiode stellvertretender Vorsitzender war. Von daher hat er einen etwas breiteren Blick auf die Friedrich-Ebert-Stiftung.
5: Ihre Tätigkeit hat große Bedeutung, nicht nur in Tschechien und in postkommunistischen Ländern, sondern auch zum Beispiel in Spanien oder Portugal, also in allen Ländern, die die Diktatur weggeworfen haben und den Weg der Demokratie eingetreten sind. Vor 35 Jahren war es der Fall damals der Tschechoslowakei, jetzt Tschechische Republik, Slowakische Republik und natürlicherweise auch dann in Polen, Ungarn, Rumänien und so weiter. So für die Entwicklung der Demokratie hat die Friedrich-Ebert-Stiftung eine große Rolle gespielt. Gleich vom Anfang an, also Anfang der 90er Jahre bis zum heutigen Tag.
3: Dabei gehe die Stiftung grundsätzlich zwei Aufgaben nach, erläutert Bergstermann.
4: Politischer Dialog, darunter verstehen wir vor allem der Austausch auf politischer oder vorpolitischer Ebene zwischen Deutschland und Tschechien. Und zum Zweiten politische Bildung. Immer nach dem Motto von Friedrich Ebert, Demokratie braucht Demokraten.
3: Konkret organisiert sein Büro Konferenzen, gibt Studien in Auftrag oder bietet Trainings an. Normalerweise ist die Sozialdemokratische Partei in Tschechien, die heutige SOZDEM, die Partnerin für die Stiftung. Allerdings ist sie in eine schwere Krise gerutscht und arg beschädigt. Auch lieber Rocek und weitere altgediente Sozialdemokraten sind daher aus der Partei ausgetreten. Umso intensiver kooperiere man derzeit mit zivilgesellschaftlichen Organisationen und den Gewerkschaften, sagt Jörg Bergstermann. Katarzyna Smekalova ist wissenschaftliche Mitarbeiterin des Prager Büros und nennt von den Partnern vor allem die Gewerkschaftsakademie.
1: Das ist ein Bildungsprojekt für aktive Gewerkschafterinnen, das wir jetzt schon mittlerweile seit 10 Jahren zusammen mit dem gewerkschaftlichen Dachverband hier in Tschechien machen. Und das ist extrem beliebt, extrem erfolgreich. Wir haben immer jedes Jahr einen großen Zulauf und mittlerweile an die 150 Alumni, die aktiv sind in unterschiedlichsten Teilen der Gewerkschaften. Also das ist auf jeden Fall ein Erfolgsprojekt.
3: Die Akademie baut auf früheren Bildungsprogrammen auf, die auch Josef Středula absolviert hat. Er ist seit 2014 Vorsitzender des größten tschechischen Gewerkschaftsdachverbandes CMKOS und wurde 2019 auch stellvertretender Vorsitzender des Europäischen Gewerkschaftsbundes. Středula verweist darauf, dass die Kooperation schon unmittelbar nach der politischen Wende von 1989 begann.
6: Diese Bildungsprogramme sind so gut, dass sie zum Vorbild wurden für den Rest Europas und vielleicht sogar für weitere Gegenden der Welt. Denn die Gewerkschaftsakademie bemüht sich, alle, die aktiv sind und Interesse haben, in bisher ihnen nicht bekannten Dingen weiterzubilden. Ich hatte Anfang der 1990er Jahre die Möglichkeit, als Klaus Pumberger noch die Ebert-Stiftung in Prag führte, an einem sehr intensiven Fortbildungskurs teilzunehmen. Und diese Kurse wurden auch für eine Reihe meiner Kolleginnen und Kollegen zur Grundlage, um Gewerkschaftsvorsitzende zu werden. Es geht darum, dass die Leute in der Lage sind, gut zu argumentieren und kritisch zu hinterfragen. Dank der Friedrich-Ebert-Stiftung konnten sich die Gewerkschaften hierzulande noch stärker entwickeln in Richtung eines professionellen Partners, vor allem der Arbeitgeber und der Regierung. Und dafür bin ich dankbar. Směrem k tomu profesionálnímu partnerovi, zaměstnavatelů, vládě a podobně, a jsem za to velmi vděčný.
3: Ein weiteres Projekt, das derzeit für die Friedrich-Ebert-Stiftung in Prag ganz vorne steht, ist die Berechnung eines existenzsichernden Mindestlohns. Dies nimmt jedes Jahr eine Forschergruppe im Auftrag des Büros vor. Jörg Bergstermann.
4: Es stellt sich heraus, damit füllen wir eine Lücke, die ansonsten in der tschechischen Debatte um die sozialen Realitäten offen geblieben wäre. Und die Art, wie es dann insbesondere auch in den Medien aufgegriffen und diskutiert wird, bestärkt uns darin, dass wir dort zurzeit auch einen wichtigen Beitrag leisten.
3: Und mehr ins Detail geht Katarzyna Smekalova.
1: Getragen wird das Projekt von einer Plattform für existenzsichernden Mindestlohn. Da haben wir mittlerweile an die 50 Expertinnen aus unterschiedlichsten Feldern, also sowohl Ökonominnen wie auch Soziologinnen, aber auch Sozialarbeiter und so weiter, also wirklich eine breite Expertise. Und jedes Jahr kommen wir mit einer Zahl an die Öffentlichkeit, die sich jeweils auf das Vorjahr bezieht. Und wir sagen, so und so viel würde man benötigen, um nicht nur das reine Überleben zu sichern, sondern auch Sachen wie: ich lege mir ein bisschen was zur Seite für schlechte Zeiten, oder ich kann meinem Kind irgendwie eine Kinderfreizeit bezahlen, weil das auch eben zur sozialen Teilhabe und zu dieser gewissen Würdigkeit des Lebens gehört.
3: Ein drittes größeres Feld der Stiftungsarbeit ist laut der wissenschaftlichen Mitarbeiterin, gesellschaftliche Debatten aus Deutschland in Tschechien vorzustellen. Es gehe darum zu schauen, inwieweit die Gedanken auch hierzulande aufgegriffen würden, sagt sie und fährt fort.
1: Das ist tatsächlich öfters der Fall. Wir werden jetzt im Januar beispielsweise zusammen hier mit einer akademischen Einrichtung die tschechische Übersetzung der Gesellschaft der Singularitäten des prominenten Soziologen Andreas Rekwitz vorstellen.
3: Beim politischen Partner tut sich die Friedrich-Ebert-Stiftung, wie erwähnt, derzeit allerdings schwer. Die sozialdemokratische Partei SOZDEM ging im Frühling unter ihrer damaligen Vorsitzenden Jana Malacova in den Schulterschluss mit dem Bündnis Tačilo. Dieses wird von den nicht reformierten Kommunisten geführt, besteht aber auch noch aus 2 rechtsradikalen Gruppierungen. Viele auch bekannte Sozialdemokraten verließen darauf die SOZDEM, so etwa Libor Rocek. Letztlich scheiterte das Bündnis bei der Wahl zum Abgeordnetenhaus Anfang Oktober aber an der 5%-Hürde. Malachowa und ihr Stellvertreter Libor Záoralek kündigten daher an, ihre Ämter bei der Sozialdemokratischen Partei niederzulegen. Bei einem Parteitag am 13. Dezember soll nun entschieden werden, wie es weitergeht. Rocek sagt, er sei eher skeptisch, dass es jetzt direkt gelingen könne, die Partei zu reformieren. Und er fügt an.
5: Es gibt einige Bürgermeister, es gibt zum Beispiel in der Pardubice-Region der Landeshauptmann, und die versuchen, also unabhängig von der Partei, Schritt um Schritt wiederum Kreise aufzubauen, wo die Sozialdemokraten oder Leute, die mit dem sozialdemokratischen Gedanken verbunden sind, sich zu engagieren.
3: Der ehemalige Europaabgeordnete verweist dabei auf die Kommunalwahlen in Tschechien, die im Oktober kommenden Jahres anstehen. Für den Erneuerungsprozess rechnet er allerdings mit Jahren und nicht mit Monaten. Doch Rocek ist sich eines sicher, trotz des Wahlsiegs durch den Unternehmer Andrej Babiš mit seiner Partei ANO.
5: Auch die Tschechen werden mal finden, dass nicht ein Oligarch wie der Andrej Babiš ihre Interessen vertritt. Er vertritt in erster Reihe seine Interessen, nicht die Interessen der Arbeitnehmer in seinen Betrieben sozusagen. Ja. So der Bedarf für die Sozialdemokratie ist da, bleibt da und es hängt von den Sozialdemokraten, was die daraus machen.
3: Jörg Bergstermann gesteht, er habe angesichts des Themas derzeit schlaflose Nächte. Zugleich ist auch er von der Kraft der Idee überzeugt, auf die sich die Sozialdemokraten berufen.
4: Sie haben schon öfters in der Geschichte Niederlagen erlitten. Bislang sich immer wieder daraus hervorgekämpft. Ich gehe mal davon aus, dass dies auch den tschechischen Sozialdemokraten gelingen wird.
3: Und Bergstermann unterfüttert dies auch mit Daten.
4: Ich meine, Umfragen zeigen uns doch, dass ein erstaunlich großer Teil der Bevölkerung in diesem Land, das auf den ersten Blick jetzt erstmal nur noch rechts zu wählen scheint, dass ein erstaunlich großer Teil der Leute, wenn man sie fragt, was wollt ihr, was ist euch wichtig in der Politik, eigentlich eine sozialdemokratische Politik verlangen. Das Problem scheint zu sein, dass diejenigen, die das Label tragen, im Moment nicht in der Lage sind, diese Wählerinnen und Wähler abzuholen.
3: Aber er sei hoffnungsfroh, dass auch hierzulande die Trendwende gelinge, sagt der Leiter der Büros der Friedrich-Ebert-Stiftung für Tschechien und für die Slowakei. Musik

Und das war's für heute, liebe Hörerinnen und Hörer. Aus dem Studio in Prag verabschiedet sich Markéta Kachlíková. 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Auf Wiederhören.

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1: Hallo und willkommen zur heutigen Sendung von Radio Prag International im Studio mit Markéta Kachlíková. Und das sind diesmal unsere Themen. Am Sonntag kam die Nachricht, der Schädel der heiligen Zdislava von Lemberg ist gerettet. Vor einer Woche war die Reliquie aus der Basilika in Jablonec pod Ještědí verschwunden. Nur zwei Tage später konnte die tschechische Polizei den mutmaßlichen Täter festnehmen. Doch der Mann hatte den Schädel in Beton gegossen. Hören Sie mehr in unserem ersten Beitrag. Vor allem im September kann man in der Natur die roten oder orangefarbenen Früchte der Vogelbeerenbäume bewundern. Einige Arten gehören jedoch zu den meistgefährdeten Bäumen in Tschechien. Tschechische Forscher retten sie, indem sie die Bäume im Labor vermehren. Auch dazu erfahren Sie mehr im Tagesecho. Und die älteste politische Stiftung in Deutschland, die Friedrich-Ebert-Stiftung, hat auch in Tschechien eine Vertretung. Unser Thema im heutigen Schauplatz. Bleiben Sie dran. Zuerst aber das Neueste aus Tschechien.
0: Die Nachrichten. Das tschechische Finanzministerium fordert eine Überarbeitung des Mediengesetzes, das vom Kulturministerium vorgelegt wurde. Der aktuelle Entwurf habe grobe Mängel und schaffe zahlreiche neue Probleme, kritisierte das Finanzministerium im Rahmen der Ressortabstimmung. So sei etwa nicht konkret festgelegt, aus welchem Teil des Haushalts die öffentlich-rechtlichen Medien künftig finanziert werden sollen und wann die Zahlung erfolgen muss. Tschechiens Kulturminister Otto Klempiersch hatte im April seinen Entwurf des neuen Mediengesetzes vorgelegt. Darin ist vorgesehen, die Gebühren für das öffentlich-rechtliche tschechische Fernsehen und den tschechischen Rundfunk abzuschaffen. Die Medien sollen stattdessen aus der Staatskasse finanziert werden. Beide Rundfunkanstalten, Experten und die Opposition kritisieren das Vorhaben. Im Zuge der Ressortabstimmung haben nun außer dem Umweltministerium alle tschechischen Ministerien Inhalte des Gesetzesentwurfs kritisiert. Tschechiens nationaler Koordinator für die Drogenbekämpfung, Pavel Bähm, wird Ende Juni aus dem Amt scheiden. Grund ist, dass seine Agenda künftig nicht mehr zum Regierungsamt, sondern zum Gesundheitsministerium gehört. Darüber informierte am Dienstag die Presseagentur ČTK. Bähms Posten soll mit dem des nationalen Koordinators für seelische Gesundheit zusammengelegt werden. Das neue Amt wird Dita Protopopova innehaben, die derzeit bereits für die Politik hinsichtlich der seelischen Gesundheit zuständig ist. Tschechiens Staatspräsident Petr Pavel ist bereit, Miroslav Hlaváč zum Generalstabschef der Armee zu ernennen. Darüber informierte am Montag die Präsidialkanzlei im Netzwerk X. Hlaváč sei aufgrund seiner bisherigen Erfahrungen und seiner Führungs- und Militärexpertise ein geeigneter Kandidat, so Pavel. Die Regierung in Prag hatte am Montag beschlossen, dass Hlaváč neuer Generalstabschef werden soll. Anders als bei den Mitbewerbern stimmte Verteidigungsminister Jaromír Zuna nicht für Hlaváč. Bevor Präsident Pavel über die Ernennung des Kandidaten entscheidet, verhandelt noch der Verteidigungsausschuss des Abgeordnetenhauses über die Personalie. Bei der Sitzung der Stadtverordnetenversammlung von Brünn fanden sich am Dienstag erneut mehrere Gegner des Sudetendeutschen Tages zusammen, der ab Donnerstag in der mährischen Stadt stattfindet. Laut Angaben der Presseagentur ČTK verlief die Sitzung aber wesentlich ruhiger als am 14. April, als die Gegner der Veranstaltung den gesamten Saal füllten. Wegen des zurückliegenden Protests war die Polizeipräsenz am Dienstag im Sitzungssaal größer als sonst. Eine Frau nutzte die Bürgerfragestunde, um ihre Kritik an der Ausrichtung des Sudetendeutschen Tages zum Ausdruck zu bringen. Dabei enthüllte sie eine sowjetische Flagge. Sie wurde anschließend von der Polizei abgeführt und ihre Personalien wurden aufgenommen. Den Beamten zufolge hat die Frau durch ihren Auftritt möglicherweise das kommunistische Regime verherrlicht und sich damit eine Straftat zu Schulden kommen lassen. Der Sudetendeutsche Tag findet von Donnerstag bis Montag in Brünn statt und damit zum ersten Mal in Tschechien. Die Veranstaltung wird zeitgleich und in Kooperation mit dem Festivalmeeting Brno ausgerichtet. Im Prager Stadtteil Zaběhlice ist am Dienstagvormittag ein Bus mit einer Straßenbahn kollidiert. 18 Menschen wurden verletzt, zwei davon schwer. Die Rettungskräfte brachten die Verletzten in die umliegenden Krankenhäuser und aktivierten einen Katastrophenplan. Dies geschieht üblicherweise bei Ereignissen mit einer großen Zahl Verletzter. Laut Angaben der Polizei verließ der Bus unter bisher ungeklärten Umständen seine Fahrspur. Veröffentlichte Bilder deuten darauf hin, dass die beiden Fahrzeuge frontal zusammenprallten. Es könne nicht ausgeschlossen werden, dass es durch gesundheitliche Probleme beim Fahrer zu dem Unfall gekommen sei, hieß es von der Polizei. Zum Schluss das Wetter für Mittwoch, den 20. Mai. Es ist überwiegend bewölkt, vielerorts gibt es Schauer und teils auch stärkere Regenfälle. Die Tageshöchsttemperaturen erreichen 18 bis 23 Grad.
1: Soweit also Ferdinand Hauser mit den Kurzmeldungen und wir machen weiter mit dem Tagesecho. Vergangene Woche schockte dieser Diebstahl ganz Tschechien. Am helllichten Tag war der Schädel der heiligen Zdislava aus der Basilika in Jablonec v Poděštědí entwendet worden. Doch der Kriminalfall hatte ein gutes Ende. Der Täter wurde gestellt und das Diebesgut gefunden. Allerdings musste der fast 800 Jahre alte Schädel aus einem Betonblock befreit werden. Mehr von Till Janzer.
2: Am Sonntag kam die Nachricht, der Schädel der heiligen Zdislava von Lemberg ist gerettet. Dies hat bei Gläubigen in Tschechien große Freude und Erleichterung ausgelöst. Vor einer Woche war die Reliquie aus dem Hochmittelalter gestohlen worden. Ein 35-jähriger Mann zerstörte die Vitrine in der Basilika in Jablonec v Poděštědí und nahm den Schädel an sich. Nur zwei Tage später konnte die tschechische Polizei den mutmaßlichen Täter aufspüren und festnehmen. Doch der Mann hatte den Schädel in Beton gegossen. Es drohte der Verlust der Reliquie. Umsichtige Restauratoren haben dies aber verhindert. Und bei den Dominikanern, zu deren Kloster die Basilika gehört, ist die Erleichterung groß.
3: Das ist ein Wunder im Prinzip für den gesamten Kreis. Der Einsatz der Polizei war tadellos und wir sind sehr froh. Denn so schnell unser Zdislava wiederzufinden, gleicht einer Fürbitte direkt aus dem Himmel.
2: Das sagte Schwester Roberta in den Inlandssendungen des tschechischen Rundfunks. Auch die Bewohner des Städtchens in Nordböhmen zeigten sich begeistert von dem Erfolg der Restauratoren, die den Schädel der heiligen Zdislava aus dem Beton befreien konnten, so wie diese Frau. Das sei wunderbar, denn es habe ja auch Nachrichten gegeben, dass dies vielleicht nicht gelingen würde und der Schädel für immer zerstört wäre. Das wäre wahnsinnig schade gewesen, so die Frau. Der mutmaßliche Täter wird im Übrigen von seinem Verteidiger als tiefgläubiger Mensch beschrieben. Laut der Polizei wollte er gegen die Zurschaustellung des Schädels protestieren und diesen in Beton gegossen in einem Fluss versenken. Sein Verteidiger sagte der Presseagentur CTK indes, sein Mandant bereue es, nicht auf andere Weise gegen den Umgang der Kirche mit der Reliquie protestiert zu haben. Dem Beschuldigten drohen bei einem Schuldspruch bis zu 8 Jahre Haft. Da keine Fluchtgefahr besteht, wurde der Mann nicht in Untersuchungshaft genommen. Im Kloster hofft man nun, dass der Schädel schon zur Zdislava-Wallfahrt am 30. Mai wieder in der Basilika ausgestellt werden kann. Allerdings sind Teile des Knochens bei dem Diebstahl abgesplittert. Pave Maria Meyer ist der Dekan des Dominikanerklosters.
0: Nachdem der Täter das Glas der Vitrine brutal eingeschlagen hatte, zog er den Schädel aus dem Reliquiar heraus. Dabei war die Öffnung aber etwas zu klein, weswegen der Schädel beschädigt wurde. 5 große Absplitterungen blieben im Reliquiar zurück.
2: Das bedeutet nun weitere Arbeit für die Restauratoren. Sie versuchen, die abgesplitterten Teile wieder zu verkleben. Außerdem laufen noch die polizeilichen Ermittlungen und der Schädel gilt als Beweisstück. Der Prager Erzbischof Stanislav Pšibil zeigte sich zwar wie alle anderen hocherfreut über die Rettung der Reliquie. Was indes künftig mit dem Schädel geschehen solle, ist seinen Worten nach aber noch nicht geklärt.
0: Wann und ob der Schädel wieder ausgestellt wird und in welcher Weise das geschehen soll, kann ich noch nicht sagen. Denn wir würden gerne zusammen mit dem Kreis Liberec, der Pfarrgemeinde, dem Bistum und weiteren Institutionen eine Kommission schaffen, um gerade darüber nachzudenken, wie künftig der Schädel der heiligen Zdislava präsentiert werden soll.
2: Zdislava von Lemberg wird als Schutzheilige von Familie, Kranken und Armen verehrt. Die Adlige starb 1252 im Alter von 33 Jahren. 1907 wurde sie selig und 1995 heilig gesprochen.
1: Sie hörten einen Beitrag von Till Janzer. Tschechische Naturforscher retten gefährdete Vogelbeerenbaumsorten, indem sie die Bäume im Labor vermehren. Mehr erfahren Sie im Folgenden von Martina Schneibergowa.
3: Vor allem im September kann man in der Natur die roten oder orangefarbenen Früchte der Vogelbeerenbäume bewundern. Einige Arten der Ebereschen, wie die Vogelbeerenbäume auch genannt werden, gehören jedoch zu den meistgefährdeten Bäumen in Tschechien. Die Experten vom Landschaftsforschungsinstitut im mittelböhmischen Bruhonice haben eine Möglichkeit entwickelt, diese Art zu retten. Im Labor werden sie mit einer speziellen Methode vermehrt. Aus einem ganz kleinen Stück der Pflanze werden hunderte von künftigen neuen Bäumen gezüchtet. Jana Hansa-Schedjewa leitet im Institut die Abteilung für Pflanzenbiotechnologie. Im Labor entnimmt sie einem Behälter einige Baumtriebe, legt sie auf Filterpapier und trennt die einzelnen Triebe voneinander. Diese werden zurück in den Nährboden gesteckt und weiter vermehrt. In den Raum, der für die Kultivierung bestimmt ist, zeigt Jana Hansa-Schedjewa auf einen der zahlreichen Behälter mit Pflanzen.
1: Hier ist ein 14 Tage alter Vogelbeerenbaum zu sehen. Dieser ist aus einem kleinen Trieb entstanden. Die Pflanzen wachsen hier in einer hohen Luftfeuchtigkeit und es gibt viel Licht. Das sind ideale Bedingungen für ihre Vermehrung.
3: Eine wichtige Phase stelle die Bewurzelung von Jungpflanzen dar, fährt Hansa-Schedjewa fort. Den Forschern gelang es, diese aus der sterilen Mikrowelt eines Glaskolbens in ein Substrat aus Torf und Perlit umzupflanzen. Die Expertin dazu:
1: In einem Glaskolben herrscht eine hohe Luftfeuchtigkeit ohne Mikroorganismen. Die Jungpflanzen sind darum etwas verwöhnt. Wir müssen sie an die Normalbedingungen der Natur anpassen.
3: Die Forscher sind in der Lage, hunderte von neuen Pflanzen heranzuziehen. Am Anfang hatten sie jedoch nur eine geringe Menge an Pflanzenteilen zur Verfügung.
1: Im Frühjahr holen wir Triebe aus der Natur. Es ist eine schonende Methode, denn uns reichen ein paar kleine Triebe oder Knospen, um Ableger in vitro zu züchten.
3: In Tschechien wachsen 21 ursprüngliche Vogelbeerenbaumsorten. Der Großteil davon sei gefährdet oder komme nur selten vor, sagt Jiří Velebil. Er arbeitet ebenfalls im Landschaftsforschungsinstitut.
2: Sie sind vor allem durch die Zerteilung ihres Territoriums und die Überwucherung des Gebiets mit Sträuchern bedroht. Im Schatten sind sie unfähig zu gedeihen. Zudem werden sie von übermehrtem Wild bedroht, das die Vogelbeerenbäume ausgräbt und frisst.
3: In der Natur vermehren sie die Vogelbeerenbäume darum schlecht, wie Velebil anmerkt.
2: Sie benötigen die Bestäubung durch einen anderen Vogelbeerenbaum, um Samen zu produzieren. Da sie in geschlossenen Beständen isoliert bleiben, übertragen sich die Pollen nur schwer.
3: Die Vermehrung von Ebereschen im Labor hat darum eine große Bedeutung. Ein Teil der Pflanzen wird im Forschungsinstitut in einer Genbank aufbewahrt. Die Forscher pflanzen die im Labor gezüchteten Jungbäume wieder in der Natur aus, beispielsweise im dendrologischen Garten in Pruhonice.

0: Soweit der Beitrag von Martina Schneiberkova und soweit das heutige Tagesecho. 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Im deutschsprachigen Programm geht es weiter. Es war in dem Sinn kein rundes Datum, aber das Büro der Friedrich-Ebert-Stiftung in Prag wurde im vergangenen Herbst 35 Jahre alt. Da dieses kleine Jubiläum mit der Gründung der ältesten politischen Stiftung in Deutschland vor 100 Jahren zusammenfiel, wurde in der tschechischen Hauptstadt eine größere Feier daraus. Till Janse war dabei und hat nachgefragt. Sie hören eine Wiederholung vom November 2025.
1: Schauplatz.
2: Freiheit und Demokratie sind nicht selbstverständlich. Sie müssen tagtäglich verteidigt und weiterentwickelt werden. Es ist beruhigend zu wissen, dass wir in diesen schwierigen Zeiten zusammenstehen, um das, was wir erreicht haben, zu verteidigen und weiterzuentwickeln. Und das ist wahrlich ein Grund, heute zusammen zu feiern. Vielen Dank.
3: Es waren ehemalige Leiterinnen und Leiter sowie Mitarbeiterinnen und Mitarbeiter, aber auch die Vertreterinnen und Vertreter der Partnerorganisationen, die zusammenkamen. Und zwar um 35 Jahre Friedrich-Ebert-Stiftung in Prag sowie 100 Jahre seit Gründung dieser den Sozialdemokraten nahestehenden Institution zu feiern. Jörg Bergstermann leitet die Büros für Tschechien und für die Slowakei und erinnert an den Weg zur Gründung der Stiftung im Jahr 1925.
4: Die Entstehung vor 100 Jahren war anlässlich des Todes des ersten Reichspräsidenten Weimarer Republik, Friedrich Ebert. Damals war es üblich, dass, wenn ein großer Staatsmann starb, gesammelt wurde, normalerweise für ein Denkmal oder etwas dergleichen. Er hatte gesagt, nein, tut das nicht. Wenn ihr sammelt, dann sammelt für ein Stipendienprogramm, um Arbeiterkindern die Möglichkeit für Bildung zu geben. Und das war der Beginn.
3: Erst nach dem Zweiten Weltkrieg entstanden nach diesem Modell dann die parteinahen Stiftungen in der Bundesrepublik. 1963 eröffnete die Ebert-Stiftung ihr erstes Büro im Ausland. Heutzutage sind es rund 100.
4: Vor 35 Jahren, als dann der eiserne Vorhang fiel, haben wir zuerst, glaube ich, in Moskau und dann sehr schnell in den Ländern Ost- und Ostmitteleuropas Büros eröffnet. Und seitdem sind wir hier und arbeiten hier gern mit unseren Partnern und, wie man heute Abend sieht, langen guten Freunden.
3: Einer dieser guten Freunde ist Libo Rocek. Im Exil in Wien war er in den 1980er Jahren für die SPÖ tätig. Nach der Rückkehr in seine Heimat trat er der damaligen sozialdemokratischen CSSD bei. Ab 1998 war Rocek Sprecher der Regierung von Miloš Zeman. 2004 wurde er ins Europaparlament gewählt, wo er später dann für eine Legislaturperiode stellvertretender Vorsitzender war. Von daher hat er einen etwas breiteren Blick auf die Friedrich-Ebert-Stiftung.
5: Ihre Tätigkeit hat große Bedeutung, nicht nur in Tschechien und in postkommunistischen Ländern, sondern auch zum Beispiel in Spanien oder Portugal, also in allen Ländern, die die Diktatur weggeworfen haben und den Weg der Demokratie eingetreten sind. Vor 35 Jahren war es der Fall damals der Tschechoslowakei, jetzt Tschechische Republik, Slowakische Republik und natürlicherweise auch dann in Polen, Ungarn, Rumänien und so weiter. So für die Entwicklung der Demokratie hat die Friedrich-Ebert-Stiftung eine große Rolle gespielt. Gleich vom Anfang an, also Anfang der 90er Jahre bis zum heutigen Tag.
3: Dabei gehe die Stiftung grundsätzlich zwei Aufgaben nach, erläutert Bergstermann.
4: Politischer Dialog, darunter verstehen wir vor allem der Austausch auf politischer oder vorpolitischer Ebene zwischen Deutschland und Tschechien. Und zum Zweiten politische Bildung. Immer nach dem Motto von Friedrich Ebert, Demokratie braucht Demokraten.
3: Konkret organisiert sein Büro Konferenzen, gibt Studien in Auftrag oder bietet Trainings an. Normalerweise ist die Sozialdemokratische Partei in Tschechien, die heutige SOZDEM, die Partnerin für die Stiftung. Allerdings ist sie in eine schwere Krise gerutscht und arg beschädigt. Auch lieber Rocek und weitere altgediente Sozialdemokraten sind daher aus der Partei ausgetreten. Umso intensiver kooperiere man derzeit mit zivilgesellschaftlichen Organisationen und den Gewerkschaften, sagt Jörg Bergstermann. Katarzyna Smekalowa ist wissenschaftliche Mitarbeiterin des Prager Büros und nennt von den Partnern vor allem die Gewerkschaftsakademie.
1: Das ist ein Bildungsprojekt für aktive Gewerkschafterinnen, das wir jetzt schon mittlerweile seit 10 Jahren zusammen mit dem gewerkschaftlichen Dachverband hier in Tschechien machen. Und das ist extrem beliebt, extrem erfolgreich. Wir haben immer jedes Jahr einen großen Zulauf und mittlerweile an die 150 Alumni, die aktiv sind in unterschiedlichsten Teilen der Gewerkschaften. Also das ist auf jeden Fall ein Erfolgsprojekt.
3: Die Akademie baut auf früheren Bildungsprogrammen auf, die auch Josef Středula absolviert hat. Er ist seit 2014 Vorsitzender des größten tschechischen Gewerkschaftsdachverbandes CMKOS und wurde 2019 auch stellvertretender Vorsitzender des Europäischen Gewerkschaftsbundes. Středula verweist darauf, dass die Kooperation schon unmittelbar nach der politischen Wende von 1989 begann.
6: Diese Bildungsprogramme sind so gut, dass sie zum Vorbild wurden für den Rest Europas und vielleicht sogar für weitere Gegenden der Welt. Denn die Gewerkschaftsakademie bemüht sich, alle, die aktiv sind und Interesse haben, in bisher ihnen nicht bekannten Dingen weiterzubilden. Ich hatte Anfang der 1990er Jahre die Möglichkeit, als Klaus Pumberger noch die Ebert-Stiftung in Prag führte, an einem sehr intensiven Fortbildungskurs teilzunehmen. Und diese Kurse wurden auch für eine Reihe meiner Kolleginnen und Kollegen zur Grundlage, um Gewerkschaftsvorsitzende zu werden. Es geht darum, dass die Leute in der Lage sind, gut zu argumentieren und kritisch zu hinterfragen. Dank der Friedrich-Ebert-Stiftung konnten sich die Gewerkschaften hierzulande noch stärker entwickeln in Richtung eines professionellen Partners, vor allem der Arbeitgeber und der Regierung. Und dafür bin ich dankbar.
7: Směrem k tomu profesionálnímu partnerovi, zaměstnavatelů, vládě a podobně. A jsem za to velmi vděčný.
3: Ein weiteres Projekt, das derzeit für die Friedrich-Ebert-Stiftung in Prag ganz vorne steht, ist die Berechnung eines existenzsichernden Mindestlohns. Dies nimmt jedes Jahr eine Forschergruppe im Auftrag des Büros vor. Jörg Bergstermann.
4: Stellt sich heraus, damit füllen wir eine Lücke, die ansonsten in der tschechischen Debatte um die sozialen Realitäten offen geblieben wäre. Und die Art, wie es dann insbesondere auch in den Medien aufgegriffen und diskutiert wird, bestärkt uns darin, dass wir dort zurzeit auch einen wichtigen Beitrag leisten.
3: Und mehr ins Detail geht Katarzyna Smekalowa.
1: Getragen wird das Projekt von einer Plattform für existenzsichernden Mindestlohn. Da haben wir mittlerweile an die 50 Expertinnen aus unterschiedlichsten Feldern, also sowohl Ökonominnen wie auch Soziologinnen, aber auch Sozialarbeiter und so weiter. Also wirklich eine breite Expertise. Und jedes Jahr kommen wir mit einer Zahl an die Öffentlichkeit, die sich jeweils auf das Vorjahr bezieht. Und wir sagen, so und so viel würde man benötigen, um nicht nur das reine Überleben zu sichern, sondern auch Sachen wie: Ich lege mir ein bisschen was zur Seite für schlechte Zeiten oder ich kann meinem Kind irgendwie eine Kinderfreizeit bezahlen, weil das auch eben zur sozialen Teilhabe und zu dieser gewissen Würdigkeit des Lebens gehört.
3: Ein drittes größeres Feld der Stiftungsarbeit ist laut der wissenschaftlichen Mitarbeiterin, gesellschaftliche Debatten aus Deutschland in Tschechien vorzustellen. Es gehe darum zu schauen, inwieweit die Gedanken auch hierzulande aufgegriffen würden, sagt sie und fährt fort.
1: Das ist tatsächlich öfters der Fall. Wir werden jetzt im Januar beispielsweise zusammen hier mit einer akademischen Einrichtung die tschechische Übersetzung der Gesellschaft der Singularitäten des prominenten Soziologen Andreas Reckwitz vorstellen.
3: Beim politischen Partner tut sich die Friedrich-Ebert-Stiftung, wie erwähnt, derzeit allerdings schwer. Die sozialdemokratische Partei SOZDEM ging im Frühling unter ihrer damaligen Vorsitzenden Jana Malacová in den Schulterschluss mit dem Bündnis Stačilo. Dieses wird von den nicht reformierten Kommunisten geführt, besteht aber auch noch aus 2 rechtsradikalen Gruppierungen. Viele auch bekannte Sozialdemokraten verließen darauf die SOZDEM, so etwa Libor Rocek. Letztlich scheiterte das Bündnis bei der Wahl zum Abgeordnetenhaus Anfang Oktober aber an der 5%-Hürde. Malachowa und ihr Stellvertreter Libor Záoralek kündigten daher an, ihre Ämter bei der Sozialdemokratischen Partei niederzulegen. Bei einem Parteitag am 13. Dezember soll nun entschieden werden, wie es weitergeht. Rocek sagt, er sei eher skeptisch, dass es jetzt direkt gelingen könne, die Partei zu reformieren. Und er fügt an.
5: Es gibt einige Bürgermeister. Es gibt zum Beispiel in der Pardubice-Region der Landeshauptmann. Und die versuchen, also unabhängig von der Partei, Schritt um Schritt wiederum Kreise aufzubauen, wo die Sozialdemokraten oder Leute, die mit dem sozialdemokratischen Gedanken verbunden sind, sich zu engagieren.
3: Der ehemalige Europaabgeordnete verweist dabei auf die Kommunalwahlen in Tschechien, die im Oktober kommenden Jahres anstehen. Für den Erneuerungsprozess rechnet er allerdings mit Jahren und nicht mit Monaten. Doch Rocek ist sich eines sicher, trotz des Wahlsiegs durch den Unternehmer Andrej Babiš mit seiner Partei ANO.
5: Auch die Tschechen werden mal finden, dass nicht ein Oligarch wie der Andrej Babiš ihre Interessen vertritt. Er vertritt in erster Reihe seine Interessen, nicht die Interessen der Arbeitnehmer in seinen Betrieben sozusagen. Ja. So der Bedarf für die Sozialdemokratie ist da, bleibt da und es hängt von den Sozialdemokraten, was die daraus machen.
3: Jörg Bergstermann gesteht, er habe angesichts des Themas derzeit schlaflose Nächte. Zugleich ist auch er von der Kraft der Idee überzeugt, auf die sich die Sozialdemokraten berufen.
4: Sie haben schon öfters in der Geschichte Niederlagen erlitten. Bislang sich immer wieder daraus hervorgekämpft. Ich gehe mal davon aus, dass dies auch den tschechischen Sozialdemokraten gelingen wird.
3: Und Bergstermann unterfüttert dies auch mit Daten.
4: Ich meine, Umfragen zeigen uns doch, dass ein erstaunlich großer Teil der Bevölkerung in diesem Land, das auf den ersten Blick jetzt erstmal nur noch rechts zu wählen scheint, dass ein erstaunlich großer Teil der Leute, wenn man sie fragt, was wollt ihr, was ist euch wichtig in der Politik, eigentlich eine sozialdemokratische Politik verlangen. Das Problem scheint zu sein, dass diejenigen, die das Label tragen, im Moment nicht in der Lage sind, diese Wählerinnen und Wähler abzuholen.
3: Aber er sei hoffnungsfroh, dass auch hierzulande die Trendwende gelinge, sagt der Leiter der Büros der Friedrich-Ebert-Stiftung für Tschechien und für die Slowakei.

Und das war's für heute, liebe Hörerinnen und Hörer. Aus dem Studio in Prag verabschiedet sich Markéta Kachlíková. 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Auf Wiederhören.

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1: Das Ebola-Virus ist in Afrika ausgebrochen. Tschechien hat sich bereit erklärt, einen US-amerikanischen Arzt, der mit Infizierten in Zentralafrika in Kontakt war, in eine spezielle Infektionsabteilung aufzunehmen. Und damit Ahoi und willkommen aus Prag. Mein Name ist Till Janzer. Wir bleiben auch bei einem weiteren Thema heute im medizinischen Bereich, denn tschechische Wissenschaftler entwickeln derzeit sozusagen künstliche Knochen. Last but not least sind wir im mährischen Brněnec, auf Deutsch Brünnlitz. Dort steht die Fabrik, in der Oskar Schindler zu Ende des Zweiten Weltkriegs rund 1200 Juden vor dem Tod gerettet hat. Nun wurde dort eine neue Ausstellung eröffnet. Wir haben mit der aus Buenos Aires stammenden Autorin gesprochen. Zunächst aber die neuesten Meldungen, heute von Martina Schneibergova.
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2: Der tschechische Außenminister Petr Matzinga ist am Mittwoch in Prag mit seinem israelischen Amtskollegen Gideon Saar zusammengetroffen. Matzinga sagte nach den Gesprächen, die Tschechische Republik werde keine weiteren Handelssanktionen der EU gegen Israel akzeptieren, selbst wenn sie als einzige diese blockieren würde. Tschechien wird laut dem Außenminister zudem nicht zulassen, dass das Assoziierungsabkommen zwischen der EU und Israel eingefroren wird. Saar erklärte, dass die Regierungen einiger europäischer Länder die Beziehungen zu Israel schädigen, während Tschechien sein wahrer Freund sei. Der tschechische Außenminister sagte vor einem Monat in Luxemburg, die Aussetzung des Assoziierungsabkommens mit Israel sei derzeit nicht durchsetzbar. Tschechien bereitet sich auf die Aufnahme eines US-Amerikaners vor, bei dem der Verdacht besteht, dass er mit dem Ebola-Virus infiziert ist. Er wird in die Uniklinik Bulovka in Prag eingeliefert. Dies teilte eine Sprecherin des Gesundheitsministeriums mit. Laut dem Ministerium stellt der US-Amerikaner für die tschechische Öffentlichkeit kein Risiko dar. Die Vorgehensweisen für ähnliche Situationen seien klar festgelegt. Hieß es. Über die Aufnahme des Patienten entschied Gesundheitsminister Adam Wojtěch nach einer Konsultation mit der Regierung. Der tschechische Premier Andrej Babiš ist am Mittwoch mit Verteidigungsminister Jaromír Zuna zusammengetroffen. Babiš sagte nach dem Treffen, Tschechien werde in diesem Jahr die Verpflichtung höchstwahrscheinlich nicht erfüllen, 2% des Bruttoinlandsproduktes für die Verteidigung auszugeben. Er habe vor, darüber im Juli beim NATO-Gipfel in Ankara zu verhandeln, so der Premier. Laut dem Premier will das Kabinett den Ausbau der Luftverteidigung und die Rekrutierung neuer Soldaten beschleunigen. Der tschechische Bankenverband hat die Prognose für das diesjährige Wachstum der tschechischen Wirtschaft nach unten korrigiert. Nach der aktuellen Prognose wird das Bruttoinlandsprodukt um 2% steigen, während im Februar noch ein Wachstum von 2,6% erwartet wurde. Für das Jahr 2027 wird mit einem stärkeren Wirtschaftswachstum von 2,4% gerechnet. Das Wirtschaftswachstum wird primär weiterhin von der Binnennachfrage getragen. Der private Verbrauch dürfte trotz höherer Inflation und erhöhter Unsicherheit in diesem Jahr um 2,7% und im nächsten Jahr um 2,8% steigen. Ende dieses Jahres dürfte sich die Inflation um 3% bewegen. Jemand hat in der Nacht auf Mittwoch Hakenkreuze auf die Schaufenster des Vereinsbund der Deutschen Region CHEP und des Bildungszentrums gesprüht, die sich auf dem Platz namens die Krále Jiřího Spodě Brat in CHEP befinden. Die Stadtverwaltung verurteilte den Akt des Vandalismus. Der Bürgermeister von CHEP, Jan Verba, bezeichnete die Tat als unakzeptabel. Er hoffe, dass die Polizei den Täter bald fassen werde, so Verba. Mit dem Büro des Bundes der Deutschen habe die Stadtverwaltung sehr gute Beziehungen, betonte er. Der stellvertretende Bürgermeister Michal Pospíšil, der Vorsitzende des Stiftungsfonds Historický CHEP ist, betonte, derartige Taten seien nicht zulässig. Gerade am Mittwoch für Pospíšil Gespräche mit seinen deutschen Kollegen über grenzüberschreitende Projekte. Die Polizei wird der Kirche den geretteten Schädel der heiligen Zdislava am Samstag, den 30. Mai, übergeben. Dies teilte die Polizei Mittwoch auf X mit. In Jablone pod Ještědí findet am 30. Mai die traditionelle Zdislava-Wallfahrt statt. Ein 35-jähriger Mann hatte die Reliquie vor einer Woche aus der Basilika in Jablone pod Ještědí gestohlen. Die Kirche verriet bisher nicht, ob der Schädel erneut ausgestellt wird und in welcher Form. An Entscheidungen über die Zukunft der Reliquie wird sich vermutlich auch die Kreisverwaltung beteiligen. Zum Abschluss noch ein Blick auf das Wetter. In Tschechien ist es am Donnerstag wolkig, es gibt Regenschauer, ausnahmsweise auch Gewitter. Die Tageshöchsttemperaturen liegen zwischen 18 und 23 Grad. In Lagen ab 1000 Metern werden 14 Grad erreicht.
1: Vielen Dank für den Nachrichtenüberblick, Martina. Vermutlich bereits seit mehreren Wochen breitet sich das Ebola-Virus in Zentral- und Ostafrika aus. Infektionen wurden bisher aus der Demokratischen Republik Kongo und aus Uganda gemeldet. Nun nimmt Tschechien einen Arzt auf, der Kontakt zu einem Ebola-Erkrankten gehabt haben soll. Ferdinand Hauser berichtet.
3: Der Mann, der an Ebola erkrankt sein könnte und derzeit auf dem Weg von Uganda nach Prag ist, ist US-amerikanischer Staatsangehörigkeit. Er war in Zentralafrika als Mediziner im Einsatz. Derzeit weist er laut Aussage des tschechischen Gesundheitsministeriums keine Symptome auf. Ressortchef Adam Wojtěch schilderte am Mittwochmorgen in den Inlandssendungen des tschechischen Rundfunks.
1: Wir wurden gestern von den Vereinigten Staaten von Amerika über deren Botschaft in Prag um Hilfe angesucht. Wir wurden darüber informiert, dass eine Gruppe Ärzte möglicherweise infiziert ist, weil sie mit Ebola-Kranken im Kongo sowie in Uganda Kontakt hatten. Die Vereinigten Staaten evakuieren diese Personen derzeit. Der Großteil wird nach Deutschland gebracht und als zweiter Staat wurden wir angefragt.
3: Wojtěch betont, dass eine Ausbreitung des Virus in Tschechien ausgeschlossen sei. Eine Gefahr für die Öffentlichkeit drohe also nicht. So erfolge auch der Transport des Patienten, für den die USA aufkommen, unter strengsten Sicherheitsvorkehrungen.
1: Wir haben heute Morgen die Information bekommen, dass der Mann in einem Spezialflugzeug nach Prag gebracht wird und abgesehen von dem Piloten alleine an Bord sein wird. Es wird also keine Kontaktpersonen geben. Noch auf der Landebahn wird er von den Spezialisten des Prager Rettungsdienstes in Empfang genommen.
3: Nach seiner Ankunft am Mittwochabend wird der Amerikaner in die Universitätsklinik Bulovka gebracht. Dort gibt es eine spezielle Abteilung für hochinfektiöse Patienten, die hermetisch vom Rest der Klinik abgeriegelt ist. Der möglicherweise erkrankte Mediziner werde dort mehrere Wochen verbringen, so Wojtěch.
1: Die Inkubationszeit bei Ebola beträgt 21 Tage. Das heißt, dass die Person für rund 3 Wochen im Krankenhaus unter strenger Beobachtung isoliert sein wird. Falls die Krankheit während dieser Zeit nicht ausbricht, wird der Mann natürlich entlassen.
3: Dass sich die USA mit ihrem Gesuch gerade an Tschechien gewandt haben, zeigt laut Gesundheitsminister Wojtěch den guten Ruf der tschechischen Infektionsmedizin in der Welt. Andere Anfragen würden derzeit nicht vorliegen und eine Aufnahme weiterer Ebola-Verdachtsfälle oder Patienten stehe derzeit auch nicht zur Debatte, so Wojtěch. Identisch äußerte sich am Mittwochvormittag bei einer Pressekonferenz auch Hanna Rohatschowa, die Leiterin der Klinik für Infektionsmedizin des Prager Krankenhauses Bulovka.
4: Wir rechnen nicht mit der Aufnahme weiterer Kontaktpersonen oder erkrankter Menschen. Unsere Kapazitäten sind zwar noch etwas größer, wir müssen aber auch Plätze für tschechische Bürger vorhalten. Denn diese reisen selbstverständlich viel und es kann ja alles Mögliche passieren. Wir müssen uns gegebenenfalls genauso gut um sie kümmern können, wie nun um den Kollegen aus Amerika.
3: Ebola ist eine Infektionskrankheit, die über Körperflüssigkeiten übertragen wird. Von 2014 bis 2016 gab es in Westafrika den weltweit bisher größten Ausbruch. Bei den aktuellen Erkrankungen handelt es sich um Infektionen mit der seltenen Virusvariante Bundibugyo, gegen die es keinen Impfstoff und auch keine Therapie gibt. Bisher wurden 513 Verdachtsfälle und 131 mutmaßliche Todesfälle gemeldet. Die Weltgesundheitsorganisation WHO rief deshalb am Sonntag eine Notlage internationaler Reichweite für ganz Afrika aus. Deutschland nahm in der Nacht zu Mittwoch einen ersten Ebola-Patienten auf. Es handelt sich ebenfalls um einen US-amerikanischen Arzt, der sich im Kongo angesteckt hat. Er wurde unter strengen Sicherheitsvorkehrungen in die Berliner Charité gebracht. In Tschechien gab es bisher noch nie einen Ebola-Fall. Vor einem Jahr wurde ein Mann mit Anzeichen auf die Krankheit in der Bulovka-Klinik behandelt. Der Verdacht bestätigte sich jedoch nicht. Auch bei den 26 Kontaktpersonen, die in Quarantäne geschickt wurden, konnte das Ebola-Virus nicht nachgewiesen werden.
1: Wir bleiben, wie angekündigt, in der Medizin. Tschechische Wissenschaftler wollen die Knochenbehandlung revolutionieren. Sie entwickeln derzeit Implantate, die sich mit der Zeit in neues Gewebe umwandeln. Mehr dazu von Markéta Kachlíková.
4: Wissenschaftler des Zentrums CEJTEC der Technischen Universität in Brünn entwickeln derzeit ein spezielles Biomaterial, aus dem Knochenersatz gedruckt werden kann. Das Implantat kann nach Verletzungen oder Operationen das Wachstum von neuem Knochengewebe unterstützen. Der Körper baue dann das Material allmählich ab, damit es durch den Knochen des Patienten ersetzt werden könne, sagt die Leiterin der Forschungsgruppe Lucy Vojtová.
2: Das ist unser Know-how. Die Basis bildet eine sogenannte Biokeramik auf Calcium- und Phosphorbasis sowie eine Komponente, die natürlicherweise in unseren Knochen vorkommt, das Hydroxyapatit. Die zweite Komponente ist das Wasser, das jedoch mit einem Biomaterial, wir nennen es Polymere, vermischt ist. Im Grunde ist es eine Art viskose Flüssigkeit.
4: Die Paste wird in eine Spritze gefüllt und diese Spritze dann in den 3D-Drucker eingesetzt. Um mit der Mischung arbeiten zu können, musste ein spezieller 3D-Drucker entwickelt werden. Daran arbeitet Przemysl Menchik im CEJTEC.
2: Dieser 3D-Druck hat den Vorteil, dass es für die personalisierte Medizin gedacht ist. Das bedeutet, dass das Implantat für jeden einzelnen Patienten, der es benötigt, separat gedruckt wird.
4: Das Material ist im Grunde eine Art bioaktiver Klebstoff, den man als verbindendes Element für die Reparatur nutzt, damit die Knochen besser zusammenwachsen. Lucy Vojtová fährt fort.
2: Es kann einen Defekt perfekt ausgleichen und bewirkt, dass die Stelle von neuem von Knochen durchwachsen wird. So bildet sich praktisch ein neuer Knochen und unser Material baut sich im Körper dann vollständig ab. Ein solcher Defekt kann beispielsweise im Schädel entstehen, wenn Neurochirurgen etwa das Gehirn operieren. Sie müssen dann einen Teil des Schädelknochens herausschneiden und setzen diesen danach wieder zurück.
4: Bei ähnlichen Eingriffen greifen Ärzte heute oft auf Metall- oder Kunststoffprothesen zurück. Genau diese könnten also ersetzt werden. Laut Vojtová kann das neue Verfahren aber auch in anderen Körperteilen angewendet werden.
2: Wir haben derzeit ein Projekt, bei dem wir Knochen wirklich zusammenkleben. Wir testen das an Schafen. In einem zweiten Projekt versuchen wir, antibakterielles Material einzubringen, damit sich dort keine Entzündung bildet oder, falls bereits eine vorhanden ist, diese geheilt wird. Und wir arbeiten an einem Projekt für das Nachwachsen oder die Rekonstruktion des Gaumens, beispielsweise bei Kindern mit Gaumenspalten.
4: Die Ergebnisse wurden bisher nur an Tieren getestet. Von der Anwendung in Krankenhäusern ist dieses Verfahren noch viele Jahre entfernt. Dafür braucht es eine Weiterentwicklung, klinische Tests und dann die Zulassungsverfahren. Lucy Vojtová.
2: Wir warten derzeit auf die Erteilung eines weltweiten Patents. So können wir die Lizenz später eventuell an einen Investor oder ein Unternehmen verkaufen, das das Produkt wirklich auf den Markt bringen will und dabei auch die klinischen Tests finanziert, die enorme Summen kosten werden.
4: Vor den Wissenschaftlern steht daher noch ein langer legislativer Prozess. Bis dahin wollen sie die Technologie weiter vorantreiben, von der Knochenregeneration bis zur Behandlung von geschädigtem Weichgewebe.
1: 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Auf dem Areal der ehemaligen Fabrik von Oskar Schindler in Brněnec, auf Deutsch Brünnlitz, befindet sich seit dem vergangenen Jahr das Museum der Überlebenden. Am Samstag, dem 9. Mai, fand dort im Rahmen des Festivals Meeting Brno ein Treffen statt, bei dem unter anderem eine Ausstellung über Emilie und Oskar Schindler eröffnet wurde. Martina Schneibergova war dabei.
5: Schauplatz.
2: Im Ort Brněnec, das auf Deutsch Brünnlitz hieß, steht die Fabrik, in der der deutschmährische Unternehmer Oskar Schindler während des Zweiten Weltkriegs rund 1200 jüdische Zwangsarbeiter rettete. An diese Tat erinnert auf dem Gelände mittlerweile ein Museum der Überlebenden, hinter dem die Stiftung Archa steht. Die Stiftung wurde von Daniel Laubier gegründet, einem Nachkommen der Familie Löw-Bär, der die Fabrik ursprünglich gehörte. Er hat vor einigen Jahren das Fabrikgelände gekauft mit dem Ziel, dort eine Gedenkstätte zu eröffnen und die sogenannte Schindlers Arche zu retten. Denn im Herbst 1944 zog Oskar Schindler in die Fabrik und nahm dabei seine Arbeiter mit. Dazu kam es nach der Auflösung des KZ Plaschow und aller Außenlager. Schindler hatte ab 1939 eine Emalienwarenfabrik in der Nähe von Krakau besessen, die später als Rüstungsbetrieb anerkannt wurde. Dank behördlicher Genehmigungen gelang es Schindler 1944, die Produktion von dort nach Brünnlitz zu verlegen. Zu seinen bisherigen Arbeiten kam eine gewisse Anzahl neuer hinzu. Letztlich umfasste die Liste der Schindlerjugend insgesamt 297 Frauen und 781 Männer. Ihnen, noch weiteren Juden, rettete er und seine Frau Emilie das Leben. Daniel Laubier ist Arzt, lebt in Genf und arbeitet bei der Weltgesundheitsorganisation. Er ist zudem Schriftsteller und Dichter sowie Großenkel von Arnold Löw-Bär, dem Besitzer von großen Textilfabriken in Brünn und Brněnec. Daniel Laubier begrüßte zuerst auf Tschechisch alle Besucher, die am 9. Mai auf dem früheren Fabrikgelände zusammentrafen.
6: Vítejte Brněnec. Welcome to Brněnec.
3: Willkommen in Brněnec. Wer einen Ort rettet, rettet die Welt. Im vergangenen Jahr haben wir hier bei Null angefangen. In diesem Jahr möchten wir Ihnen zeigen, wie sich dieses kleine Museum allmählich entwickelt. Zu sehen ist hier eine neue Ausstellung. Die Gebäude werden schrittweise restauriert. Wir haben hier eine Replik des Rings, den Oskar Schindler von Juden kurz vor seiner Flucht aus Brněnec geschenkt bekam. Sie werden genügend Zeit dafür haben, sich das Fabrikgelände anzuschauen.
2: Auf dem Programm stand die Eröffnung einer neuen Ausstellung über Emilie und Oskar Schindler, Konzerte sowie eine Diskussion. Es wurden zudem Ausschnitte aus Spielbergs Film Schindlers Liste gezeigt. Zwischenzeitlich erklang auch Musik aus dem Film.

0: Erika Rosenberg kam aus Argentinien nach Brienz. Die Schriftstellerin, Historikerin und Übersetzerin lernte 1990 in Buenos Aires Emilie Schindler kennen. Sie verbrachte mit ihr viel Zeit und ließ sich ihr Schicksal schildern. Erika Rosenberg hat die neue Ausstellung für Brienz zusammengestellt. Im Folgenden ein Gespräch mit der argentinischen Historikerin. Frau Rosenberg, Sie haben hier eine Ausstellung über Emilie Schindler vorbereitet. Sie haben sie persönlich gekannt.
1: Ich habe Emilie Schindler 1990, also zum ersten Mal getroffen in Buenos Aires. Und 3,5 Jahre vor dem Film Schindlers Liste. Also das kann man quasi sagen, ich habe sie also aus der Vergessenheit also rausgeholt, denn Emilie Schindler lebte also völlig ignoriert von der Welt, also in großer Armut und also nicht mal mit der Dankbarkeit der Überlebenden und nicht also der Länder, für die so viel geleistet hat. Das heißt Bundesrepublik und Israel. Es war also mehr, ich würde sagen, mein Glück, meine Fügung, als ich ja Emilie getroffen habe. Und ich wollte am Anfang also nur ein Interview mit ihr machen, also und also eine Recherche für mein Buch. Also ursprüngliches Buch wäre Einwanderung in Argentinien. Aber dann hat sie mir erzählt also über dies und jenes und dann ihre Geschichte als zivilcouragierte Frau hat mich gepackt. Und also, naja, gut, so ist es. Wir haben die letzten 11 Jahre ihres Lebens zusammen verbracht. Ich habe sie begleitet und ich habe also auch um sie gekämpft, damit sie Anerkennung fand. Und heute also bin ich ja wirklich also sehr, sehr stolz und zufrieden, dass also mal also diese Ausstellung hier gezeigt wird und also auch, also dass also mal dieses Museum also ein würdiger Platz für die Erinnerungen von beiden, nicht nur von Emilie, sondern auch also von Oscar. Ja? Weil also die beiden waren diejenigen, die, wie soll ich das sagen, die 1200 Menschen gerettet haben.
0: Manchmal stehen die Frauen sozusagen im Schatten eines einflussreichen Mannes. Wie war das in diesem Fall?
1: Nein, das ist ja nicht bei dem Schatten. Die Frau Schindler war die ganze Zeit an also seiner Seite und hat also eigentlich die ganzen Lebensmittel und Medikamente versorgt. Aber von Oktober 39 bis also Mai 45, das heißt also nicht, wenn der Film gezeigt wird, war die ganze Zeit also mal neben ihm und in der Fabrik.
0: Erika Rosenberg stammt aus einer jüdischen Familie, die 1936 aus Deutschland vor den Nationalsozialisten nach Südamerika geflüchtet war. Wie war denn der Weg ihrer Familie nach Argentinien und ihre Anfänge in Buenos Aires?
1: Ja, das war nicht leicht. Also erstens, also weil also Europäer in Südamerika in der Zeit, es war also schwierig. Die konnten sich also mal sprachlich nicht anpassen. Sie konnten sich auch nicht kulturell anpassen. Und ich glaube, wenn man entwurzelt ist von der Heimat, das ist ja so mal furchtbar. Und sie konnten sich nicht also mal einleben. Sie konnten also mal auch kein richtiges Spanisch und ich war als kleines Kind immer die Dolmetscherin, die Übersetzerin.
0: Haben Sie zu Hause Deutsch gesprochen?
1: Ich bin zweisprachig aufgewachsen. Ja, zwangsmäßig.
0: So, ja.
1: Dann mein Vater verstarb sehr früh, ich war 9 Jahre alt und also dann, also meine Mutter war hier ständig krank. Das heißt also, meine Kindheit, meine Jugend, also war wirklich kein also Zuckerlecker. Mhm. Ja, aber ich wollte immer Geschichte studieren, bin ich Historikerin geworden. Haben Sie vorher über Oskar Schindler und Emilie gehört?
2: Nein, niemals. Niemals. Also das erste Mal, also, ja, wer kannte schon die ganze Geschichte?
1: Ja, kaum mehr.
2: 1990.
1: In welchen Sprachen erschien das Buch, das Sie über Emilie geschrieben haben?
2: Also auf Deutsch und dann also musste, also das ist ja ins Englische übersetzt worden, dann Französisch, Italienisch, also dann Tschechisch und also dann Polnisch und dann jetzt in Mandarin. Also in China waren wir voriges Jahr, denn also die Chinesen also zeigten sich also interessiert.
1: Haben Sie einige neue Entdeckungen gemacht, also mit der Emilie Schindler?
2: Ja, das sind ja nicht also neue Forschungen. Das sind ja so schon also ergänzte Forschungen.
1: Wie kam Ihre Zusammenarbeit mit Herrn Löw-Bär und mit diesem Museum zustande?
2: Er hat zufällig über ein Buch von mir erfahren, Light and Shadow Meet auf Englisch, und er hat mich ausgesucht.
1: Und Sie haben gleich Ja gesagt für die Ausstellung?
2: Nein, aber gleich war das so nicht die Ausstellung, das war vor 8 Jahren. Die Ausstellung kam erst mal voriges Jahr als Gedanke.
1: Wann waren Sie hier zum ersten Mal?
2: Zum ersten Mal war ich im Jahr 1994. Ja, und dann also waren wir 1999 und dann also, ja, schon also dann also mit Frau Schindler 99 und dann weiter ohne Frau Schindler, sie ist 2001 gestorben. Und dann also kam ich also eigentlich, also so mal her, also Lobea, also mich zitierte.
1: Arbeiten Sie mit Schulen hier auch zusammen?
2: Arbeite ich mit Workshops und also mit, also da halte ich Vorträge und in verschiedenen Ländern der Welt. Aber nicht nur das Thema Schindler, ich habe andere Bücher, andere Themen.
1: Wie ist Ihre Erfahrung mit den Schülern, also was dieses Thema anbelangt?
2: Es kommt darauf an, wie Sie das Thema also mal vorbringen. Also wenn Sie eigentlich also mal das Thema Zivilcourage, das Thema Werte in dieser Welt also mal schon also mal vorlegen. Es ist ja nicht also wie nur plakativ Geschichte, weil also diese Geschichte, also Emilie Oskar Schindler ist eingebettet, nämlich im Zweiten Weltkrieg, aber auch davor und dann nachher.
1: Wie wichtig sind diese Erkenntnisse Ihrer Meinung nach auch für unsere Gegenwart?
2: Also wichtig ist, dass die Menschen plötzlich also miteinander friedlich leben, lernen. Aber wissen Sie, meine Generation ist gescheitert. Sonst hätten wir nicht einen Donald Trump, einen Erdogan, einen Netanyahu. Deswegen habe ich ja mal große Hoffnung, dass die Jugend etwas also anders als dieser Welt macht. Da bin ich an Schulen.

Und das war's für heute von uns. Am Donnerstag geht es bei uns unter anderem um den Sudetendeutschen Tag in Brünn. Denn der Tschechische Rundfunk hat eine Umfrage in Auftrag gegeben, um herauszufinden, was die tschechische Bevölkerung von der Ausrichtung des traditionellen Pfingsttreffens hierzulande hält. Zudem haben die Leiter historischer Fachinstitute in Tschechien eine Erklärung zum Sudetendeutschen Tag herausgegeben. Auch darüber wollen wir am Donnerstag sprechen. 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Am Mikrofon begleitet hat sie diesmal Till Janzer. Auf Wiederhören und naslyšenou.

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1: Das Ebola-Virus ist in Afrika ausgebrochen. Tschechien hat sich bereit erklärt, einen US-amerikanischen Arzt, der mit Infizierten in Zentralafrika in Kontakt war, in eine spezielle Infektionsabteilung aufzunehmen. Und damit Ahoi und willkommen aus Prag. Mein Name ist Till Janzer. Wir bleiben auch bei einem weiteren Thema heute im medizinischen Bereich, denn tschechische Wissenschaftler entwickeln derzeit sozusagen künstliche Knochen. Last but not least sind wir im mährischen Brněnec, auf Deutsch Brünnlitz. Dort steht die Fabrik, in der Oskar Schindler zu Ende des Zweiten Weltkriegs rund 1200 Juden vor dem Tod gerettet hat. Nun wurde dort eine neue Ausstellung eröffnet. Wir haben mit der aus Buenos Aires stammenden Autorin gesprochen. Zunächst aber die neuesten Meldungen, heute von Martina Schneibergova.
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2: Der tschechische Außenminister Petr Maczinka ist am Mittwoch in Prag mit seinem israelischen Amtskollegen Gideon Saar zusammengetroffen. Maczinka sagte nach den Gesprächen, die Tschechische Republik werde keine weiteren Handelssanktionen der EU gegen Israel akzeptieren, selbst wenn sie als einzige diese blockieren würde. Tschechien wird laut dem Außenminister zudem nicht zulassen, dass das Assoziierungsabkommen zwischen der EU und Israel eingefroren wird. Saar erklärte, dass die Regierungen einiger europäischer Länder die Beziehungen zu Israel schädigen, während Tschechien sein wahrer Freund sei. Der tschechische Außenminister sagte vor einem Monat in Luxemburg, die Aussetzung des Assoziierungsabkommens mit Israel sei derzeit nicht durchsetzbar. Tschechien bereitet sich auf die Aufnahme eines US-Amerikaners vor, bei dem der Verdacht besteht, dass er mit dem Ebola-Virus infiziert ist. Er wird in die Uniklinik Bulovka in Prag eingeliefert. Dies teilte eine Sprecherin des Gesundheitsministeriums mit. Laut dem Ministerium stellt der US-Amerikaner für die tschechische Öffentlichkeit kein Risiko dar. Die Vorgehensweisen für ähnliche Situationen seien klar festgelegt, hieß es. Über die Aufnahme des Patienten entschied Gesundheitsminister Adam Wojtěch nach einer Konsultation mit der Regierung. Der tschechische Premier Andrej Babiš ist am Mittwoch mit Verteidigungsminister Jaromír Zuna zusammengetroffen. Babiš sagte nach dem Treffen, Tschechien werde in diesem Jahr die Verpflichtung höchstwahrscheinlich nicht erfüllen, 2% des Bruttoinlandsproduktes für die Verteidigung auszugeben. Er habe vor, darüber im Juli beim NATO-Gipfel in Ankara zu verhandeln, so der Premier. Laut dem Premier will das Kabinett den Ausbau der Luftverteidigung und die Rekrutierung neuer Soldaten beschleunigen. Der tschechische Bankenverband hat die Prognose für das diesjährige Wachstum der tschechischen Wirtschaft nach unten korrigiert. Nach der aktuellen Prognose wird das Bruttoinlandsprodukt um 2% steigen, während im Februar noch ein Wachstum von 2,6% erwartet wurde. Für das Jahr 2027 wird mit einem stärkeren Wirtschaftswachstum von 2,4% gerechnet. Das Wirtschaftswachstum wird primär weiterhin von der Binnennachfrage getragen. Der private Verbrauch dürfte trotz höherer Inflation und erhöhter Unsicherheit in diesem Jahr um 2,7% und im nächsten Jahr um 2,8% steigen. Ende dieses Jahres dürfte sich die Inflation um 3% bewegen. Jemand hat in der Nacht auf Mittwoch Hakenkreuze auf die Schaufenster des Vereins Bund der Deutschen Region CHEP und des Bildungszentrums gesprüht, die sich auf dem Platz namens die Krále Jiří Hospodě Brat in CHEP befinden. Die Stadtverwaltung verurteilte den Akt des Vandalismus. Der Bürgermeister von CHEP, Jan Verba, bezeichnete die Tat als unakzeptabel. Er hoffe, dass die Polizei den Täter bald fassen werde, so Verba. Mit dem Büro des Bundes der Deutschen habe die Stadtverwaltung sehr gute Beziehungen, betonte er. Der stellvertretende Bürgermeister Michal Pospíšil, der Vorsitzende des Stiftungsfonds Historický CHEP ist, betonte, derartige Taten seien nicht zulässig. Gerade am Mittwoch für Pospíšil Gespräche mit seinen deutschen Kollegen über grenzüberschreitende Projekte. Die Polizei wird der Kirche den geretteten Schädel der heiligen Zdislava am Samstag, den 30. Mai, übergeben. Dies teilte die Polizei Mittwoch auf X mit. In Jablone pod Ještědí findet am 30. Mai die traditionelle Zdislava-Wallfahrt statt. Ein 35-jähriger Mann hatte die Reliquie vor einer Woche aus der Basilika in Jablone pod Ještědí gestohlen. Die Kirche verriet bisher nicht, ob der Schädel erneut ausgestellt wird und in welcher Form. An Entscheidungen über die Zukunft der Reliquie wird sich vermutlich auch die Kreisverwaltung beteiligen. Zum Abschluss noch ein Blick auf das Wetter. In Tschechien ist es am Donnerstag wolkig, es gibt Regenschauer, ausnahmsweise auch Gewitter. Die Tageshöchsttemperaturen liegen zwischen 18 und 23 Grad. In Lage ab 1000 Metern werden 14 Grad erreicht.
1: Vielen Dank für den Nachrichtenüberblick, Martina. Vermutlich bereits seit mehreren Wochen breitet sich das Ebola-Virus in Zentral- und Ostafrika aus. Infektionen wurden bisher aus der Demokratischen Republik Kongo und aus Uganda gemeldet. Nun nimmt Tschechien einen Arzt auf, der Kontakt zu einem Ebola-Erkrankten gehabt haben soll. Ferdinand Hauser berichtet.
0: Der Mann, der an Ebola erkrankt sein könnte und derzeit auf dem Weg von Uganda nach Prag ist, ist US-amerikanischer Staatsangehörigkeit. Er war in Zentralafrika als Mediziner im Einsatz. Derzeit weist er laut Aussage des tschechischen Gesundheitsministeriums keine Symptome auf. Ressortchef Adam Wojtěch schilderte am Mittwochmorgen in den Inlandssendungen des tschechischen Rundfunks.
1: Wir wurden gestern von den Vereinigten Staaten von Amerika über deren Botschaft in Prag um Hilfe angesucht. Wir wurden darüber informiert, dass eine Gruppe Ärzte möglicherweise infiziert ist, weil sie mit Ebola-Kranken im Kongo sowie in Uganda Kontakt hatten. Die Vereinigten Staaten evakuieren diese Personen derzeit. Der Großteil wird nach Deutschland gebracht und als zweiter Staat wurden wir angefragt.
0: Wojtěch betont, dass eine Ausbreitung des Virus in Tschechien ausgeschlossen sei. Eine Gefahr für die Öffentlichkeit drohe also nicht. So erfolge auch der Transport des Patienten, für den die USA aufkommen, unter strengsten Sicherheitsvorkehrungen.
1: Wir haben heute Morgen die Information bekommen, dass der Mann in einem Spezialflugzeug nach Prag gebracht wird und abgesehen von dem Piloten alleine an Bord sein wird. Es wird also keine Kontaktpersonen geben. Noch auf der Landebahn wird er von den Spezialisten des Prager Rettungsdienstes in Empfang genommen.
0: Nach seiner Ankunft am Mittwochabend wird der Amerikaner in die Universitätsklinik Bulovka gebracht. Dort gibt es eine spezielle Abteilung für hochinfektiöse Patienten, die hermetisch vom Rest der Klinik abgeriegelt ist. Der möglicherweise erkrankte Mediziner werde dort mehrere Wochen verbringen, so Wojtěch.
1: Die Inkubationszeit bei Ebola beträgt 21 Tage. Das heißt, dass die Person für rund 3 Wochen im Krankenhaus unter strenger Beobachtung isoliert sein wird. Falls die Krankheit während dieser Zeit nicht ausbricht, wird der Mann natürlich entlassen.
0: Dass sich die USA mit ihrem Gesuch gerade an Tschechien gewandt haben, zeigt laut Gesundheitsminister Wojtěch den guten Ruf der tschechischen Infektionsmedizin in der Welt. Andere Anfragen würden derzeit nicht vorliegen und eine Aufnahme weiterer Ebola-Verdachtsfälle oder Patienten stehe derzeit auch nicht zur Debatte, so Wojtěch. Identisch äußerte sich am Mittwochvormittag bei einer Pressekonferenz auch Hanna Rohatschowa, die Leiterin der Klinik für Infektionsmedizin des Prager Krankenhauses Bulovka.
3: Wir rechnen nicht mit der Aufnahme weiterer Kontaktpersonen oder erkrankter Menschen. Unsere Kapazitäten sind zwar noch etwas größer, wir müssen aber auch Plätze für tschechische Bürger vorhalten. Denn diese reisen selbstverständlich viel und es kann ja alles Mögliche passieren. Wir müssen uns gegebenenfalls genauso gut um sie kümmern können, wie nun um den Kollegen aus Amerika.
0: Ebola ist eine Infektionskrankheit, die über Körperflüssigkeiten übertragen wird. Von 2014 bis 2016 gab es in Westafrika den weltweit bisher größten Ausbruch. Bei den aktuellen Erkrankungen handelt es sich um Infektionen mit der seltenen Virusvariante Bundibugyo, gegen die es keinen Impfstoff und auch keine Therapie gibt. Bisher wurden 513 Verdachtsfälle und 131 mutmaßliche Todesfälle gemeldet. Die Weltgesundheitsorganisation WHO rief deshalb am Sonntag eine Notlage internationaler Reichweite für ganz Afrika aus. Deutschland nahm in der Nacht zu Mittwoch einen ersten Ebola-Patienten auf. Es handelt sich ebenfalls um einen US-amerikanischen Arzt, der sich im Kongo angesteckt hat. Er wurde unter strengen Sicherheitsvorkehrungen in die Berliner Charité gebracht. In Tschechien gab es bisher noch nie einen Ebola-Fall. Vor einem Jahr wurde ein Mann mit Anzeichen auf die Krankheit in der Bulovka-Klinik behandelt. Der Verdacht bestätigte sich jedoch nicht. Auch bei den 26 Kontaktpersonen, die in Quarantäne geschickt wurden, konnte das Ebola-Virus nicht nachgewiesen werden.
1: Wir bleiben, wie angekündigt, in der Medizin. Tschechische Wissenschaftler wollen die Knochenbehandlung revolutionieren. Sie entwickeln derzeit Implantate, die sich mit der Zeit in neues Gewebe umwandeln. Mehr dazu von Markéta Kachlíková.
3: Wissenschaftler des Zentrums CEJTEC der Technischen Universität in Brünn entwickeln derzeit ein spezielles Biomaterial, aus dem Knochenersatz gedruckt werden kann. Das Implantat kann nach Verletzungen oder Operationen das Wachstum von neuem Knochengewebe unterstützen. Der Körper baue dann das Material allmählich ab, damit es durch den Knochen des Patienten ersetzt werden könne, sagt die Leiterin der Forschungsgruppe Lucy Vojtová.
2: Das ist unser Know-how. Die Basis bildet eine sogenannte Biokeramik auf Calcium- und Phosphorbasis sowie eine Komponente, die natürlicherweise in unseren Knochen vorkommt, das Hydroxyapatit. Die zweite Komponente ist das Wasser, das jedoch mit einem Biomaterial, wir nennen es Polymere, vermischt ist. Im Grunde ist es eine Art viskose Flüssigkeit.
3: Die Paste wird in eine Spritze gefüllt und diese Spritze dann in den 3D-Drucker eingesetzt. Um mit der Mischung arbeiten zu können, musste ein spezieller 3D-Drucker entwickelt werden. Daran arbeitet Przemysl Menschik im CEJTEC.
2: Dieser 3D-Druck hat den Vorteil, dass es für die personalisierte Medizin gedacht ist. Das bedeutet, dass das Implantat für jeden einzelnen Patienten, der es benötigt, separat gedruckt wird.
3: Das Material ist im Grunde eine Art bioaktiver Klebstoff, den man als verbindendes Element für die Reparatur nutzt, damit die Knochen besser zusammenwachsen. Lucy Vojtová fährt fort.
2: Es kann einen Defekt perfekt ausgleichen und bewirkt, dass die Stelle von neuem von Knochen durchwachsen wird. So bildet sich praktisch ein neuer Knochen und unser Material baut sich im Körper dann vollständig ab. Ein solcher Defekt kann beispielsweise im Schädel entstehen, wenn Neurochirurgen etwa das Gehirn operieren. Sie müssen dann einen Teil des Schädelknochens herausschneiden und setzen diesen danach wieder zurück.
3: Bei ähnlichen Eingriffen greifen Ärzte heute oft auf Metall- oder Kunststoffprothesen zurück. Genau diese könnten also ersetzt werden. Laut Vojtová kann das neue Verfahren aber auch in anderen Körperteilen angewendet werden.
2: Wir haben derzeit ein Projekt, bei dem wir Knochen wirklich zusammenkleben. Wir testen das an Schafen. In einem zweiten Projekt versuchen wir, antibakterielles Material einzubringen, damit sich dort keine Entzündung bildet oder, falls bereits eine vorhanden ist, diese geheilt wird. Und wir arbeiten an einem Projekt für das Nachwachsen oder die Rekonstruktion des Gaumens, beispielsweise bei Kindern mit Gaumenspalten.
3: Die Ergebnisse wurden bisher nur an Tieren getestet. Von der Anwendung in Krankenhäusern ist dieses Verfahren noch viele Jahre entfernt. Dafür braucht es eine Weiterentwicklung, klinische Tests und dann die Zulassungsverfahren. Lucy Vojtová.
2: Wir warten derzeit auf die Erteilung eines weltweiten Patents. So können wir die Lizenz später eventuell an einen Investor oder ein Unternehmen verkaufen, das das Produkt wirklich auf den Markt bringen will und dabei auch die klinischen Tests finanziert, die enorme Summen kosten werden.
3: Vor den Wissenschaftlern steht daher noch ein langer legislativer Prozess. Bis dahin wollen sie die Technologie weiter vorantreiben, von der Knochenregeneration bis zur Behandlung von geschädigtem Weichgewebe.
1: 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Auf dem Areal der ehemaligen Fabrik von Oskar Schindler in Brněnec, auf Deutsch Brünnlitz, befindet sich seit dem vergangenen Jahr das Museum der Überlebenden. Am Samstag, dem 9. Mai, fand dort im Rahmen des Festivals Meeting Brno ein Treffen statt, bei dem unter anderem eine Ausstellung über Emilie und Oskar Schindler eröffnet wurde. Martina Schneibergova war dabei.
0: Schauplatz.
2: Im Ort Brněnec, das auf Deutsch Brünnlitz hieß, steht die Fabrik, in der der deutschmährische Unternehmer Oskar Schindler während des Zweiten Weltkriegs rund 1200 jüdische Zwangsarbeiter rettete. An diese Tat erinnert auf dem Gelände mittlerweile ein Museum der Überlebenden, hinter dem die Stiftung Archa steht. Die Stiftung wurde von Daniel Laubier gegründet, einem Nachkommen der Familie Löw-Bär, der die Fabrik ursprünglich gehörte. Er hat vor einigen Jahren das Fabrikgelände gekauft mit dem Ziel, dort eine Gedenkstätte zu eröffnen und die sogenannte Schindlers Arche zu retten. Denn im Herbst 1944 zog Oskar Schindler in die Fabrik und nahm dabei seine Arbeiter mit. Dazu kam es nach der Auflösung des KZ Plaszów und aller Außenlager. Schindler hatte ab 1939 eine Emalienwarenfabrik in der Nähe von Krakau besessen, die später als Rüstungsbetrieb anerkannt wurde. Dank behördlicher Genehmigungen gelang es Schindler 1944, die Produktion von dort nach Brünnlitz zu verlegen. Zu seinen bisherigen Arbeiten kam eine gewisse Anzahl neuer hinzu. Letztlich umfasste die Liste der Schindlerjugend insgesamt 297 Frauen und 781 Männer. Ihnen, noch weiteren Juden, rettete er und seine Frau Emilie das Leben. Daniel Laubier ist Arzt, lebt in Genf und arbeitet bei der Weltgesundheitsorganisation. Er ist zudem Schriftsteller und Dichter sowie Großenkel von Arnold Löw-Bär, dem Besitzer von großen Textilfabriken in Brünn und Brněnec. Daniel Laubier begrüßte zuerst auf Tschechisch alle Besucher, die am 9. Mai auf dem früheren Fabrikgelände zusammentrafen.
4: Vítejte Brněnec. Welcome to Brněnec.
5: Willkommen in Brněnec. Wer einen Ort rettet, rettet die Welt. Im vergangenen Jahr haben wir hier bei Null angefangen. In diesem Jahr möchten wir Ihnen zeigen, wie sich dieses kleine Museum allmählich entwickelt. Zu sehen ist hier eine neue Ausstellung. Die Gebäude werden schrittweise restauriert. Wir haben hier eine Replik des Rings, den Oskar Schindler von Juden kurz vor seiner Flucht aus Brněnec geschenkt bekam. Sie werden genügend Zeit dafür haben, sich das Fabrikgelände anzuschauen.
2: Auf dem Programm standen die Eröffnung einer neuen Ausstellung über Emilie und Oskar Schindler, Konzerte sowie eine Diskussion. Es wurden zudem Ausschnitte aus Spielbergs Film Schindlers Liste gezeigt. Zwischenzeitlich erklang auch Musik aus dem Film.

0: Erika Rosenberg kam aus Argentinien nach Brienz. Die Schriftstellerin, Historikerin und Übersetzerin lernte 1990 in Buenos Aires Emily Schindler kennen. Sie verbrachte mit ihr viel Zeit und ließ sich ihr Schicksal schildern. Erika Rosenberg hat die neue Ausstellung für Brienz zusammengestellt. Im Folgenden ein Gespräch mit der argentinischen Historikerin. Frau Rosenberg, Sie haben hier eine Ausstellung über Emilie Schindler vorbereitet. Sie haben sie persönlich gekannt?
1: Ich habe Emilie Schindler 1990, also zum ersten Mal getroffen in Buenos Aires. Und 3,5 Jahre vor dem Film Schindlers Liste. Also das kann man quasi sagen, ich habe sie also aus der Vergessenheit also rausgeholt, denn Emilie Schindler lebte also völlig ignoriert von der Welt, also in großer Armut und also nicht mal mit der Dankbarkeit der Überlebenden und nicht also der Länder, für die so viel geleistet hat. Das heißt Bundesrepublik und Israel. Es war das und mehr, ich würde sagen, mein Glück, meine Fügung, als ich ja Emilie getroffen habe. Und ich wollte am Anfang also nur ein Interview mit ihr machen, also und also eine Recherche für mein Buch. Also ursprüngliches Buch wäre Einwanderung in Argentinien. Aber dann hat sie mir erzählt also über dies und jenes und dann ihre Geschichte als zivilcouragierte Frau hat mich gepackt. Und also, naja, gut, so ist es. Wir haben die letzten 11 Jahre ihres Lebens zusammen verbracht. Ich habe sie begleitet und ich habe also auch um sie gekämpft, damit sie Anerkennung fand. Und heute also bin ich ja wirklich also sehr, sehr stolz und zufrieden, dass also mal also diese Ausstellung hier gezeigt wird und also auch, also dass also mal dieses Museum also ein würdiger Platz für die Erinnerungen von beiden, nicht nur von Emilie, sondern auch also von Oscar. Ja? Weil also die beiden waren diejenigen, die, wie soll ich das sagen, die 1200 Menschen gerettet haben.
0: Manchmal stehen die Frauen sozusagen im Schatten eines einflussreichen Mannes. Wie war das in diesem Fall?
1: Nein, das ist ja nicht bei dem Schatten. Die Frau Schindler war die ganze Zeit an also seiner Seite und hat also eigentlich die ganzen Lebensmittel und Medikamente versorgt. Aber von Oktober 39 bis also Mai 45, das heißt also nicht, wie in dem Film gezeigt wird, war die ganze Zeit also mal neben ihm und in der Fabrik.
0: Erika Rosenberg stammt aus einer jüdischen Familie, die 1936 aus Deutschland vor den Nationalsozialisten nach Südamerika geflüchtet war. Wie war denn der Weg ihrer Familie nach Argentinien und ihre Anfänge in Buenos Aires?
1: Ja, das war nicht leicht. Also erstens, also weil also Europäer in Südamerika in der Zeit, es war also schwierig. Die konnten sich also mal sprachlich nicht anpassen. Sie konnten sich auch nicht kulturell anpassen. Und ich glaube, wenn man entwurzelt ist von der Heimat, das ist ja so mal furchtbar. Und sie konnten sich nicht also mal einleben. Sie konnten also mal auch kein richtiges Spanisch und ich war als kleines Kind immer die Dolmetscherin, die Übersetzerin.
0: Haben Sie zu Hause Deutsch gesprochen?
1: Ich bin zweisprachig aufgewachsen. Ja, zwangsmäßig.
0: So, ja.
1: Dann mein Vater verstarb sehr früh, ich war 9 Jahre alt und also dann, also meine Mutter war hier ständig krank. Das heißt also, meine Kindheit, meine Jugend, also war wirklich keiner so Zuckerlecker. Mhm. Ja, aber ich wollte immer Geschichte studieren, bin ich Historikerin geworden
2: Haben Sie vorher über Oskar Schindler und Emilie Nein. gehört?
1: Nein, niemals. Niemals. Also das erste Mal, also, ja, wer kannte schon die ganze Geschichte?
2: Ja, kaum mehr.
1: 1990.
2: In welchen Sprachen erschien das Buch, das Sie über Emilie geschrieben haben?
1: Also auf Deutsch und dann also musste, also das ist ja ins Englische übersetzt worden, dann Französisch, Italienisch, also dann Tschechisch und also dann Polnisch und dann jetzt in Mandarin. Also in China waren wir voriges Jahr, denn also die Chinesen also zeigten sich also interessiert.
2: Haben Sie einige neue Entdeckungen gemacht, also mit der Emilie Schindler?
1: Ja, das sind ja nicht also neue Forschungen, das sind ja so schon also ergänzte Forschungen.
2: Wie kam Ihre Zusammenarbeit mit Herrn Löw-Bär und mit diesem Museum zustande?
1: Er hat zufällig über ein Buch von mir erfahren, Light and Shadow Meet auf Englisch, und er hat mich ausgesucht.
2: Und Sie haben gleich Ja gesagt für die Ausstellung?
1: Aber gleich war also nicht die Ausstellung, das war vor 8 Jahren. Die Ausstellung kam erst mal voriges Jahr als Gedanke.
2: Wann waren Sie hier zum ersten Mal?
1: Zum ersten Mal war ich im Jahr 1994. Ja, und dann also waren wir 1999 und dann also schon also dann also mit Frau Schindler 99 und dann weiter ohne Frau Schindler, sie ist 2001 gestorben und dann also kam ich also eigentlich also mal her, also Lobert also mich zitierte.
2: Arbeiten Sie mit Schulen hier auch zusammen?
1: Arbeite ich mit Workshops und also mit, also da halte ich Vorträge und in verschiedenen Ländern der Welt. Aber nicht nur das Thema Schindler. Ich habe andere Bücher, andere Themen.
2: Wie ist Ihre Erfahrung mit den Schülern, also was dieses Thema anbelangt?
1: Es kommt darauf an, wie Sie das Thema also mal vorbringen. Also wenn Sie eigentlich also mal das Thema Zivilcourage, das Thema Werte in dieser Welt also mal schon also mal vorlegen. Es ist ja nicht also wie nur plakativ Geschichte, weil also diese Geschichte, also Emilie Oskar Schindler ist eingebettet, nämlich im Zweiten Weltkrieg, aber auch davor und dann nachher.
2: Wie wichtig sind diese Erkenntnisse Ihrer Meinung nach auch für unsere Gegenwart?
1: Also wichtig ist, dass die Menschen plötzlich also miteinander friedlich leben, lernen. Aber wissen Sie, meine Generation ist gescheitert. Sonst hätten wir nicht einen Donald Trump, einen Erdogan, einen Netanyahu. Deswegen habe ich ja mal große Hoffnung, dass die Jugend etwas also anders als dieser Welt macht. Da bin ich an Schulen.

Und das war's für heute von uns. Am Donnerstag geht es bei uns unter anderem um den Sudetendeutschen Tag in Brünn. Denn der Tschechische Rundfunk hat eine Umfrage in Auftrag gegeben, um herauszufinden, was die tschechische Bevölkerung von der Ausrichtung des traditionellen Pfingsttreffens hierzulande hält. Zudem haben die Leiter historischer Fachinstitute in Tschechien eine Erklärung zum Sudetendeutschen Tag herausgegeben. Auch darüber wollen wir am Donnerstag sprechen. 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Am Mikrofon begleitet hat sie diesmal Till Janzer. Auf Wiederhören und naslyšenou.

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1: Das Ebola-Virus ist in Afrika ausgebrochen. Tschechien hat sich bereit erklärt, einen US-amerikanischen Arzt, der mit Infizierten in Zentralafrika in Kontakt war, in eine spezielle Infektionsabteilung aufzunehmen. Und damit Ahoi und willkommen aus Prag. Mein Name ist Till Janzer. Wir bleiben auch bei einem weiteren Thema heute im medizinischen Bereich, denn tschechische Wissenschaftler entwickeln derzeit sozusagen künstliche Knochen. Last but not least sind wir im mährischen Brněnec, auf Deutsch Brünnlitz. Dort steht die Fabrik, in der Oskar Schindler zu Ende des Zweiten Weltkriegs rund 1200 Juden vor dem Tod gerettet hat. Nun wurde dort eine neue Ausstellung eröffnet. Wir haben mit der aus Buenos Aires stammenden Autorin gesprochen. Zunächst aber die neuesten Meldungen, heute von Martina Schneibergova.
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2: Der tschechische Außenminister Petr Matzinka ist am Mittwoch in Prag mit seinem israelischen Amtskollegen Gideon Saar zusammengetroffen. Matzinka sagte nach den Gesprächen, die Tschechische Republik werde keine weiteren Handelssanktionen der EU gegen Israel akzeptieren, selbst wenn sie als einzige diese blockieren würde. Tschechien wird laut dem Außenminister zudem nicht zulassen, dass das Assoziierungsabkommen zwischen der EU und Israel eingefroren wird. Saar erklärte, dass die Regierungen einiger europäischer Länder die Beziehungen zu Israel schädigen, während Tschechien sein wahrer Freund sei. Der tschechische Außenminister sagte vor einem Monat in Luxemburg, die Aussetzung des Assoziierungsabkommens mit Israel sei derzeit nicht durchsetzbar. Tschechien bereitet sich auf die Aufnahme eines US-Amerikaners vor, bei dem der Verdacht besteht, dass er mit dem Ebola-Virus infiziert ist. Er wird in die Uniklinik Bulovka in Prag eingeliefert. Dies teilte eine Sprecherin des Gesundheitsministeriums mit. Laut dem Ministerium stellt der US-Amerikaner für die tschechische Öffentlichkeit kein Risiko dar. Die Vorgehensweisen für ähnliche Situationen seien klar festgelegt. Über die Aufnahme des Patienten entschied Gesundheitsminister Adam Wojtěch nach einer Konsultation mit der Regierung. Der tschechische Premier Andrej Babiš ist am Mittwoch mit Verteidigungsminister Jaromír Zuna zusammengetroffen. Babiš sagte nach dem Treffen, Tschechien werde in diesem Jahr die Verpflichtung höchstwahrscheinlich nicht erfüllen, 2% des Bruttoinlandsproduktes für die Verteidigung auszugeben. Er habe vor, darüber im Juli beim NATO-Gipfel in Ankara zu verhandeln, so der Premier. Laut dem Premier will das Kabinett den Ausbau der Luftverteidigung und die Rekrutierung neuer Soldaten beschleunigen. Der tschechische Bankenverband hat die Prognose für das diesjährige Wachstum der tschechischen Wirtschaft nach unten korrigiert. Nach der aktuellen Prognose wird das Bruttoinlandsprodukt um 2% steigen, während im Februar noch ein Wachstum von 2,6% erwartet wurde. Für das Jahr 2027 wird mit einem stärkeren Wirtschaftswachstum von 2,4% gerechnet. Das Wirtschaftswachstum wird primär weiterhin von der Binnennachfrage getragen. Der private Verbrauch dürfte trotz höherer Inflation und erhöhter Unsicherheit in diesem Jahr um 2,7% und im nächsten Jahr um 2,8% steigen. Ende dieses Jahres dürfte sich die Inflation um 3% bewegen. Jemand hat in der Nacht auf Mittwoch Hakenkreuze auf die Schaufenster des Vereinsbund der deutschen Region CHEP und des Bildungszentrums gesprüht, die sich auf dem Platz namens die Krále Jiřího Spoděbrat in CHEP befinden. Die Stadtverwaltung verurteilte den Akt des Vandalismus. Der Bürgermeister von CHEP, Jan Verba, bezeichnete die Tat als unakzeptabel. Er hoffe, dass die Polizei den Täter bald fassen werde, so Verba. Mit dem Büro des Bundes der Deutschen habe die Stadtverwaltung sehr gute Beziehungen, betonte er. Der stellvertretende Bürgermeister Michal Pospíšil, der Vorsitzende des Stiftungsfonds Historický CHEP ist, betonte, derartige Taten seien nicht zulässig. Gerade am Mittwoch für Pospíšil Gespräche mit seinen deutschen Kollegen über grenzüberschreitende Projekte. Die Polizei wird der Kirche den geretteten Schädel der heiligen Zdislava am Samstag, den 30. Mai, übergeben. Dies teilte die Polizei Mittwoch auf X mit. In Jablone pod Ještědí findet am 30. Mai die traditionelle Zdislava-Wallfahrt statt. Ein 35-jähriger Mann hatte die Reliquie vor einer Woche aus der Basilika in Jablone pod Ještědí gestohlen. Die Kirche verriet bisher nicht, ob der Schädel erneut ausgestellt wird und in welcher Form. An Entscheidungen über die Zukunft der Reliquie wird sich vermutlich auch die Kreisverwaltung beteiligen. Zum Abschluss noch ein Blick auf das Wetter. In Tschechien ist es am Donnerstag wolkig, es gibt Regenschauer, ausnahmsweise auch Gewitter. Die Tageshöchsttemperaturen liegen zwischen 18 und 23 Grad. In Lagen ab 1000 Metern werden 14 Grad erreicht.
1: Vielen Dank für den Nachrichtenüberblick, Martina. Vermutlich bereits seit mehreren Wochen breitet sich das Ebola-Virus in Zentral- und Ostafrika aus. Infektionen wurden bisher aus der Demokratischen Republik Kongo und aus Uganda gemeldet. Nun nimmt Tschechien einen Arzt auf, der Kontakt zu einem Ebola-Erkrankten gehabt haben soll. Ferdinand Hauser berichtet.
0: Der Mann, der an Ebola erkrankt sein könnte und derzeit auf dem Weg von Uganda nach Prag ist, ist US-amerikanischer Staatsangehörigkeit. Er war in Zentralafrika als Mediziner im Einsatz. Derzeit weist er laut Aussage des tschechischen Gesundheitsministeriums keine Symptome auf. Ressortchef Adam Wojtěch schilderte am Mittwochmorgen in den Inlandssendungen des tschechischen Rundfunks.
1: Wir wurden gestern von den Vereinigten Staaten von Amerika über deren Botschaft in Prag um Hilfe angesucht. Wir wurden darüber informiert, dass eine Gruppe Ärzte möglicherweise infiziert ist, weil sie mit Ebola-Kranken im Kongo sowie in Uganda Kontakt hatten. Die Vereinigten Staaten evakuieren diese Personen derzeit. Der Großteil wird nach Deutschland gebracht und als zweiter Staat wurden wir angefragt.
0: Wojtěch betont, dass eine Ausbreitung des Virus in Tschechien ausgeschlossen sei. Eine Gefahr für die Öffentlichkeit drohe also nicht. So erfolge auch der Transport des Patienten, für den die USA aufkommen, unter strengsten Sicherheitsvorkehrungen.
1: Wir haben heute Morgen die Information bekommen, dass der Mann in einem Spezialflugzeug nach Prag gebracht wird und abgesehen von dem Piloten alleine an Bord sein wird. Es wird also keine Kontaktpersonen geben. Noch auf der Landebahn wird er von den Spezialisten des Prager Rettungsdienstes in Empfang genommen.
0: Nach seiner Ankunft am Mittwochabend wird der Amerikaner in die Universitätsklinik Bulovka gebracht. Dort gibt es eine spezielle Abteilung für hochinfektiöse Patienten, die hermetisch vom Rest der Klinik abgeriegelt ist. Der möglicherweise erkrankte Mediziner werde dort mehrere Wochen verbringen, so Wojtěch.
1: Die Inkubationszeit bei Ebola beträgt 21 Tage. Das heißt, dass die Person für rund 3 Wochen im Krankenhaus unter strenger Beobachtung isoliert sein wird. Falls die Krankheit während dieser Zeit nicht ausbricht, wird der Mann natürlich entlassen.
0: Dass sich die USA mit ihrem Gesuch gerade an Tschechien gewandt haben, zeigt laut Gesundheitsminister Wojtěch den guten Ruf der tschechischen Infektionsmedizin in der Welt. Andere Anfragen würden derzeit nicht vorliegen und eine Aufnahme weiterer Ebola-Verdachtsfälle oder Patienten stehe derzeit auch nicht zur Debatte, so Wojtěch. Identisch äußerte sich am Mittwochvormittag bei einer Pressekonferenz auch Hanna Rohatschowa, die Leiterin der Klinik für Infektionsmedizin des Prager Krankenhauses Bulovka.
3: Wir rechnen nicht mit der Aufnahme weiterer Kontaktpersonen oder erkrankter Menschen. Unsere Kapazitäten sind zwar noch etwas größer, wir müssen aber auch Plätze für tschechische Bürger vorhalten. Denn diese reisen selbstverständlich viel und es kann ja alles Mögliche passieren. Wir müssen uns gegebenenfalls genauso gut um sie kümmern können, wie nun um den Kollegen aus Amerika.
0: Ebola ist eine Infektionskrankheit, die über Körperflüssigkeiten übertragen wird. Von 2014 bis 2016 gab es in Westafrika den weltweit bisher größten Ausbruch. Bei den aktuellen Erkrankungen handelt es sich um Infektionen mit der seltenen Virusvariante Bundibugyo, gegen die es keinen Impfstoff und auch keine Therapie gibt. Bisher wurden 513 Verdachtsfälle und 131 mutmaßliche Todesfälle gemeldet. Die Weltgesundheitsorganisation WHO rief deshalb am Sonntag eine Notlage internationaler Reichweite für ganz Afrika aus. Deutschland nahm in der Nacht zu Mittwoch einen ersten Ebola-Patienten auf. Es handelt sich ebenfalls um einen US-amerikanischen Arzt, der sich im Kongo angesteckt hat. Er wurde unter strengen Sicherheitsvorkehrungen in die Berliner Charité gebracht. In Tschechien gab es bisher noch nie einen Ebola-Fall. Vor einem Jahr wurde ein Mann mit Anzeichen auf die Krankheit in der Bulovka-Klinik behandelt. Der Verdacht bestätigte sich jedoch nicht. Auch bei den 26 Kontaktpersonen, die in Quarantäne geschickt wurden, konnte das Ebola-Virus nicht nachgewiesen werden.
1: Wir bleiben, wie angekündigt, in der Medizin. Tschechische Wissenschaftler wollen die Knochenbehandlung revolutionieren. Sie entwickeln derzeit Implantate, die sich mit der Zeit in neues Gewebe umwandeln. Mehr dazu von Markéta Kachlíková.
3: Wissenschaftler des Zentrums CEJTEC der Technischen Universität in Brünn entwickeln derzeit ein spezielles Biomaterial, aus dem Knochenersatz gedruckt werden kann. Das Implantat kann nach Verletzungen oder Operationen das Wachstum von neuem Knochengewebe unterstützen. Der Körper baue dann das Material allmählich ab, damit es durch den Knochen des Patienten ersetzt werden könne, sagt die Leiterin der Forschungsgruppe Lucy Vojtová.
2: Das ist unser Know-how. Die Basis bildet eine sogenannte Biokeramik auf Calcium- und Phosphorbasis sowie eine Komponente, die natürlicherweise in unseren Knochen vorkommt, das Hydroxyapatit. Die zweite Komponente ist das Wasser, das jedoch mit einem Biomaterial, wir nennen es Polymere, vermischt ist. Im Grunde ist es eine Art viskose Flüssigkeit.
3: Die Paste wird in eine Spritze gefüllt und diese Spritze dann in den 3D-Drucker eingesetzt. Um mit der Mischung arbeiten zu können, musste ein spezieller 3D-Drucker entwickelt werden. Daran arbeitet Přemysl Menšík im CEJTEC.
2: Dieser 3D-Druck hat den Vorteil, dass es für die personalisierte Medizin gedacht ist. Das bedeutet, dass das Implantat für jeden einzelnen Patienten, der es benötigt, separat gedruckt wird.
3: Das Material ist im Grunde eine Art bioaktiver Klebstoff, den man als verbindendes Element für die Reparatur nutzt, damit die Knochen besser zusammenwachsen. Lucy Vojtová fährt fort.
2: Es kann einen Defekt perfekt ausgleichen und bewirkt, dass die Stelle von neuem von Knochen durchwachsen wird. So bildet sich praktisch ein neuer Knochen und unser Material baut sich im Körper dann vollständig ab. Ein solcher Defekt kann beispielsweise im Schädel entstehen, wenn Neurochirurgen etwa das Gehirn operieren. Sie müssen dann einen Teil des Schädelknochens herausschneiden und setzen diesen danach wieder zurück.
3: Bei ähnlichen Eingriffen greifen Ärzte heute oft auf Metall- oder Kunststoffprothesen zurück. Genau diese könnten also ersetzt werden. Laut Vojtová kann das neue Verfahren aber auch in anderen Körperteilen angewendet werden.
2: Wir haben derzeit ein Projekt, bei dem wir Knochen wirklich zusammenkleben. Wir testen das an Schafen. In einem zweiten Projekt versuchen wir, antibakterielles Material einzubringen, damit sich dort keine Entzündung bildet oder, falls bereits eine vorhanden ist, diese geheilt wird. Und wir arbeiten an einem Projekt für das Nachwachsen oder die Rekonstruktion des Gaumens, beispielsweise bei Kindern mit Gaumenspalten.
3: Die Ergebnisse wurden bisher nur an Tieren getestet. Von der Anwendung in Krankenhäusern ist dieses Verfahren noch viele Jahre entfernt. Dafür braucht es eine Weiterentwicklung, klinische Tests und dann die Zulassungsverfahren. Lucy Vojtová.
2: Wir warten derzeit auf die Erteilung eines weltweiten Patents. So können wir die Lizenz später eventuell an einen Investor oder ein Unternehmen verkaufen, das das Produkt wirklich auf den Markt bringen will und dabei auch die klinischen Tests finanziert, die enorme Summen kosten werden.
3: Vor den Wissenschaftlern steht daher noch ein langer legislativer Prozess. Bis dahin wollen sie die Technologie weiter vorantreiben, von der Knochenregeneration bis zur Behandlung von geschädigtem Weichgewebe.
1: 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Auf dem Areal der ehemaligen Fabrik von Oskar Schindler in Brněnec, auf Deutsch Brünnlitz, befindet sich seit dem vergangenen Jahr das Museum der Überlebenden. Am Samstag, dem 9. Mai, fand dort im Rahmen des Festivals Meeting Brno ein Treffen statt, bei dem unter anderem eine Ausstellung über Emilie und Oskar Schindler eröffnet wurde. Martina Schneibergova war dabei.
0: Schauplatz.
2: Im Ort Brněnec, das auf Deutsch Brünnlitz hieß, steht die Fabrik, in der der deutschmährische Unternehmer Oskar Schindler während des Zweiten Weltkriegs rund 1200 jüdische Zwangsarbeiter rettete. An diese Tat erinnert auf dem Gelände mittlerweile ein Museum der Überlebenden, hinter dem die Stiftung Archa steht. Die Stiftung wurde von Daniel Laubier gegründet, einem Nachkommen der Familie Löw-Bär, der die Fabrik ursprünglich gehörte. Er hat vor einigen Jahren das Fabrikgelände gekauft mit dem Ziel, dort eine Gedenkstätte zu eröffnen und die sogenannte Schindlers Arche zu retten. Denn im Herbst 1944 zog Oskar Schindler in die Fabrik und nahm dabei seine Arbeiter mit. Dazu kam es nach der Auflösung des KZ Plaschow und aller Außenlager. Schindler hatte ab 1939 eine Emalienwarenfabrik in der Nähe von Krakau besessen, die später als Rüstungsbetrieb anerkannt wurde. Dank behördlicher Genehmigungen gelang es Schindler 1944, die Produktion von dort nach Brünnlitz zu verlegen. Zu seinen bisherigen Arbeiten kam eine gewisse Anzahl neuer hinzu. Letztlich umfasste die Liste der Schindlerjugend insgesamt 297 Frauen und 781 Männer. Ihnen, noch weiteren Juden, rettete er und seine Frau Emilie das Leben. Daniel Laubier ist Arzt, lebt in Genf und arbeitet bei der Weltgesundheitsorganisation. Er ist zudem Schriftsteller und Dichter sowie Großenkel von Arnold Löw-Bär, dem Besitzer von großen Textilfabriken in Brünn und Brněnec. Daniel Laubier begrüßte zuerst auf Tschechisch alle Besucher, die am 9. Mai auf dem früheren Fabrikgelände zusammentrafen.
4: Vítejte Brněnec. Welcome to Brněnec.
0: Willkommen in Brněnec. Wer einen Ort rettet, rettet die Welt. Im vergangenen Jahr haben wir hier bei Null angefangen. In diesem Jahr möchten wir Ihnen zeigen, wie sich dieses kleine Museum allmählich entwickelt. Zu sehen ist hier eine neue Ausstellung. Die Gebäude werden schrittweise restauriert. Wir haben hier eine Replik des Rings, den Oskar Schindler von Juden kurz vor seiner Flucht aus Brněnec geschenkt bekam. Sie werden genügend Zeit dafür haben, sich das Fabrikgelände anzuschauen.
2: Auf dem Programm stand die Eröffnung einer neuen Ausstellung über Emilie und Oskar Schindler, Konzerte sowie eine Diskussion. Es wurden zudem Ausschnitte aus Spielbergs Film Schindlers Liste gezeigt. Zwischenzeitlich erklang auch Musik aus dem Film.

0: Erika Rosenberg kam aus Argentinien nach Brienz. Die Schriftstellerin, Historikerin und Übersetzerin lernte 1990 in Buenos Aires Emilie Schindler kennen. Sie verbrachte mit ihr viel Zeit und ließ sich ihr Schicksal schildern. Erika Rosenberg hat die neue Ausstellung für Brienz zusammengestellt. Im Folgenden ein Gespräch mit der argentinischen Historikerin. Frau Rosenberg, Sie haben hier eine Ausstellung über Emilie Schindler vorbereitet. Sie haben sie persönlich gekannt.
1: Ich habe Emilie Schindler 1990, also zum ersten Mal getroffen in Buenos Aires. Und 3,5 Jahre vor dem Film Schindlers Liste. Also das kann man quasi sagen, ich habe sie also aus der Vergessenheit also rausgeholt, denn Emilie Schindler lebte also völlig ignoriert von der Welt, also in großer Armut und also nicht mal mit der Dankbarkeit der Überlebenden und nicht also der Länder, für die so viel geleistet hat. Das heißt Bundesrepublik und Israel. Es war also mehr, ich würde sagen, mein Glück, meine Fügung, als ich ja Emilie getroffen habe. Und ich wollte am Anfang also nur ein Interview mit ihr machen, also und also eine Recherche für mein Buch. Also ursprüngliches Buch wäre Einwanderung in Argentinien. Aber dann hat sie mir erzählt, also über dies und jenes, und dann ihre Geschichte als zivilcouragierte Frau hat mich gepackt. Und also, naja, gut, so ist es. Wir haben die letzten 11 Jahre ihres Lebens zusammen verbracht. Ich habe sie begleitet und ich habe also auch um sie gekämpft, damit sie Anerkennung fand. Und heute also bin ich ja wirklich also sehr, sehr stolz und zufrieden, dass also mal also diese Ausstellung hier gezeigt wird und also auch, also dass also mal dieses Museum also ein würdiger Platz für die Erinnerungen von beiden, nicht nur von Emilie, sondern auch also von Oscar. Ja? Weil also die beiden waren diejenigen, die, wie soll ich das sagen, die 1200 Menschen gerettet haben.
0: Manchmal stehen die Frauen sozusagen im Schatten eines einflussreichen Mannes. Wie war das in diesem Fall?
1: Nein, das ist ja nicht bei dem Schatten. Die Frau Schindler war die ganze Zeit an also seiner Seite und hat also eigentlich die ganzen Lebensmittel und Medikamente versorgt. Aber von Oktober 39 bis also Mai 45, das heißt also nicht, wenn der Film gezeigt wird, war die ganze Zeit also mal neben ihm und in der Fabrik.
0: Erika Rosenberg stammt aus einer jüdischen Familie, die 1936 aus Deutschland vor den Nationalsozialisten nach Südamerika geflüchtet war. Wie war denn der Weg ihrer Familie nach Argentinien und ihre Anfänge in Buenos Aires?
1: Ja, das war nicht leicht. Also erstens, also weil also Europäer in Südamerika in der Zeit, es war also schwierig. Die konnten sich also mal sprachlich nicht anpassen. Sie konnten sich auch nicht kulturell anpassen. Und ich glaube, wenn man entwurzelt ist von der Heimat, das ist ja so mal furchtbar. Und sie konnten sich nicht also mal einleben. Sie konnten also mal auch kein richtiges Spanisch und ich war als kleines Kind immer die Dolmetscherin, die Übersetzerin.
0: Haben Sie zu Hause Deutsch gesprochen?
1: Ich bin zweisprachig aufgewachsen. Ja, zwangsmäßig.
0: So, ja.
1: Dann mein Vater verstarb sehr früh, ich war 9 Jahre alt und also dann, also meine Mutter war hier ständig krank. Das heißt also, meine Kindheit, meine Jugend, also war wirklich keiner so Zuckerlecker. Mhm. Ja, aber ich wollte immer Geschichte studieren, bin ich Historikerin geworden. Haben Sie vorher über Oskar Schindler und Emilie gehört?
2: Nein, niemals. Niemals. Also das erste Mal, also, ja, wer kannte schon die ganze Geschichte?
1: Ja, kaum mehr.
2: 1990.
1: In welchen Sprachen erschien das Buch, das Sie über Emilie geschrieben haben?
2: Also auf Deutsch und dann also musste, also das ist ja ins Englische übersetzt worden, dann Französisch, Italienisch, also dann Tschechisch und also dann Polnisch und dann jetzt in Mandarin. Also in China waren wir voriges Jahr, denn also die Chinesen also zeigten sich also interessiert.
1: Haben Sie einige neue Entdeckungen gemacht, also mit der Emilie Schindler?
2: Ja, das sind ja nicht also neue Forschungen. Das sind ja so schon also ergänzte Forschungen.
1: Wie kam Ihre Zusammenarbeit mit Herrn Löw-Bär und mit diesem Museum zustande?
2: Er hat zufällig über ein Buch von mir erfahren, Light and Shadow Meet auf Englisch, und er hat mich ausgesucht.
1: Und Sie haben gleich Ja gesagt für die Ausstellung?
2: Nein, aber gleich war also nicht die Ausstellung, das war vor 8 Jahren. Die Ausstellung kam erst mal voriges Jahr als Gedanke.
1: Wann waren Sie hier zum ersten Mal?
2: Zum ersten Mal war ich im Jahr 1994. Ja, und dann also waren wir 1999 und dann also ja, schon also dann also mit Frau Schindler 99 und dann weiter ohne Frau Schindler, sie ist 2001 gestorben und dann also kam ich also eigentlich, also so mal her, also Lobea, also mich zitierte.
1: Arbeiten Sie mit Schulen hier auch zusammen?
2: Arbeite ich mit Workshops und also mit, also da halte ich Vorträge und in verschiedenen Ländern der Welt. Aber nicht nur das Thema Schindler. Ich habe andere Bücher, andere Themen.
1: Wie ist Ihre Erfahrung mit den Schülern, also was dieses Thema anbelangt?
2: Es kommt darauf an, wie Sie das Thema also mal vorbringen. Also wenn Sie eigentlich also mal das Thema Zivilcourage, das Thema Werte in dieser Welt also mal vorlegen. Es ist ja nicht also wie nur plakativ Geschichte, weil also diese Geschichte, also Emilie Oskar Schindler ist eingebettet, nämlich im Zweiten Weltkrieg, aber auch davor und dann nachher.
1: Wie wichtig sind diese Erkenntnisse Ihrer Meinung nach auch für unsere Gegenwart?
2: Also wichtig ist, dass die Menschen plötzlich also miteinander friedlich leben, lernen. Aber wissen Sie, meine Generation ist gescheitert. Sonst hätten wir nicht einen Donald Trump, einen Erdogan, einen Netanyahu. Deswegen habe ich ja mal große Hoffnung, dass die Jugend etwas also anders auf dieser Welt macht. Da bin ich an Schulen.

Und das war's für heute von uns. Am Donnerstag geht es bei uns unter anderem um den Sudetendeutschen Tag in Brünn. Denn der Tschechische Rundfunk hat eine Umfrage in Auftrag gegeben, um herauszufinden, was die tschechische Bevölkerung von der Ausrichtung des traditionellen Pfingsttreffens hierzulande hält. Zudem haben die Leiter historischer Fachinstitute in Tschechien eine Erklärung zum Sudetendeutschen Tag herausgegeben. Auch darüber wollen wir am Donnerstag sprechen. 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Am Mikrofon begleitet hat sie diesmal Till Janzer. Auf Wiederhören und naslyšenou.

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1: Das Ebola-Virus ist in Afrika ausgebrochen. Tschechien hat sich bereit erklärt, einen US-amerikanischen Arzt, der mit Infizierten in Zentralafrika in Kontakt war, in eine spezielle Infektionsabteilung aufzunehmen. Und damit Ahoi und willkommen aus Prag. Mein Name ist Till Janzer. Wir bleiben auch bei einem weiteren Thema heute im medizinischen Bereich, denn tschechische Wissenschaftler entwickeln derzeit sozusagen künstliche Knochen. Last but not least sind wir im mährischen Brněnec, auf Deutsch Brünnlitz. Dort steht die Fabrik, in der Oskar Schindler zu Ende des Zweiten Weltkriegs rund 1200 Juden vor dem Tod gerettet hat. Nun wurde dort eine neue Ausstellung eröffnet. Wir haben mit der aus Buenos Aires stammenden Autorin gesprochen. Zunächst aber die neuesten Meldungen, heute von Martina Schneibergova.
2: Die Nachrichten.
3: Der tschechische Außenminister Petr Matzinka ist am Mittwoch in Prag mit seinem israelischen Amtskollegen Gideon Saar zusammengetroffen. Matzinka sagte nach den Gesprächen, die Tschechische Republik werde keine weiteren Handelssanktionen der EU gegen Israel akzeptieren, selbst wenn sie als einzige diese blockieren würde. Tschechien wird laut dem Außenminister zudem nicht zulassen, dass das Assoziierungsabkommen zwischen der EU und Israel eingefroren wird. Saar erklärte, dass die Regierungen einiger europäischer Länder die Beziehungen zu Israel schädigen, während Tschechien sein wahrer Freund sei. Der tschechische Außenminister sagte vor einem Monat in Luxemburg, die Aussetzung des Assoziierungsabkommens mit Israel sei derzeit nicht durchsetzbar. Tschechien bereitet sich auf die Aufnahme eines US-Amerikaners vor, bei dem der Verdacht besteht, dass er mit dem Ebola-Virus infiziert ist. Er wird in die Uniklinik Bulovka in Prag eingeliefert. Dies teilte eine Sprecherin des Gesundheitsministeriums mit. Laut dem Ministerium stellt der US-Amerikaner für die tschechische Öffentlichkeit kein Risiko dar. Die Vorgehensweisen für ähnliche Situationen seien klar festgelegt, hieß es. Über die Aufnahme des Patienten entschied Gesundheitsminister Adam Wojtěch nach einer Konsultation mit der Regierung. Der tschechische Premier Andrej Babiš ist am Mittwoch mit Verteidigungsminister Jaromír Zuna zusammengetroffen. Babiš sagte nach dem Treffen, Tschechien werde in diesem Jahr die Verpflichtung höchstwahrscheinlich nicht erfüllen, 2% des Bruttoinlandsproduktes für die Verteidigung auszugeben. Er habe vor, darüber im Juli beim NATO-Gipfel in Ankara zu verhandeln, so der Premier. Laut dem Premier will das Kabinett den Ausbau der Luftverteidigung und die Rekrutierung neuer Soldaten beschleunigen. Der tschechische Bankenverband hat die Prognose für das diesjährige Wachstum der tschechischen Wirtschaft nach unten korrigiert. Nach der aktuellen Prognose wird das Bruttoinlandsprodukt um 2% steigen, während im Februar noch ein Wachstum von 2,6% erwartet wurde. Für das Jahr 2027 wird mit einem stärkeren Wirtschaftswachstum von 2,4% gerechnet. Das Wirtschaftswachstum wird primär weiterhin von der Binnennachfrage getragen. Der private Verbrauch dürfte trotz höherer Inflation und erhöhter Unsicherheit in diesem Jahr um 2,7% und im nächsten Jahr um 2,8% steigen. Ende dieses Jahres dürfte sich die Inflation um 3% bewegen. Jemand hat in der Nacht auf Mittwoch Hakenkreuze auf die Schaufenster des Vereinsbund der Deutschen Region CHEP und des Bildungszentrums gesprüht, die sich auf dem Platz Náměstí Krále Jiřího Spoděbrat in CHEP befinden. Die Stadtverwaltung verurteilte den Akt des Vandalismus. Der Bürgermeister von CHEP, Jan Verba, bezeichnete die Tat als unakzeptabel. Er hoffe, dass die Polizei den Täter bald fassen werde, so Verba. Mit dem Büro des Bundes der Deutschen habe die Stadtverwaltung sehr gute Beziehungen, betonte er. Der stellvertretende Bürgermeister Michal Pospíšil, der Vorsitzende des Stiftungsfonds Historický CHEP ist, betonte, derartige Taten seien nicht zulässig. Gerade am Mittwoch für Pospíšil Gespräche mit seinen deutschen Kollegen über grenzüberschreitende Projekte. Die Polizei wird der Kirche den geretteten Schädel der heiligen Zdislava am Samstag, den 30. Mai, übergeben. Dies teilte die Polizei Mittwoch auf X mit. In Jablone pod Ještědí findet am 30. Mai die traditionelle Zdislava Wallfahrt statt. Ein 35-jähriger Mann hatte die Reliquie vor einer Woche aus der Basilika in Jablone pod Ještědí gestohlen. Die Kirche verriet bisher nicht, ob der Schädel erneut ausgestellt wird und in welcher Form. An Entscheidungen über die Zukunft der Reliquie wird sich vermutlich auch die Kreisverwaltung beteiligen. Zum Abschluss noch ein Blick auf das Wetter. In Tschechien ist es am Donnerstag wolkig, es gibt Regenschauer, ausnahmsweise auch Gewitter. Die Tageshöchsttemperaturen liegen zwischen 18 und 23 Grad. In Lage ab 1000 Metern werden 14 Grad erreicht.
1: Vielen Dank für den Nachrichtenüberblick, Martina. Vermutlich bereits seit mehreren Wochen breitet sich das Ebola-Virus in Zentral- und Ostafrika aus. Infektionen wurden bisher aus der Demokratischen Republik Kongo und aus Uganda gemeldet. Nun nimmt Tschechien einen Arzt auf, der Kontakt zu einem Ebola-Erkrankten gehabt haben soll. Ferdinand Hauser berichtet.
4: Der Mann, der an Ebola erkrankt sein könnte und derzeit auf dem Weg von Uganda nach Prag ist, ist US-amerikanischer Staatsangehörigkeit. Er war in Zentralafrika als Mediziner im Einsatz. Derzeit weist er laut Aussage des tschechischen Gesundheitsministeriums keine Symptome auf. Ressortchef Adam Wojtěch schilderte am Mittwochmorgen in den Inlandssendungen des tschechischen Rundfunks.
1: Wir wurden gestern von den Vereinigten Staaten von Amerika über deren Botschaft in Prag um Hilfe angesucht. Wir wurden darüber informiert, dass eine Gruppe Ärzte möglicherweise infiziert ist, weil sie mit Ebola-Kranken im Kongo sowie in Uganda Kontakt hatten. Die Vereinigten Staaten evakuieren diese Personen derzeit. Der Großteil wird nach Deutschland gebracht und als zweiter Staat wurden wir angefragt.
4: Wojtěch betont, dass eine Ausbreitung des Virus in Tschechien ausgeschlossen sei. Eine Gefahr für die Öffentlichkeit drohe also nicht. So erfolge auch der Transport des Patienten, für den die USA aufkommen, unter strengsten Sicherheitsvorkehrungen.
1: Wir haben heute Morgen die Information bekommen, dass der Mann in einem Spezialflugzeug nach Prag gebracht wird und abgesehen von dem Piloten alleine an Bord sein wird. Es wird also keine Kontaktpersonen geben. Noch auf der Landebahn wird er von den Spezialisten des Prager Rettungsdienstes in Empfang genommen.
4: Nach seiner Ankunft am Mittwochabend wird der Amerikaner in die Universitätsklinik Bulovka gebracht. Dort gibt es eine spezielle Abteilung für hochinfektiöse Patienten, die hermetisch vom Rest der Klinik abgeriegelt ist. Der möglicherweise erkrankte Mediziner werde dort mehrere Wochen verbringen, so Wojtěch.
1: Die Inkubationszeit bei Ebola beträgt 21 Tage. Das heißt, dass die Person für rund 3 Wochen im Krankenhaus unter strenger Beobachtung isoliert sein wird. Falls die Krankheit während dieser Zeit nicht ausbricht, wird der Mann natürlich entlassen.
4: Dass sich die USA mit ihrem Gesuch gerade an Tschechien gewandt haben, zeigt laut Gesundheitsminister Wojtěch den guten Ruf der tschechischen Infektionsmedizin in der Welt. Andere Anfragen würden derzeit nicht vorliegen und eine Aufnahme weiterer Ebola-Verdachtsfälle oder Patienten stehe derzeit auch nicht zur Debatte, so Wojtěch. Identisch äußerte sich am Mittwochvormittag bei einer Pressekonferenz auch Hanna Rohatschowa, die Leiterin der Klinik für Infektionsmedizin des Prager Krankenhauses Bulovka.
5: Wir rechnen nicht mit der Aufnahme weiterer Kontaktpersonen oder erkrankter Menschen. Unsere Kapazitäten sind zwar noch etwas größer, wir müssen aber auch Plätze für tschechische Bürger vorhalten. Denn diese reisen selbstverständlich viel und es kann ja alles Mögliche passieren. Wir müssen uns gegebenenfalls genauso gut um sie kümmern können, wie nun um den Kollegen aus Amerika.
4: Ebola ist eine Infektionskrankheit, die über Körperflüssigkeiten übertragen wird. Von 2014 bis 2016 gab es in Westafrika den weltweit bisher größten Ausbruch. Bei den aktuellen Erkrankungen handelt es sich um Infektionen mit der seltenen Virusvariante Bundibugyo, gegen die es keinen Impfstoff und auch keine Therapie gibt. Bisher wurden 513 Verdachtsfälle und 131 mutmaßliche Todesfälle gemeldet. Die Weltgesundheitsorganisation WHO rief deshalb am Sonntag eine Notlage internationaler Reichweite für ganz Afrika aus. Deutschland nahm in der Nacht zu Mittwoch einen ersten Ebola-Patienten auf. Es handelt sich ebenfalls um einen US-amerikanischen Arzt, der sich im Kongo angesteckt hat. Er wurde unter strengen Sicherheitsvorkehrungen in die Berliner Charité gebracht. In Tschechien gab es bisher noch nie einen Ebola-Fall. Vor einem Jahr wurde ein Mann mit Anzeichen auf die Krankheit in der Bulovka-Klinik behandelt. Der Verdacht bestätigte sich jedoch nicht. Auch bei den 26 Kontaktpersonen, die in Quarantäne geschickt wurden, konnte das Ebola-Virus nicht nachgewiesen werden.
1: Wir bleiben, wie angekündigt, in der Medizin. Tschechische Wissenschaftler wollen die Knochenbehandlung revolutionieren. Sie entwickeln derzeit Implantate, die sich mit der Zeit in neues Gewebe umwandeln. Mehr dazu von Markéta Kachlíková.
5: Wissenschaftler des Zentrums CEJTEC der Technischen Universität in Brünn entwickeln derzeit ein spezielles Biomaterial, aus dem Knochenersatz gedruckt werden kann. Das Implantat kann nach Verletzungen oder Operationen das Wachstum von neuem Knochengewebe unterstützen. Der Körper baue dann das Material allmählich ab, damit es durch den Knochen des Patienten ersetzt werden könne, sagt die Leiterin der Forschungsgruppe Lucy Vojtová.
3: Das ist unser Know-how. Die Basis bildet eine sogenannte Biokeramik auf Calcium- und Phosphorbasis sowie eine Komponente, die natürlicherweise in unseren Knochen vorkommt, das Hydroxyapatit. Die zweite Komponente ist das Wasser, das jedoch mit einem Biomaterial, wir nennen es Polymere, vermischt ist. Im Grunde ist es eine Art viskose Flüssigkeit.
5: Die Paste wird in eine Spritze gefüllt und diese Spritze dann in den 3D-Drucker eingesetzt. Um mit der Mischung arbeiten zu können, musste ein spezieller 3D-Drucker entwickelt werden. Daran arbeitet Przemysl Menschik im CEJTEC.
3: Dieser 3D-Druck hat den Vorteil, dass es für die personalisierte Medizin gedacht ist. Das bedeutet, dass das Implantat für jeden einzelnen Patienten, der es benötigt, separat gedruckt wird.
5: Das Material ist im Grunde eine Art bioaktiver Klebstoff, den man als verbindendes Element für die Reparatur nutzt, damit die Knochen besser zusammenwachsen. Lucy Vojtová fährt fort.
3: Es kann einen Defekt perfekt ausgleichen und bewirkt, dass die Stelle von neuem von Knochen durchwachsen wird. So bildet sich praktisch ein neuer Knochen und unser Material baut sich im Körper dann vollständig ab. Ein solcher Defekt kann beispielsweise im Schädel entstehen, wenn Neurochirurgen etwa das Gehirn operieren. Sie müssen dann einen Teil des Schädelknochens herausschneiden und setzen diesen danach wieder zurück.
5: Bei ähnlichen Eingriffen greifen Ärzte heute oft auf Metall- oder Kunststoffprothesen zurück. Genau diese könnten also ersetzt werden. Laut Vojtová kann das neue Verfahren aber auch in anderen Körperteilen angewendet werden.
3: Wir haben derzeit ein Projekt, bei dem wir Knochen wirklich zusammenkleben. Wir testen das an Schafen. In einem zweiten Projekt versuchen wir, antibakterielles Material einzubringen, damit sich dort keine Entzündung bildet oder, falls bereits eine vorhanden ist, diese geheilt wird. Und wir arbeiten an einem Projekt für das Nachwachsen oder die Rekonstruktion des Gaumens, beispielsweise bei Kindern mit Gaumenspalten.
5: Die Ergebnisse wurden bisher nur an Tieren getestet. Von der Anwendung in Krankenhäusern ist dieses Verfahren noch viele Jahre entfernt. Dafür braucht es eine Weiterentwicklung, klinische Tests und dann die Zulassungsverfahren. Lucy Vojtová.
3: Wir warten derzeit auf die Erteilung eines weltweiten Patents. So können wir die Lizenz später eventuell an einen Investor oder ein Unternehmen verkaufen, das das Produkt wirklich auf den Markt bringen will und dabei auch die klinischen Tests finanziert, die enorme Summen kosten werden.
5: Vor den Wissenschaftlern steht daher noch ein langer legislativer Prozess. Bis dahin wollen sie die Technologie weiter vorantreiben, von der Knochenregeneration bis zur Behandlung von geschädigtem Weichgewebe.
1: 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Auf dem Areal der ehemaligen Fabrik von Oskar Schindler in Brněnec, auf Deutsch Brünnlitz, befindet sich seit dem vergangenen Jahr das Museum der Überlebenden. Am Samstag, dem 9. Mai, fand dort im Rahmen des Festivals Meeting Brno ein Treffen statt, bei dem unter anderem eine Ausstellung über Emilie und Oskar Schindler eröffnet wurde. Martina Schneibergova war dabei.
6: Schauplatz.
3: Im Ort Brněnec, das auf Deutsch Brünnlitz hieß, steht die Fabrik, in der der deutschmährische Unternehmer Oskar Schindler während des Zweiten Weltkriegs rund 1200 jüdische Zwangsarbeiter rettete. An diese Tat erinnert auf dem Gelände mittlerweile ein Museum der Überlebenden, hinter dem die Stiftung Archa steht. Die Stiftung wurde von Daniel Laubier gegründet, einem Nachkommen der Familie Löw-Bär, der die Fabrik ursprünglich gehörte. Er hat vor einigen Jahren das Fabrikgelände gekauft mit dem Ziel, dort eine Gedenkstätte zu eröffnen und die sogenannte Schindlers Arche zu retten. Denn im Herbst 1944 zog Oskar Schindler in die Fabrik und nahm dabei seine Arbeiter mit. Dazu kam es nach der Auflösung des KZ Plaschow und aller Außenlager. Schindler hatte ab 1939 eine Emalienwarenfabrik in der Nähe von Krakau besessen, die später als Rüstungsbetrieb anerkannt wurde. Dank behördlicher Genehmigungen gelang es Schindler 1944, die Produktion von dort nach Brünnlitz zu verlegen. Zu seinen bisherigen Arbeiten kam eine gewisse Anzahl neuer hinzu. Letztlich umfasste die Liste der Schindlerjugend insgesamt 297 Frauen und 781 Männer. Ihnen, noch weiteren Juden, rettete er und seine Frau Emilie das Leben. Daniel Laubier ist Arzt, lebt in Genf und arbeitet bei der Weltgesundheitsorganisation. Er ist zudem Schriftsteller und Dichter sowie Großenkel von Arnold Löw-Bär, dem Besitzer von großen Textilfabriken in Brünn und Brněnec. Daniel Laubier begrüßte zuerst auf Tschechisch alle Besucher, die am 9. Mai auf dem früheren Fabrikgelände zusammentrafen.
7: Vítejte Brněnec. Welcome to Brněnec.
4: Willkommen in Brněnec. Wer einen Ort rettet, rettet die Welt. Im vergangenen Jahr haben wir hier bei Null angefangen. In diesem Jahr möchten wir Ihnen zeigen, wie sich dieses kleine Museum allmählich entwickelt. Zu sehen ist hier eine neue Ausstellung. Die Gebäude werden schrittweise restauriert. Wir haben hier eine Replik des Rings, den Oskar Schindler von Juden kurz vor seiner Flucht aus Brněnec geschenkt bekam. Sie werden genügend Zeit dafür haben, sich das Fabrikgelände anzuschauen.
3: Auf dem Programm standen die Eröffnung einer neuen Ausstellung über Emilie und Oskar Schindler, Konzerte sowie eine Diskussion. Es wurden zudem Ausschnitte aus Spielbergs Film Schindlers Liste gezeigt. Zwischenzeitlich erklang auch Musik aus dem Film.

0: Erika Rosenberg kam aus Argentinien nach Brienz. Die Schriftstellerin, Historikerin und Übersetzerin lernte 1990 in Buenos Aires Emilie Schindler kennen. Sie verbrachte mit ihr viel Zeit und ließ sich ihr Schicksal schildern. Erika Rosenberg hat die neue Ausstellung für Brienz zusammengestellt. Im Folgenden ein Gespräch mit der argentinischen Historikerin. Frau Rosenberg, Sie haben hier eine Ausstellung über Emilie Schindler vorbereitet. Sie haben sie persönlich gekannt.
1: Ich habe Emilie Schindler 1990, also zum ersten Mal getroffen in Buenos Aires. Und 3,5 Jahre vor dem Film Schindlers Liste. Also das kann man quasi sagen, ich habe sie also aus der Vergessenheit also rausgeholt, denn Emilie Schindler lebte also völlig ignoriert von der Welt, also in großer Armut und also nicht mal mit der Dankbarkeit der Überlebenden und nicht also der Länder, für die so viel geleistet hat. Das heißt Bundesrepublik und Israel. Es war also mehr, ich würde sagen, mein Glück, meine Fügung, als ich ja Emilie getroffen habe. Und ich wollte am Anfang also nur ein Interview mit ihr machen, also und also eine Recherche für mein Buch. Also ursprüngliches Buch wäre Einwanderung in Argentinien. Aber dann hat sie mir erzählt, also über dies und jenes, und dann ihre Geschichte als zivilcouragierte Frau hat mich gepackt. Und also, naja, gut, so ist es. Wir haben die letzten 11 Jahre ihres Lebens zusammen verbracht. Ich habe sie begleitet und ich habe also auch um sie gekämpft, damit sie Anerkennung fand. Und heute also bin ich ja wirklich also sehr, sehr stolz und zufrieden, dass also mal also diese Ausstellung hier gezeigt wird und also auch, also dass also mal dieses Museum also ein würdiger Platz für die Erinnerungen von beiden, nicht nur von Emilie, sondern auch also von Oscar. Ja? Weil also die beiden waren diejenigen, die, wie soll ich das sagen, die 1200 Menschen gerettet haben.
0: Manchmal stehen die Frauen sozusagen im Schatten eines einflussreichen Mannes. Wie war das in diesem Fall?
1: Nein, das ist ja nicht bei dem Schatten. Die Frau Schindler war die ganze Zeit an also seiner Seite und hat also eigentlich die ganzen Lebensmittel und Medikamente versorgt. Aber von Oktober 39 bis also Mai 45, das heißt also nicht, wenn der Film gezeigt wird, war die ganze Zeit also mal neben ihm und in der Fabrik.
0: Erika Rosenberg stammt aus einer jüdischen Familie, die 1936 aus Deutschland vor den Nationalsozialisten nach Südamerika geflüchtet war. Wie war der Weg ihrer Familie nach Argentinien und ihre Anfänge in Buenos Aires?
1: Ja, das war nicht leicht. Also erstens, also weil also Europäer in Südamerika in der Zeit, es war also schwierig. Die konnten sich also mal sprachlich nicht anpassen. Sie konnten sich auch nicht kulturell anpassen. Und ich glaube, wenn man entwurzelt ist von der Heimat, das ist ja so mal furchtbar. Und sie konnten sich nicht also mal einleben. Sie konnten also mal auch kein richtiges Spanisch und ich war als kleines Kind immer die Dolmetscherin, die Übersetzerin.
0: Haben Sie zu Hause Deutsch gesprochen?
1: Ich bin zweisprachig aufgewachsen. Ja, zwangsmäßig.
0: So, ja.
1: Dann mein Vater verstarb sehr früh, ich war 9 Jahre alt und also dann, also meine Mutter war hier ständig krank. Das heißt also, meine Kindheit, meine Jugend, also war wirklich kein also Zuckerlecker. Mhm. Ja, aber ich wollte immer Geschichte studieren, bin ich Historikerin geworden.
2: Haben Sie vorher über Oskar Schindler und Emilie gehört?
1: Nein, niemals. Niemals. Also das erste Mal, also, ja, wer kannte schon die ganze Geschichte?
2: Ja, kaum mehr.
1: 1990.
2: In welchen Sprachen erschien das Buch, das Sie über Emilie geschrieben haben?
1: Also auf Deutsch und dann also musste, also das ist ja ins Englische übersetzt worden, dann Französisch, Italienisch, also dann Tschechisch und also dann Polnisch und dann jetzt in Mandarin. Also in China waren wir voriges Jahr, denn also die Chinesen also zeigten sich also interessiert.
2: Haben Sie einige neue Entdeckungen gemacht, also mit der Emilie Schindler?
1: Ja, das sind ja nicht also neue Forschungen. Das sind ja so schon also ergänzte Forschungen.
2: Wie kam Ihre Zusammenarbeit mit Herrn Löw-Bär und mit diesem Museum zustande?
1: Er hat zufällig über ein Buch von mir erfahren, Light and Shadow Meet auf Englisch, und er hat mich ausgesucht.
2: Und Sie haben gleich Ja gesagt für die Ausstellung?
1: Nein, aber gleich war das so nicht die Ausstellung, das war vor 8 Jahren. Die Ausstellung kam erst mal voriges Jahr als Gedanke.
2: Wann waren Sie hier zum ersten Mal?
1: Zum ersten Mal war ich im Jahr 1994. Ja, und dann also waren wir 1999 und dann also schon also dann also mit Frau Schindler 99 und dann weiter ohne Frau Schindler, sie ist 2001 gestorben und dann also kam ich also eigentlich also mal her, also Lobert also mich zitierte.
2: Arbeiten Sie mit Schulen hier auch zusammen?
1: Arbeite ich mit Workshops und also mit, also da halte ich Vorträge und in verschiedenen Ländern der Welt. Aber nicht nur das Thema Schindler. Ich habe andere Bücher, andere Themen.
2: Wie ist Ihre Erfahrung mit den Schülern, also was dieses Thema anbelangt?
1: Es kommt darauf an, wie Sie das Thema also mal vorbringen. Also wenn Sie eigentlich also mal das Thema Zivilcourage, das Thema Werte in dieser Welt also mal schon also mal vorlegen. Es ist ja nicht also wie nur plakativ Geschichte, weil also diese Geschichte, also Emilie Oskar Schindler ist eingebettet, nämlich im Zweiten Weltkrieg, aber auch davor und dann nachher.
2: Wie wichtig sind diese Erkenntnisse Ihrer Meinung nach auch für unsere Gegenwart?
1: Also wichtig ist, dass die Menschen plötzlich also miteinander friedlich leben, lernen. Aber wissen Sie, meine Generation ist gescheitert. Sonst hätten wir nicht einen Donald Trump, einen Erdogan, einen Netanyahu. Deswegen habe ich ja mal große Hoffnung, dass die Jugend etwas also anders als dieser Welt macht. Da bin ich an Schulen.

Und das war's für heute von uns. Am Donnerstag geht es bei uns unter anderem um den Sudetendeutschen Tag in Brünn. Denn der Tschechische Rundfunk hat eine Umfrage in Auftrag gegeben, um herauszufinden, was die tschechische Bevölkerung von der Ausrichtung des traditionellen Pfingsttreffens hierzulande hält. Zudem haben die Leiter historischer Fachinstitute in Tschechien eine Erklärung zum Sudetendeutschen Tag herausgegeben. Auch darüber wollen wir am Donnerstag sprechen. 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Am Mikrofon begleitet hat sie diesmal Till Janzer. Auf Wiederhören und naslyšenou.

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1: Das Ebola-Virus ist in Afrika ausgebrochen. Tschechien hat sich bereit erklärt, einen US-amerikanischen Arzt, der mit Infizierten in Zentralafrika in Kontakt war, in eine spezielle Infektionsabteilung aufzunehmen. Und damit Ahoi und willkommen aus Prag. Mein Name ist Till Janzer. Wir bleiben auch bei einem weiteren Thema heute im medizinischen Bereich. Denn tschechische Wissenschaftler entwickeln derzeit sozusagen künstliche Knochen. Last but not least sind wir im mährischen Brněnec, auf Deutsch Brünnlitz. Dort steht die Fabrik, in der Oskar Schindler zu Ende des Zweiten Weltkriegs rund 1200 Juden vor dem Tod gerettet hat. Nun wurde dort eine neue Ausstellung eröffnet. Wir haben mit der aus Buenos Aires stammenden Autorin gesprochen. Zunächst aber die neuesten Meldungen, heute von Martina Schneibergova.
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3: Der tschechische Außenminister Petr Matzinga ist am Mittwoch in Prag mit seinem israelischen Amtskollegen Gideon Saar zusammengetroffen. Matzinga sagte nach den Gesprächen, die Tschechische Republik werde keine weiteren Handelssanktionen der EU gegen Israel akzeptieren, selbst wenn sie als einzige diese blockieren würde. Tschechien wird laut dem Außenminister zudem nicht zulassen, dass das Assoziierungsabkommen zwischen der EU und Israel eingefroren wird. Saar erklärte, dass die Regierungen einiger europäischer Länder die Beziehungen zu Israel schädigen, während Tschechien sein wahrer Freund sei. Der tschechische Außenminister sagte vor einem Monat in Luxemburg, die Aussetzung des Assoziierungsabkommens mit Israel sei derzeit nicht durchsetzbar. Tschechien bereitet sich auf die Aufnahme eines US-Amerikaners vor, bei dem der Verdacht besteht, dass er mit dem Ebola-Virus infiziert ist. Er wird in die Uniklinik Bulovka in Prag eingeliefert. Dies teilte eine Sprecherin des Gesundheitsministeriums mit. Laut dem Ministerium stellt der US-Amerikaner für die tschechische Öffentlichkeit kein Risiko dar. Die Vorgehensweisen für ähnliche Situationen seien klar festgelegt, hieß es. Über die Aufnahme des Patienten entschied Gesundheitsminister Adam Vojtěch nach einer Konsultation mit der Regierung. Der tschechische Premier Andrej Babiš ist am Mittwoch mit Verteidigungsminister Jaromír Zuna zusammengetroffen. Babiš sagte nach dem Treffen, Tschechien werde in diesem Jahr die Verpflichtung höchstwahrscheinlich nicht erfüllen, 2% des Bruttoinlandsproduktes für die Verteidigung auszugeben. Er habe vor, darüber im Juli beim NATO-Gipfel in Ankara zu verhandeln, so der Premier. Laut dem Premier will das Kabinett den Ausbau der Luftverteidigung und die Rekrutierung neuer Soldaten beschleunigen. Der tschechische Bankenverband hat die Prognose für das diesjährige Wachstum der tschechischen Wirtschaft nach unten korrigiert. Nach der aktuellen Prognose wird das Bruttoinlandsprodukt um 2% steigen, während im Februar noch ein Wachstum von 2,6% erwartet wurde. Für das Jahr 2027 wird mit einem stärkeren Wirtschaftswachstum von 2,4% gerechnet. Das Wirtschaftswachstum wird primär weiterhin von der Binnennachfrage getragen. Der private Verbrauch dürfte trotz höherer Inflation und erhöhter Unsicherheit in diesem Jahr um 2,7% und im nächsten Jahr um 2,8% steigen. Ende dieses Jahres dürfte sich die Inflation um 3% bewegen. Jemand hat in der Nacht auf Mittwoch Hakenkreuze auf die Schaufenster des Vereinsbund der Deutschen Region CHEP und des Bildungszentrums gesprüht, die sich auf dem Platz Náměstí Krále Jiřího z Poděbrad in CHEP befinden. Die Stadtverwaltung verurteilte den Akt des Vandalismus. Der Bürgermeister von CHEP, Jan Vrba, bezeichnete die Tat als unakzeptabel. Er hoffe, dass die Polizei den Täter bald fassen werde, so Vrba. Mit dem Büro des Bundes der Deutschen habe die Stadtverwaltung sehr gute Beziehungen, betonte er. Der stellvertretende Bürgermeister Michal Pospíšil, der Vorsitzende des Stiftungsfonds Historický CHEP ist, betonte, derartige Taten seien nicht zulässig. Gerade am Mittwoch für Pospíšil Gespräche mit seinen deutschen Kollegen über grenzüberschreitende Projekte. Die Polizei wird der Kirche den geretteten Schädel der heiligen Zdislava am Samstag, den 30. Mai, übergeben. Dies teilte die Polizei Mittwoch auf X mit. In Jablone Podještědí findet am 30. Mai die traditionelle Zdislava-Wallfahrt statt. Ein 35-jähriger Mann hatte die Reliquie vor einer Woche aus der Basilika in Jablone Podještědí gestohlen. Die Kirche verriet bisher nicht, ob der Schädel erneut ausgestellt wird und in welcher Form. An Entscheidungen über die Zukunft der Reliquie wird sich vermutlich auch die Kreisverwaltung beteiligen. Zum Abschluss noch ein Blick auf das Wetter. In Tschechien ist es am Donnerstag wolkig, es gibt Regenschauer, ausnahmsweise auch Gewitter. Die Tageshöchsttemperaturen liegen zwischen 18 und 23 Grad. In Lagen ab 1000 Metern werden 14 Grad erreicht.
1: Vielen Dank für den Nachrichtenüberblick, Martina. Vermutlich bereits seit mehreren Wochen breitet sich das Ebola-Virus in Zentral- und Ostafrika aus. Infektionen wurden bisher aus der Demokratischen Republik Kongo und aus Uganda gemeldet. Nun nimmt Tschechien einen Arzt auf, der Kontakt zu einem Ebola-Erkrankten gehabt haben soll. Ferdinand Hauser berichtet.
4: Der Mann, der an Ebola erkrankt sein könnte und derzeit auf dem Weg von Uganda nach Prag ist, ist US-amerikanischer Staatsangehörigkeit. Er war in Zentralafrika als Mediziner im Einsatz. Derzeit weist er laut Aussage des tschechischen Gesundheitsministeriums keine Symptome auf. Ressortchef Adam Wojtěch schilderte am Mittwochmorgen in den Inlandssendungen des tschechischen Rundfunks.
1: Wir wurden gestern von den Vereinigten Staaten von Amerika über deren Botschaft in Prag um Hilfe angesucht. Wir wurden darüber informiert, dass eine Gruppe Ärzte möglicherweise infiziert ist, weil sie mit Ebola-Kranken im Kongo sowie in Uganda Kontakt hatten. Die Vereinigten Staaten evakuieren diese Personen derzeit. Der Großteil wird nach Deutschland gebracht und als zweiter Staat wurden wir angefragt.
4: Wojtěch betont, dass eine Ausbreitung des Virus in Tschechien ausgeschlossen sei. Eine Gefahr für die Öffentlichkeit drohe also nicht. So erfolge auch der Transport des Patienten, für den die USA aufkommen, unter strengsten Sicherheitsvorkehrungen.
1: Wir haben heute Morgen die Information bekommen, dass der Mann in einem Spezialflugzeug nach Prag gebracht wird und abgesehen von dem Piloten alleine an Bord sein wird. Es wird also keine Kontaktpersonen geben. Noch auf der Landebahn wird er von den Spezialisten des Prager Rettungsdienstes in Empfang genommen.
4: Nach seiner Ankunft am Mittwochabend wird der Amerikaner in die Universitätsklinik Bulovka gebracht. Dort gibt es eine spezielle Abteilung für hochinfektiöse Patienten, die hermetisch vom Rest der Klinik abgeriegelt ist. Der möglicherweise erkrankte Mediziner werde dort mehrere Wochen verbringen, so Wojtěch.
1: Die Inkubationszeit bei Ebola beträgt 21 Tage. Das heißt, dass die Person für rund 3 Wochen im Krankenhaus unter strenger Beobachtung isoliert sein wird. Falls die Krankheit während dieser Zeit nicht ausbricht, wird der Mann natürlich entlassen.
4: Dass sich die USA mit ihrem Gesuch gerade an Tschechien gewandt haben, zeigt laut Gesundheitsminister Wojtěch den guten Ruf der tschechischen Infektionsmedizin in der Welt. Andere Anfragen würden derzeit nicht vorliegen und eine Aufnahme weiterer Ebola-Verdachtsfälle oder Patienten stehe derzeit auch nicht zur Debatte, so Wojtěch. Identisch äußerte sich am Mittwochvormittag bei einer Pressekonferenz auch Hanna Rohatschowa, die Leiterin der Klinik für Infektionsmedizin des Prager Krankenhauses Bulovka.
5: Wir rechnen nicht mit der Aufnahme weiterer Kontaktpersonen oder erkrankter Menschen. Unsere Kapazitäten sind zwar noch etwas größer, wir müssen aber auch Plätze für tschechische Bürger vorhalten. Denn diese reisen selbstverständlich viel und es kann ja alles Mögliche passieren. Wir müssen uns gegebenenfalls genauso gut um sie kümmern können, wie nun um den Kollegen aus Amerika.
4: Ebola ist eine Infektionskrankheit, die über Körperflüssigkeiten übertragen wird. Von 2014 bis 2016 gab es in Westafrika den weltweit bisher größten Ausbruch. Bei den aktuellen Erkrankungen handelt es sich um Infektionen mit der seltenen Virusvariante Bundibugyo, gegen die es keinen Impfstoff und auch keine Therapie gibt. Bisher wurden 513 Verdachtsfälle und 131 mutmaßliche Todesfälle gemeldet. Die Weltgesundheitsorganisation WHO rief deshalb am Sonntag eine Notlage internationaler Reichweite für ganz Afrika aus. Deutschland nahm in der Nacht zu Mittwoch einen ersten Ebola-Patienten auf. Es handelt sich ebenfalls um einen US-amerikanischen Arzt, der sich im Kongo angesteckt hat. Er wurde unter strengen Sicherheitsvorkehrungen in die Berliner Charité gebracht. In Tschechien gab es bisher noch nie einen Ebola-Fall. Vor einem Jahr wurde ein Mann mit Anzeichen auf die Krankheit in der Bulovka-Klinik behandelt. Der Verdacht bestätigte sich jedoch nicht. Auch bei den 26 Kontaktpersonen, die in Quarantäne geschickt wurden, konnte das Ebola-Virus nicht nachgewiesen werden.
1: Wir bleiben, wie angekündigt, in der Medizin. Tschechische Wissenschaftler wollen die Knochenbehandlung revolutionieren. Sie entwickeln derzeit Implantate, die sich mit der Zeit in neues Gewebe umwandeln. Mehr dazu von Markéta Kachlíková.
5: Wissenschaftler des Zentrums CEJTEC der Technischen Universität in Brünn entwickeln derzeit ein spezielles Biomaterial, aus dem Knochenersatz gedruckt werden kann. Das Implantat kann nach Verletzungen oder Operationen das Wachstum von neuem Knochengewebe unterstützen. Der Körper baue dann das Material allmählich ab, damit es durch den Knochen des Patienten ersetzt werden könne, sagt die Leiterin der Forschungsgruppe Lucy Vojtová.
3: Das ist unser Know-how. Die Basis bildet eine sogenannte Biokeramik auf Calcium- und Phosphorbasis sowie eine Komponente, die natürlicherweise in unseren Knochen vorkommt, das Hydroxyapatit. Die zweite Komponente ist das Wasser, das jedoch mit einem Biomaterial, wir nennen es Polymere, vermischt ist. Im Grunde ist es eine Art viskose Flüssigkeit.
5: Die Paste wird in eine Spritze gefüllt und diese Spritze dann in den 3D-Drucker eingesetzt. Um mit der Mischung arbeiten zu können, musste ein spezieller 3D-Drucker entwickelt werden. Daran arbeitet Přemysl Menšík im CEJTEC.
3: Dieser 3D-Druck hat den Vorteil, dass es für die personalisierte Medizin gedacht ist. Das bedeutet, dass das Implantat für jeden einzelnen Patienten, der es benötigt, separat gedruckt wird.
5: Das Material ist im Grunde eine Art bioaktiver Klebstoff, den man als verbindendes Element für die Reparatur nutzt, damit die Knochen besser zusammenwachsen. Lucy Vojtová fährt fort.
3: Es kann einen Defekt perfekt ausgleichen und bewirkt, dass die Stelle von neuem von Knochen durchwachsen wird. So bildet sich praktisch ein neuer Knochen und unser Material baut sich im Körper dann vollständig ab. Ein solcher Defekt kann beispielsweise im Schädel entstehen, wenn Neurochirurgen etwa das Gehirn operieren. Sie müssen dann einen Teil des Schädelknochens herausschneiden und setzen diesen danach wieder zurück.
5: Bei ähnlichen Eingriffen greifen Ärzte heute oft auf Metall- oder Kunststoffprothesen zurück. Genau diese könnten also ersetzt werden. Laut Vojtová kann das neue Verfahren aber auch in anderen Körperteilen angewendet werden.
3: Wir haben derzeit ein Projekt, bei dem wir Knochen wirklich zusammenkleben. Wir testen das an Schafen. In einem zweiten Projekt versuchen wir, antibakterielles Material einzubringen, damit sich dort keine Entzündung bildet oder, falls bereits eine vorhanden ist, diese geheilt wird. Und wir arbeiten an einem Projekt für das Nachwachsen oder die Rekonstruktion des Gaumens, beispielsweise bei Kindern mit Gaumenspalten.
5: Die Ergebnisse wurden bisher nur an Tieren getestet. Von der Anwendung in Krankenhäusern ist dieses Verfahren noch viele Jahre entfernt. Dafür braucht es eine Weiterentwicklung, klinische Tests und dann die Zulassungsverfahren. Lucy Vojtová.
3: Wir warten derzeit auf die Erteilung eines weltweiten Patents. So können wir die Lizenz später eventuell an einen Investor oder ein Unternehmen verkaufen, das das Produkt wirklich auf den Markt bringen will und dabei auch die klinischen Tests finanziert, die enorme Summen kosten werden.
5: Vor den Wissenschaftlern steht daher noch ein langer legislativer Prozess. Bis dahin wollen sie die Technologie weiter vorantreiben, von der Knochenregeneration bis zur Behandlung von geschädigtem Weichgewebe.
1: 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Auf dem Areal der ehemaligen Fabrik von Oskar Schindler in Brněnec, auf Deutsch Brünnlitz, befindet sich seit dem vergangenen Jahr das Museum der Überlebenden. Am Samstag, dem 9. Mai, fand dort im Rahmen des Festivals Meeting Brno ein Treffen statt, bei dem unter anderem eine Ausstellung über Emilie und Oskar Schindler eröffnet wurde. Martina Schneibergova war dabei.

0: Im Ort Brignanez, das auf Deutsch Brünnlitz hieß, steht die Fabrik, in der der deutsch-mährische Unternehmer Oskar Schindler während des Zweiten Weltkriegs rund 1200 jüdische Zwangsarbeiter rettete. An diese Tat erinnert auf dem Gelände mittlerweile ein Museum der Überlebenden, hinter dem die Stiftung Archa steht. Die Stiftung wurde von Daniel Laubier gegründet, einem Nachkommen der Familie Löw-Bär, der die Fabrik ursprünglich gehörte. Er hat vor einigen Jahren das Fabrikgelände gekauft mit dem Ziel, dort eine Gedenkstätte zu eröffnen und die sogenannte Schindlers Arche zu retten. Denn im Herbst 1944 zog Oskar Schindler in die Fabrik und nahm dabei seine Arbeiter mit. Dazu kam es nach der Auflösung des KZ Plaschow und aller Außenlager. Schindler hatte ab 1939 eine Emalienwarenfabrik in der Nähe von Krakau besessen, die später als Rüstungsbetrieb anerkannt wurde. Dank behördlicher Genehmigungen gelang es Schindler 1944, die Produktion von dort nach Brünnlitz zu verlegen. Zu seinen bisherigen Arbeiten kam eine gewisse Anzahl neuer hinzu. Letztlich umfasste die Liste der Schindlerjugend insgesamt 297 Frauen und 781 Männer. Ihnen, noch weiteren Juden, rettete er und seine Frau Emilie das Leben. Daniel Laubier ist Arzt, lebt in Genf und arbeitet bei der Weltgesundheitsorganisation. Er ist zudem Schriftsteller und Dichter sowie Großenkel von Arnold Löw-Bär, dem Besitzer von großen Textilfabriken in Brünn und Brignanez. Daniel Laubier begrüßte zuerst auf Tschechisch alle Besucher, die am 9. Mai auf dem früheren Fabrikgelände zusammentrafen.
1: Vítejte Brněnec. Welcome to Brněnec.
2: Willkommen in Brňanec. Wer einen Ort rettet, rettet die Welt. Im vergangenen Jahr haben wir hier bei Null angefangen. In diesem Jahr möchten wir Ihnen zeigen, wie sich dieses kleine Museum allmählich entwickelt. Zu sehen ist hier eine neue Ausstellung. Die Gebäude werden schrittweise restauriert. Wir haben hier eine Replik des Rings, den Oskar Schindler von Juden kurz vor seiner Flucht aus Brňanec geschenkt bekam. Sie werden genügend Zeit dafür haben, sich das Fabrikgelände anzuschauen.
0: Auf dem Programm standen die Eröffnung einer neuen Ausstellung über Emilie und Oskar Schindler, Konzerte sowie eine Diskussion. Es wurden zudem Ausschnitte aus Spielbergs Film Schindlers Liste gezeigt. Zwischenzeitlich erklang auch Musik aus dem Film.

0: Erika Rosenberg kam aus Argentinien nach Brennerz. Die Schriftstellerin, Historikerin und Übersetzerin lernte 1990 in Buenos Aires Emilie Schindler kennen. Sie verbrachte mit ihr viel Zeit und ließ sich ihr Schicksal schildern. Erika Rosenberg hat die neue Ausstellung für Brennerz zusammengestellt. Im Folgenden ein Gespräch mit der argentinischen Historikerin. Frau Rosenberg, Sie haben hier eine Ausstellung über Emilie Schindler vorbereitet. Sie haben sie persönlich gekannt.
1: Ich habe Emilie Schindler 1990, also zum ersten Mal getroffen in Buenos Aires. Und 3,5 Jahre vor dem Film Schindlers Liste. Also das kann man quasi sagen, ich habe sie also aus der Vergessenheit also rausgeholt, denn Emilie Schindler lebte also völlig ignoriert von der Welt, also in großer Armut und also nicht mal mit der Dankbarkeit der Überlebenden und nicht also der Länder, für die so viel geleistet hat. Das heißt Bundesrepublik und Israel. Es war da so mehr, ich würde sagen, mein Glück, meine Fügung, als ich ja Emilie getroffen habe. Und ich wollte am Anfang also nur ein Interview mit ihr machen, also und also eine Recherche für mein Buch. Also ursprüngliches Buch wäre Einwanderung in Argentinien. Aber dann hat sie mir erzählt, also über dies und jenes, und dann ihre Geschichte als zivilcouragierte Frau hat mich gepackt. Und also, naja, gut, so ist es. Wir haben die letzten 11 Jahre ihres Lebens zusammen verbracht. Ich habe sie begleitet und ich habe also auch um sie gekämpft, damit sie Anerkennung fand. Und heute also bin ich ja wirklich also sehr, sehr stolz und zufrieden, dass also mal also diese Ausstellung hier gezeigt wird und also auch, also dass also mal dieses Museum also ein würdiger Platz für die Erinnerungen von beiden, nicht nur von Emilie, sondern auch also von Oscar. Ja? Weil also die beiden waren diejenigen, die, wie soll ich das sagen, die 1200 Menschen gerettet haben.
0: Manchmal stehen die Frauen sozusagen im Schatten eines einflussreichen Mannes. Wie war das in diesem Fall?
1: Nein, das ist ja nicht bei dem Schatten. Die Frau Schindler war die ganze Zeit an also seiner Seite und hat also eigentlich die ganzen Lebensmittel und Medikamente versorgt. Aber von Oktober 1939 bis also Mai 1945, das heißt also nicht, wenn der Film gezeigt wird, war die ganze Zeit also mal neben ihm und in der Fabrik.
0: Erika Rosenberg stammt aus einer jüdischen Familie, die 1936 aus Deutschland vor den Nationalsozialisten nach Südamerika geflüchtet war. Wie war der Weg ihrer Familie nach Argentinien und ihre Anfänge in Buenos Aires?
1: Ja, das war nicht leicht. Also erstens, also weil also Europäer in Südamerika in der Zeit, es war also schwierig. Die konnten sich also mal sprachlich nicht anpassen. Sie konnten sich auch nicht kulturell anpassen. Und ich glaube, wenn man entwurzelt ist von der Heimat, das ist ja so mal furchtbar. Und sie konnten sich nicht also mal einleben. Sie konnten also mal auch kein richtiges Spanisch und ich war als kleines Kind immer die Dolmetscherin, die Übersetzerin.
0: Haben Sie zu Hause Deutsch gesprochen?
1: Ich bin zweisprachig aufgewachsen. Ja, zwangsmäßig.
0: So, ja.
1: Dann mein Vater verstarb sehr früh, ich war 9 Jahre alt und also dann, also meine Mutter war hier ständig krank. Das heißt also, meine Kindheit, meine Jugend, also war wirklich keiner so Zuckerlecker. Mhm. Ja, aber ich wollte immer Geschichte studieren, bin ich Historikerin geworden.
2: Haben Sie vorher über Oskar Schindler und Emilie gehört?
1: Nein, niemals. Niemals. Also das erste Mal, also, ja, wer kannte schon die ganze Geschichte?
2: Ja, kaum mehr.
1: 1990.
2: In welchen Sprachen erschien das Buch, das Sie über Emilie geschrieben haben?
1: Also auf Deutsch und dann also musste, also das ist ja ins Englische übersetzt worden, dann Französisch, Italienisch, also dann Tschechisch und also dann Polnisch und dann jetzt in Mandarin. Also in China waren wir voriges Jahr, denn also die Chinesen also zeigten sich also interessiert.
2: Haben Sie einige neue Entdeckungen gemacht, also mit der Emilie Schindler?
1: Ja, das sind ja nicht also neue Forschungen, das sind ja so schon also ergänzte Forschungen.
2: Wie kam Ihre Zusammenarbeit mit Herrn Löw-Bär und mit diesem Museum zustande?
1: Er hat zufällig über ein Buch von mir erfahren, Light and Shadow Meet auf Englisch, und er hat mich ausgesucht.
2: Und Sie haben gleich Ja gesagt für die Ausstellung?
1: Nein, aber gleich war das so nicht die Ausstellung, das war vor 8 Jahren. Die Ausstellung kam erst mal voriges Jahr als Gedanke.
2: Wann waren Sie hier zum ersten Mal?
1: Zum ersten Mal war ich im Jahr 1994. Ja, und dann also waren wir 1999 und dann also schon also dann also mit Frau Schindler 99 und dann weiter ohne Frau Schindler, sie ist 2001 gestorben und dann also kam ich also eigentlich also so mal her, also Lobea also mich zitierte.
2: Arbeiten Sie mit Schulen hier auch zusammen?
1: Arbeite ich mit Workshops und also mit, also da halte ich Vorträge und in verschiedenen Ländern der Welt. Aber nicht nur das Thema Schindler. Ich habe andere Bücher, andere Themen.
2: Wie ist Ihre Erfahrung mit den Schülern, also was dieses Thema anbelangt?
1: Es kommt darauf an, wie Sie das Thema also mal vorbringen. Also wenn Sie eigentlich also mal das Thema Zivilcourage, das Thema Werte in dieser Welt also mal schon also mal vorlegen. Es ist ja nicht also wie nur plakativ Geschichte, weil also diese Geschichte, also Emilie Oskar Schindler ist eingebettet, nämlich im Zweiten Weltkrieg, aber auch davor und dann nachher.
2: Wie wichtig sind diese Erkenntnisse Ihrer Meinung nach auch für unsere Gegenwart?
1: Also wichtig ist, dass die Menschen plötzlich also miteinander friedlich leben, lernen. Aber wissen Sie, meine Generation ist gescheitert. Sonst hätten wir nicht einen Donald Trump, einen Erdogan, einen Netanyahu. Deswegen habe ich ja mal große Hoffnung, dass die Jugend etwas also anders als dieser Welt macht. Da bin ich an Schulen.

Und das war's für heute von uns. Am Donnerstag geht es bei uns unter anderem um den Sudetendeutschen Tag in Brünn. Denn der Tschechische Rundfunk hat eine Umfrage in Auftrag gegeben, um herauszufinden, was die tschechische Bevölkerung von der Ausrichtung des traditionellen Pfingsttreffens hierzulande hält. Zudem haben die Leiter historischer Fachinstitute in Tschechien eine Erklärung zum Sudetendeutschen Tag herausgegeben. Auch darüber wollen wir am Donnerstag sprechen. 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Am Mikrofon begleitet hat sie diesmal Till Janzer. Auf Wiederhören und naslyšenou.

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1: Das Ebola-Virus ist in Afrika ausgebrochen. Tschechien hat sich bereit erklärt, einen US-amerikanischen Arzt, der mit Infizierten in Zentralafrika in Kontakt war, in eine spezielle Infektionsabteilung aufzunehmen. Und damit Ahoi und willkommen aus Prag. Mein Name ist Till Janzer. Wir bleiben auch bei einem weiteren Thema heute im medizinischen Bereich, denn tschechische Wissenschaftler entwickeln derzeit sozusagen künstliche Knochen. Last but not least sind wir im mährischen Brněnec, auf Deutsch Brünnlitz. Dort steht die Fabrik, in der Oskar Schindler zu Ende des Zweiten Weltkriegs rund 1200 Juden vor dem Tod gerettet hat. Nun wurde dort eine neue Ausstellung eröffnet. Wir haben mit der aus Buenos Aires stammenden Autorin gesprochen. Zunächst aber die neuesten Meldungen, heute von Martina Schneibergova.
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2: Der tschechische Außenminister Petr Matzinka ist am Mittwoch in Prag mit seinem israelischen Amtskollegen Gideon Saar zusammengetroffen. Matzinka sagte nach den Gesprächen, die Tschechische Republik werde keine weiteren Handelssanktionen der EU gegen Israel akzeptieren, selbst wenn sie als einzige diese blockieren würde. Tschechien wird laut dem Außenminister zudem nicht zulassen, dass das Assoziierungsabkommen zwischen der EU und Israel eingefroren wird. Saar erklärte, dass die Regierungen einiger europäischer Länder die Beziehungen zu Israel schädigen, während Tschechien sein wahrer Freund sei. Der tschechische Außenminister sagte vor einem Monat in Luxemburg, die Aussetzung des Assoziierungsabkommens mit Israel sei derzeit nicht durchsetzbar. Tschechien bereitet sich auf die Aufnahme eines US-Amerikaners vor, bei dem der Verdacht besteht, dass er mit dem Ebola-Virus infiziert ist. Er wird in die Uniklinik Bulovka in Prag eingeliefert. Dies teilte eine Sprecherin des Gesundheitsministeriums mit. Laut dem Ministerium stellt der US-Amerikaner für die tschechische Öffentlichkeit kein Risiko dar. Die Vorgehensweisen für ähnliche Situationen seien klar festgelegt. Hieß es. Über die Aufnahme des Patienten entschied Gesundheitsminister Adam Wojtěch nach einer Konsultation mit der Regierung. Der tschechische Premier Andrej Babiš ist am Mittwoch mit Verteidigungsminister Jaromír Zuna zusammengetroffen. Babiš sagte nach dem Treffen, Tschechien werde in diesem Jahr die Verpflichtung höchstwahrscheinlich nicht erfüllen, 2% des Bruttoinlandsproduktes für die Verteidigung auszugeben. Er habe vor, darüber im Juli beim NATO-Gipfel in Ankara zu verhandeln, so der Premier. Laut dem Premier will das Kabinett den Ausbau der Luftverteidigung und die Rekrutierung neuer Soldaten beschleunigen. Der tschechische Bankenverband hat die Prognose für das diesjährige Wachstum der tschechischen Wirtschaft nach unten korrigiert. Nach der aktuellen Prognose wird das Bruttoinlandsprodukt um 2% steigen, während im Februar noch ein Wachstum von 2,6% erwartet wurde. Für das Jahr 2027 wird mit einem stärkeren Wirtschaftswachstum von 2,4% gerechnet. Das Wirtschaftswachstum wird primär weiterhin von der Binnennachfrage getragen. Der private Verbrauch dürfte trotz höherer Inflation und erhöhter Unsicherheit in diesem Jahr um 2,7% und im nächsten Jahr um 2,8% steigen. Ende dieses Jahres dürfte sich die Inflation um 3% bewegen. Jemand hat in der Nacht auf Mittwoch Hakenkreuze auf die Schaufenster des Vereinsbund der Deutschen Region HEP und des Bildungszentrums gesprüht, die sich auf dem Platz namens die Krále Jiřího z Poděbrad in HEP befinden. Die Stadtverwaltung verurteilte den Akt des Vandalismus. Der Bürgermeister von HEP, Jan Verba, bezeichnete die Tat als unakzeptabel. Er hoffe, dass die Polizei den Täter bald fassen werde, so Verba. Mit dem Büro des Bundes der Deutschen habe die Stadtverwaltung sehr gute Beziehungen, betonte er. Der stellvertretende Bürgermeister Michal Pospíšil, der Vorsitzende des Stiftungsfonds Historický HEP ist, betonte, derartige Taten seien nicht zulässig. Gerade am Mittwoch für Pospíšil Gespräche mit seinen deutschen Kollegen über grenzüberschreitende Projekte. Die Polizei wird der Kirche den geretteten Schädel der heiligen Zdislava am Samstag, den 30. Mai, übergeben. Dies teilte die Polizei Mittwoch auf X mit. In Jablone pod Ještědí findet am 30. Mai die traditionelle Zdislava-Wallfahrt statt. Ein 35-jähriger Mann hatte die Reliquie vor einer Woche aus der Basilika in Jablone pod Ještědí gestohlen. Die Kirche verriet bisher nicht, ob der Schädel erneut ausgestellt wird und in welcher Form. An Entscheidungen über die Zukunft der Reliquie wird sich vermutlich auch die Kreisverwaltung beteiligen. Zum Abschluss noch ein Blick auf das Wetter. In Tschechien ist es am Donnerstag wolkig, es gibt Regenschauer, ausnahmsweise auch Gewitter. Die Tageshöchsttemperaturen liegen zwischen 18 und 23 Grad. In Lager ab 1000 Metern werden 14 Grad erreicht.
1: Vielen Dank für den Nachrichtenüberblick, Martina. Vermutlich bereits seit mehreren Wochen breitet sich das Ebola-Virus in Zentral- und Ostafrika aus. Infektionen wurden bisher aus der Demokratischen Republik Kongo und aus Uganda gemeldet. Nun nimmt Tschechien einen Arzt auf, der Kontakt zu einem Ebola-Erkrankten gehabt haben soll. Ferdinand Hauser berichtet.
0: Der Mann, der an Ebola erkrankt sein könnte und derzeit auf dem Weg von Uganda nach Prag ist, ist US-amerikanischer Staatsangehörigkeit. Er war in Zentralafrika als Mediziner im Einsatz. Derzeit weist er laut Aussage des tschechischen Gesundheitsministeriums keine Symptome auf. Ressortchef Adam Wojtěch schilderte am Mittwochmorgen in den Inlandssendungen des tschechischen Rundfunks.
1: Wir wurden gestern von den Vereinigten Staaten von Amerika über deren Botschaft in Prag um Hilfe angesucht. Wir wurden darüber informiert, dass eine Gruppe Ärzte möglicherweise infiziert ist, weil sie mit Ebola-Kranken im Kongo sowie in Uganda Kontakt hatten. Die Vereinigten Staaten evakuieren diese Personen derzeit. Der Großteil wird nach Deutschland gebracht und als zweiter Staat wurden wir angefragt.
0: Wojtěch betont, dass eine Ausbreitung des Virus in Tschechien ausgeschlossen sei. Eine Gefahr für die Öffentlichkeit drohe also nicht. So erfolge auch der Transport des Patienten, für den die USA aufkommen, unter strengsten Sicherheitsvorkehrungen.
1: Wir haben heute Morgen die Information bekommen, dass der Mann in einem Spezialflugzeug nach Prag gebracht wird und abgesehen von dem Piloten alleine an Bord sein wird. Es wird also keine Kontaktpersonen geben. Noch auf der Landebahn wird er von den Spezialisten des Prager Rettungsdienstes in Empfang genommen.
0: Nach seiner Ankunft am Mittwochabend wird der Amerikaner in die Universitätsklinik Bulovka gebracht. Dort gibt es eine spezielle Abteilung für hochinfektiöse Patienten, die hermetisch vom Rest der Klinik abgeriegelt ist. Der möglicherweise erkrankte Mediziner werde dort mehrere Wochen verbringen, so Wojtěch.
1: Die Inkubationszeit bei Ebola beträgt 21 Tage. Das heißt, dass die Person für rund 3 Wochen im Krankenhaus unter strenger Beobachtung isoliert sein wird. Falls die Krankheit während dieser Zeit nicht ausbricht, wird der Mann natürlich entlassen.
0: Dass sich die USA mit ihrem Gesuch gerade an Tschechien gewandt haben, zeigt laut Gesundheitsminister Wojtěch den guten Ruf der tschechischen Infektionsmedizin in der Welt. Andere Anfragen würden derzeit nicht vorliegen und eine Aufnahme weiterer Ebola-Verdachtsfälle oder Patienten stehe derzeit auch nicht zur Debatte, so Wojtěch. Identisch äußerte sich am Mittwochvormittag bei einer Pressekonferenz auch Hanna Rohatschowa, die Leiterin der Klinik für Infektionsmedizin des Prager Krankenhauses Bulovka.
3: Wir rechnen nicht mit der Aufnahme weiterer Kontaktpersonen oder erkrankter Menschen. Unsere Kapazitäten sind zwar noch etwas größer, wir müssen aber auch Plätze für tschechische Bürger vorhalten. Denn diese reisen selbstverständlich viel und es kann ja alles Mögliche passieren. Wir müssen uns gegebenenfalls genauso gut um sie kümmern können, wie nun um den Kollegen aus Amerika.
0: Ebola ist eine Infektionskrankheit, die über Körperflüssigkeiten übertragen wird. Von 2014 bis 2016 gab es in Westafrika den weltweit bisher größten Ausbruch. Bei den aktuellen Erkrankungen handelt es sich um Infektionen mit der seltenen Virusvariante Bundibugyo, gegen die es keinen Impfstoff und auch keine Therapie gibt. Bisher wurden 513 Verdachtsfälle und 131 mutmaßliche Todesfälle gemeldet. Die Weltgesundheitsorganisation WHO rief deshalb am Sonntag eine Notlage internationaler Reichweite für ganz Afrika aus. Deutschland nahm in der Nacht zu Mittwoch einen ersten Ebola-Patienten auf. Es handelt sich ebenfalls um einen US-amerikanischen Arzt, der sich im Kongo angesteckt hat. Er wurde unter strengen Sicherheitsvorkehrungen in die Berliner Charité gebracht. In Tschechien gab es bisher noch nie einen Ebola-Fall. Vor einem Jahr wurde ein Mann mit Anzeichen auf die Krankheit in der Bulovka-Klinik behandelt. Der Verdacht bestätigte sich jedoch nicht. Auch bei den 26 Kontaktpersonen, die in Quarantäne geschickt wurden, konnte das Ebola-Virus nicht nachgewiesen werden.
1: Wir bleiben, wie angekündigt, in der Medizin. Tschechische Wissenschaftler wollen die Knochenbehandlung revolutionieren. Sie entwickeln derzeit Implantate, die sich mit der Zeit in neues Gewebe umwandeln. Mehr dazu von Markéta Kachlíková.
3: Wissenschaftler des Zentrums CEJTEC der Technischen Universität in Brünn entwickeln derzeit ein spezielles Biomaterial, aus dem Knochenersatz gedruckt werden kann. Das Implantat kann nach Verletzungen oder Operationen das Wachstum von neuem Knochengewebe unterstützen. Der Körper baue dann das Material allmählich ab, damit es durch den Knochen des Patienten ersetzt werden könne, sagt die Leiterin der Forschungsgruppe Lucy Vojtová.
2: Das ist unser Know-how. Die Basis bildet eine sogenannte Biokeramik auf Calcium- und Phosphorbasis sowie eine Komponente, die natürlicherweise in unseren Knochen vorkommt, das Hydroxyapatit. Die zweite Komponente ist das Wasser, das jedoch mit einem Biomaterial, wir nennen es Polymere, vermischt ist. Im Grunde ist es eine Art viskose Flüssigkeit.
3: Die Paste wird in eine Spritze gefüllt und diese Spritze dann in den 3D-Drucker eingesetzt. Um mit der Mischung arbeiten zu können, musste ein spezieller 3D-Drucker entwickelt werden. Daran arbeitet Přemysl Menšík im CEJTEC.
2: Dieser 3D-Druck hat den Vorteil, dass es für die personalisierte Medizin gedacht ist. Das bedeutet, dass das Implantat für jeden einzelnen Patienten, der es benötigt, separat gedruckt wird.
3: Das Material ist im Grunde eine Art bioaktiver Klebstoff, den man als verbindendes Element für die Reparatur nutzt, damit die Knochen besser zusammenwachsen. Lucy Vojtová fährt fort.
2: Es kann einen Defekt perfekt ausgleichen und bewirkt, dass die Stelle von neuem von Knochen durchwachsen wird. So bildet sich praktisch ein neuer Knochen und unser Material baut sich im Körper dann vollständig ab. Ein solcher Defekt kann beispielsweise im Schädel entstehen, wenn Neurochirurgen etwa das Gehirn operieren. Sie müssen dann einen Teil des Schädelknochens herausschneiden und setzen diesen danach wieder zurück.
3: Bei ähnlichen Eingriffen greifen Ärzte heute oft auf Metall- oder Kunststoffprothesen zurück. Genau diese könnten also ersetzt werden. Laut Vojtová kann das neue Verfahren aber auch in anderen Körperteilen angewendet werden.
2: Wir haben derzeit ein Projekt, bei dem wir Knochen wirklich zusammenkleben. Wir testen das an Schafen. In einem zweiten Projekt versuchen wir, antibakterielles Material einzubringen, damit sich dort keine Entzündung bildet oder, falls bereits eine vorhanden ist, diese geheilt wird. Und wir arbeiten an einem Projekt für das Nachwachsen oder die Rekonstruktion des Gaumens, beispielsweise bei Kindern mit Gaumenspalten.
3: Die Ergebnisse wurden bisher nur an Tieren getestet. Von der Anwendung in Krankenhäusern ist dieses Verfahren noch viele Jahre entfernt. Dafür braucht es eine Weiterentwicklung, klinische Tests und dann die Zulassungsverfahren. Lucy Vojtová.
2: Wir warten derzeit auf die Erteilung eines weltweiten Patents. So können wir die Lizenz später eventuell an einen Investor oder ein Unternehmen verkaufen, das das Produkt wirklich auf den Markt bringen will und dabei auch die klinischen Tests finanziert, die enorme Summen kosten werden.
3: Vor den Wissenschaftlern steht daher noch ein langer legislativer Prozess. Bis dahin wollen sie die Technologie weiter vorantreiben, von der Knochenregeneration bis zur Behandlung von geschädigtem Weichgewebe.
1: 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Auf dem Areal der ehemaligen Fabrik von Oskar Schindler in Brněnec, auf Deutsch Brünnlitz, befindet sich seit dem vergangenen Jahr das Museum der Überlebenden. Am Samstag, dem 9. Mai, fand dort im Rahmen des Festivals Meeting Brno ein Treffen statt, bei dem unter

0: Stiftung wurde von Daniel Aubier gegründet, einem Nachkommen der Familie Löw-Bär, der die Fabrik ursprünglich gehörte. Er hat vor einigen Jahren das Fabrikgelände gekauft mit dem Ziel, dort eine Gedenkstätte zu eröffnen und die sogenannte Schindlers Arche zu retten. Denn im Herbst 1944 zog Oskar Schindler in die Fabrik und nahm dabei seine Arbeiter mit. Dazu kam es nach der Auflösung des KZ Plaschow und aller Außenlager. Schindler hatte ab 1939 eine Emalienwarenfabrik in der Nähe von Krakau besessen, die später als Rüstungsbetrieb anerkannt wurde. Dank behördlicher Genehmigungen gelang es Schindler 1944, die Produktion von dort nach Brünnlitz zu verlegen. Zu seinen bisherigen Arbeiten kam eine gewisse Anzahl neuer hinzu. Letztlich umfasste die Liste der Schindlerjugend insgesamt 297 Frauen und 781 Männer. Ihnen, noch weiteren Juden, rettete er und seine Frau Emilie das Leben. Daniel Laubier ist Arzt, lebt in Genf und arbeitet bei der Weltgesundheitsorganisation. Er ist zudem Schriftsteller und Dichter sowie Großenkel von Arnold Löw-Bär, dem Besitzer von großen Textilfabriken in Brünn und Brienz. Daniel Laubier begrüßte zuerst auf Tschechisch alle Besucher, die am 9. Mai auf dem früheren Fabrikgelände zusammentrafen.
1: Vítejte v Brněnec. Welcome to Brněnec.
2: Willkommen in Brněnec. Wer einen Ort rettet, rettet die Welt. Im vergangenen Jahr haben wir hier bei Null angefangen. In diesem Jahr möchten wir Ihnen zeigen, wie sich dieses kleine Museum allmählich entwickelt. Zu sehen ist hier eine neue Ausstellung. Die Gebäude werden schrittweise restauriert. Wir haben hier eine Replik des Rings, den Oskar Schindler von Juden kurz vor seiner Flucht aus Brněnec geschenkt bekam. Sie werden genügend Zeit dafür haben, sich das Fabrikgelände anzuschauen.
0: Auf dem Programm stand die Eröffnung einer neuen Ausstellung über Emilie und Oskar Schindler, Konzerte sowie eine Diskussion. Es wurden zudem Ausschnitte aus Spielbergs Film Schindlers Liste gezeigt. Zwischenzeitlich erklang auch Musik aus dem Film.

0: Erika Rosenberg kam aus Argentinien nach Brienz. Die Schriftstellerin, Historikerin und Übersetzerin lernte 1990 in Buenos Aires Emilie Schindler kennen. Sie verbrachte mit ihr viel Zeit und ließ sich ihr Schicksal schildern. Erika Rosenberg hat die neue Ausstellung für Brienz zusammengestellt. Im Folgenden ein Gespräch mit der argentinischen Historikerin. Frau Rosenberg, Sie haben hier eine Ausstellung über Emilie Schindler vorbereitet. Sie haben sie persönlich gekannt.
1: Ich habe Emilie Schindler 1990, also zum ersten Mal getroffen in Buenos Aires. Und 3,5 Jahre vor dem Film Schindlers Liste. Also das kann man quasi sagen, ich habe sie also aus der Vergessenheit also rausgeholt, denn Emilie Schindler lebte also völlig ignoriert von der Welt, also in großer Armut und also nicht mal mit der Dankbarkeit der Überlebenden und nicht also der Länder, für die so viel geleistet hat. Das heißt Bundesrepublik und Israel. Es war also mehr, ich würde sagen, mein Glück, meine Fügung, als ich ja Emilie getroffen habe. Und ich wollte am Anfang also nur ein Interview mit ihr machen, also und also eine Recherche für mein Buch. Also ursprüngliches Buch wäre Einwanderung in Argentinien. Aber dann hat sie mir erzählt also über dies und jenes und dann ihre Geschichte als zivilcouragierte Frau hat mich gepackt. Und also, naja, gut, so ist es. Wir haben die letzten 11 Jahre ihres Lebens zusammen verbracht. Ich habe sie begleitet und ich habe also auch um sie gekämpft, damit sie Anerkennung fand. Und heute also bin ich ja wirklich also sehr, sehr stolz und zufrieden, dass also mal also diese Ausstellung hier

0: gezeigt wird und also auch, also dass also mal dieses Museum also ein würdiger Platz für die Erinnerungen von beiden, nicht nur von Emilie, sondern auch also von Oscar, ja, weil also die beiden waren diejenigen, die, wie soll ich das sagen, die 1200 Menschen gerettet haben.
1: Manchmal stehen die Frauen sozusagen im Schatten eines einflussreichen Mannes. Wie war das in diesem Fall?
0: Nein, das ist ja nicht bei dem Schatten. Die Frau Schindler war die ganze Zeit an also seiner Seite und hat also eigentlich die ganzen Lebensmittel und Medikamente versorgt. Aber von Oktober 1939 bis also Mai 1945, das heißt also nicht, wie in dem Film gezeigt wird, war die ganze Zeit also mal neben ihm und in der Fabrik.
2: Erika Rosenberg stammt aus einer jüdischen Familie, die 1936 aus Deutschland vor den Nationalsozialisten nach Südamerika geflüchtet war. Wie war der Weg ihrer Familie nach Argentinien und ihre Anfänge in Buenos Aires?
0: Ja, das war nicht leicht. Also erstens, also weil also Europäer in Südamerika in der Zeit, es war also schwierig. Die konnten sich also mal sprachlich nicht anpassen. Sie konnten sich auch nicht kulturell anpassen. Und ich glaube, wenn man entwurzelt ist von der Heimat, das ist ja so mal furchtbar. Und sie konnten sich nicht also mal einleben. Sie konnten also mal auch kein richtiges Spanisch und ich war als kleines Kind immer die Dolmetscherin, die Übersetzerin.
1: Haben Sie zu Hause Deutsch gesprochen?
0: Ich bin zweisprachig aufgewachsen. Ja, zwangsmäßig.
1: So, ja.
0: Dann mein Vater verstarb sehr früh, ich war 9 Jahre alt und also dann, also meine Mutter war hier ständig krank. Das heißt also, meine Kindheit, meine Jugend, also war wirklich keiner so Zuckerlecker. Mhm. Ja, aber ich wollte immer Geschichte studieren, bin ich Historikerin geworden.
1: Haben Sie vorher über Oskar Schindler und Emilie gehört?
0: Nein, niemals. Niemals. Also das erste Mal, also, ja, wer kannte schon die ganze Geschichte?
1: Ja, kaum mehr.
0: 1990.
1: In welchen Sprachen erschien das Buch, das Sie über Emilie geschrieben haben?
0: Also auf Deutsch und dann also musste, also das ist ja ins Englische übersetzt worden, dann Französisch, Italienisch, also dann Tschechisch und also dann Polnisch und dann jetzt in Mandarin. Also in China waren wir voriges Jahr. Denn also, die Chinesen also, zeigten sich also interessiert.
1: Haben Sie einige neue Entdeckungen gemacht, also mit der Emilie Schindler?
0: Ja, das sind ja nicht also neue Forschungen. Das sind ja so schon also ergänzte Forschungen.
1: Wie kam Ihre Zusammenarbeit mit Herrn Löw-Bär und mit diesem Museum zustande?
0: Er hat zufällig über ein Buch von mir erfahren, Light and Shadow Meet auf Englisch, und er hat mich ausgesucht.
1: Und Sie haben gleich Ja gesagt für die Ausstellung?
0: Nein, aber gleich war also nicht die Ausstellung, das war vor 8 Jahren. Die Ausstellung kam erst mal voriges Jahr als Gedanke.
1: Wann waren Sie hier zum ersten Mal?
0: Zum ersten Mal war ich im Jahr 1994. Ja, und dann also waren wir 1999 und dann also, ja, schon also dann also mit Frau Schindler 99 und dann weiter ohne Frau Schindler, sie ist 2001 gestorben und dann also kam ich also eigentlich, also so mal her, also Lobea, also mich zitierte.
1: Arbeiten Sie mit Schulen hier auch zusammen?
0: Arbeite ich mit Workshops und also mit, also da halte ich Vorträge und in verschiedenen Ländern der Welt. Aber nicht nur das Thema Schindler, ich habe andere Bücher, andere Themen.
1: Wie ist Ihre Erfahrung mit den Schülern, also was dieses Thema anbelangt?
0: Es kommt darauf an, wie Sie das Thema also mal vorbringen. Also wenn Sie eigentlich also mal das Thema Zivilcourage, das Thema Werte in dieser Welt also mal vorlegen. Es ist ja nicht also wie nur plakativ Geschichte, weil also diese Geschichte, also Emilio Oskar Schindler ist eingebettet, nämlich im Zweiten Weltkrieg, aber auch davor und dann nachher.
1: Wie wichtig sind diese Erkenntnisse Ihrer Meinung nach auch für unsere Gegenwart?
0: Also wichtig ist, dass die Menschen plötzlich also miteinander friedlich leben, lernen. Aber wissen Sie, meine Generation ist gescheitert. Sonst hätten wir nicht einen Donald Trump, einen Erdogan, einen Netanyahu. Deswegen habe ich ja mal große Hoffnung, dass die Jugend etwas also anders als dieser Welt macht. Da bin ich an Schulen.

Und das war's für heute von uns. Am Donnerstag geht es bei uns unter anderem um den Sudetendeutschen Tag in Brünn. Denn der Tschechische Rundfunk hat eine Umfrage in Auftrag gegeben, um herauszufinden, was die tschechische Bevölkerung von der Ausrichtung des traditionellen Pfingsttreffens hierzulande hält. Zudem haben die Leiter historischer Fachinstitute in Tschechien eine Erklärung zum Sudetendeutschen Tag herausgegeben. Auch darüber wollen wir am Donnerstag sprechen. 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Am Mikrofon begleitet hat sie diesmal Till Janzer. Auf Wiederhören und na slyšenou.